0: einen Captain Crunch Hazelnut Flavor Frappuccino bestellt. Oh, ich wollte doch nur einen Kaffee.
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1: Immer wieder gibt es ratlose Eltern, wenn einem Kinde ein Name beigelegt werden soll, beziehungsweise mehrere Vornamen beigelegt werden sollen. Mancher möchte den Kindern schöne, sinnvolle Vornamen geben. Man sollte daher auch nicht wahllos einen Vornamen wählen, sondern den Namen wirklich nachgehen und sich etwas dabei denken. Ausgefallene Namen müssten vermieden werden. Man sollte immer bedenken, dass die Träger ausgefallener Namen darunter zu leiden haben, und zwar während eines ganzen Lebens. Daher gehe man so sorgfältig wie möglich zu Werke und lege die Vornamen rechtzeitig fest. In diesem Buche finden Sie nachstehend ein Verzeichnis gebräuchlicher Vornamen mit Erläuterung. Dieses schlechte und holprige Deutsch, liebe Hörerinnen und Hörer, stammt nicht von mir. Wahllos wählen, Namen beilegen, oh je, der Schreiber dieser Zeilen hat im Deutschunterricht zu oft gefehlt. Man glaubt es kaum, aber es ist wahr, es stammt aus einem offiziellen Buch, das Jungverheirateten übergeben wird. Richtig geraten, es ist das Familienstammbuch, in diesem Fall aus dem Jahr 1986, das mir und meiner Frau überreicht wurde. Schlechtes Deutsch, aber wahrer Kern. Man soll den Vornamen eines Kindes mit Bedacht auswählen. Ja, Vornamen werden einfach so hingenommen. Viele Zeitgenossen wissen nicht, welche Bedeutung hinter den Namen steckt. Viktor und Viktoria, das wissen fast alle, der oder die Siegreiche. Justus, der Gerechte, das wissen schon einige. Aber Philipp, der Pferdefreund, das wissen nur wenige. Nehmen wir mal den schönen Mädchennamen Rosamunde. Da denken alle an einen rosaroten Mund oder an Rosamunde Pilcher. Sie denken an Romantik und rote Lippen, die man küssen soll. Völlig falsch. Der Name ist germanischen Ursprungs. Ross kommt von Hrott und das heißt Ross. Und Munde hat auch nichts mit Mund zu tun. Ein Mund ist hier eine schützende Person. Rosamunde ist eine Pferdebeschützerin. Nun gibt es für den Vornamen Rosamunde auch eine christliche Deutung. Rosamundi, das hieße Rose der Welt. Das aber ist eine nachträgliche Umdeutung, die dem Ursprung nicht entspricht. Interessant ist auch die Frage, wer diesen Namen getragen hat. Ein Blick in die Geschichte. Ins 6. Jahrhundert. Rosamunde war die Frau des Langobardenkönigs Alboin. Der hat ihren Vater, den Gepiden Kunimund, in der Schlacht besiegt und dann seine Tochter geheiratet. Keine Liebesheirat. Alboin zwingt seine Frau, aus dem Schädel ihres von ihm erschlagenen Vaters Wein zu trinken. Das ist Rosamunde natürlich zu viel, also lässt sie ihren Mann für die ihr angetane Schmach büßen. Mit dem Tod. Sie lässt ihn ermorden. Wie schrecklich. Wer will seine Tochter noch Rosamunde nennen? Denken Sie mal an diese Geschichte, wenn Sie das nächste Mal das Stimmungslied Rosamunde hören. Rosamunde, schenk mir dein Herz und sag ja. Rosamunde, frag doch nicht erst die Mama. Ha. Naja, es gibt noch andere Beispiele. Salome hat den Kopf von Johannes dem Täufer gefordert und bekommen. Und Judith hat Holofernes enthauptet, eigenhändig mit einem Messer. Und dann die Sache mit dem A am Ende. Viele Eltern meinen, wenn bei einem Wort ein A am Ende steht, dann ist das ein Vorname für Mädchen. Also will eine Mutter ihre Tochter Belana nennen. Sie wird aufgeklärt. Wussten Sie, dass das eine Kartoffelsorte ist? Ja, nein, dann nennen wir sie Sieglinde. Haha. Ja, was es da nicht alles zu bedenken gibt. Ich möchte meine Tochter Kinshasa nennen. Geht nicht, ist eine Stadt in Afrika. Dann Manila. Nee, ist eine Stadt auf den Philippinen. Ja, dann bitteschön Malaga. Es bedarf einiger Anstrengung, jungen Eltern klarzumachen, dass Sanella eben kein eintragbarer Vorname ist. Und Rama auch nicht. Und Tesla, Bazooka, Ebola auch nicht. Bei den Jungen genauso. Wenn es Paulus, Markus, Linus gibt, dann meinen einige Eltern, dann muss es doch auch Tinnitus geben. Tinnitus Müller. Oder Cosinus. Also Cosinus, Tinnitus, Buttenschön. Nein, geht nicht. Daphne, Chloe, Roberto, Hector, Jaden, Geneviève, Tal.

komme ich als Deschantalisator ins Spiel. Was das Internet kann, kann ich schon lange. Ich betätige mich als Deschantalisator oder Analysator. Ich mache dann vernünftige deutsche Vornamen draus. Also aus Priscilla Elisha wird Anna und aus Aston DJ Barack mache ich Jan oder Felix. Ich bin da ganz im Mittelfeld. Bei mir gibt es keine Notburger oder fürchte Gott. Allerdings gibt's bei mir eine Rechnung. Pro Namensänderung 200 Euro. Aber ganz zum Schluss die versöhnliche Anmerkung. Es wird besser mit der Namensgebung. Die beliebtesten Vornamen sind zurzeit Sophia und Noah. Na bitte, geht doch.

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Top Sonntagabend. Gute Pläne, schön. Direkt raus, 99. 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
2: Moin und willkommen zum Fleckenhörer am 1. Juni 2026. Heute ist Internationaler Kindertag. Ein Tag, der weltweit auf die Rechte, Bedürfnisse und Chancen von Kindern aufmerksam macht. Der Aktionstag wird jedes Jahr am 1. Juni gefeiert und soll nicht nur ein Anlass für Spiel, Spaß und Kinderfeste sein, sondern auch daran erinnern, dass Kinder Schutz, Förderung und eine starke Stimme in unserer Gesellschaft brauchen. Seine Wurzeln reichen bis in die 1920er Jahre zurück, als erstmals international über das Wohlergehen von Kindern beraten wurde. Besonders spannend, Deutschland feiert sogar zwei Kindertage. Während der Internationale Kindertag am 1. Juni vor allem in der ehemaligen DDR große Bedeutung hatte, wird bundesweit zusätzlich am 20. September der Weltkindertag begangen. Beide Termine verfolgen dasselbe Ziel, Kinderrechte sichtbar machen und Kindern die Aufmerksamkeit schenken, die sie verdienen. Also heute ruhig mal die Welt mit Kinderaugen betrachten, neugierig, kreativ und voller Fantasie. Denn Kinder sind nicht nur unsere Zukunft, sondern ein wichtiger Teil unserer Gegenwart. Vom Thema Kinder und kindisches Verhalten noch eine kurze Überleitung zum Thema Kubicki. Die Nordliberalen begrüßen die Wahl Kubickis zum Bundesvorsitzenden der FDP. Der FDP-Landesvorsitzende Christopher Vogt meinte, es sei eine gute Nachricht für die politische Mitte in Deutschland. Meinte er denselben Kubicki wie ich? Naja. Wir werden es sehen. Das sind unsere Themen im Fleckenhörer heute. Bundesweites Programm Memorials macht Hauptbahnhof Neumünster als Ort der NS-Verfolgung sichtbar. Wir hören die Rede von Philipp Salomon Menger. Und Mobilitätscheck ÖPNV. Der VCD Neumünster stellt Bus und Bahn in Neumünster auf den Prüfstand. Und Attacken auf Parteibüros in Flensburg. Die Polizei hat einen Tatverdächtigen ermittelt, der vermutlich AfD-Mitglied ist. Doch zunächst etwas Musik. Mit Für immer euer Feind veröffentlicht Teufel, vielen als Sänger der Band Berliner Weiße bekannt, sein erstes Soloalbum. Musikalisch erwartet euch ein kraftvolles, gitarrenbetontes Werk mit persönlichen und nachdenklichen Texten über soziale Missstände, falsche Freundschaften und den Kampf mit den eigenen Dämonen. Ehrlich, rau und emotional zeigt Teufel eine neue Seite von sich. Anders als bei Berliner Weiße, aber genauso überzeugend. Hier ist Teufel mit dem Titelsong Für immer euer Feind.

0: Das war Teufel mit dem Song Für immer euer Feind. Wir kehren noch einmal zu Memorials zurück. Am 27. Mai fand die feierliche Enthüllung der Gedenktafel für Menschen statt, die während der NS-Zeit zwangsweise nach Neumünster gebracht, von hier deportiert oder zur Arbeit gezwungen wurden. Der kleine angekündigte Rahmen wuchs schnell zu einer größeren Gruppierung von interessierten Menschen, die innerhalb der Absperrung im Hauptbahnhof den Grußworten lauschten. Von diesen Grußworten fand ich die Rede von Dr. Philipp Salamon-Menger bemerkenswert. Er ist seit Juli 2024 Leiter der Kulturabteilung des Ministeriums für allgemeine und berufliche Bildung, Wissenschaft, Forschung und Kultur. Zuvor war er Referatsleiter für Kulturentwicklung und Religionsangelegenheiten und stellvertretender Abteilungsleiter. Promovierter Historiker ist er auch und hatte die Leitung der Volkshochschule Wiesbaden inne. So, jetzt zur Rede.
1: Vielen Dank für die freundliche Begrüßung, sehr geehrter Herr Oberbürgermeister, lieber Helmhuber, liebe Verantwortlichen, liebe Schülerinnen und Schüler. Ich muss mal gerade so ein bisschen ablegen. Das war die anrührendste Begrüßung, die ich bislang erleben durfte. Dafür danke ich sehr herzlich. Dass man Tränen in den Augen hat, heißt ja, dass es sich um etwas ganz Besonderes handelt. Und um einen ganz besonderen Termin, würde ich sagen, aus meiner Sicht, aber um ein ganz besonderes Ereignis für die Stadt Neumünster. Und dafür danke ich Ihnen sehr, dass wir die Möglichkeit haben, auch als Land hier heute ein paar Grußworte zu sagen. Ich danke für die Einladung. Ich freue mich, im Namen der Landesregierung hier heute sein zu dürfen. Es ist ja nicht das erste Mal, dass die Deutsche Bahn so etwas macht. In Berlin erinnert die Deutsche Bahn mit dem zentralen Mahnmal Gleis 17 in Grunewald an die Deportation mit der Reichsbahn während des Nationalsozialismus. Sie kennen in Schleswig-Holstein vielleicht auf dem Vorplatz des Lübecker Hauptbahnhofs das Gedenkzeichen vor den Augen aller oder die Gedenktafel am Bahnhof in Bad Oldesloe. Es ist wichtig und richtig, dass nun auch in Neumünster ein solches Zeichen zu sehen ist. Und ich freue mich sehr, dass die Stadt als zentraler Knotenpunkt für die Logistik und die Verbrechen des Nationalsozialismus mit der Gedenktafel am Hauptbahnhof ein deutliches und auch ein dauerhaft sichtbares Zeichen des Erinnerns im öffentlichen Raum setzt. Für die Landesregierung ist die Verzahnung von Erinnerungskultur und Schulen ein sehr wichtiges Anliegen. Jugendliche sollen dabei unterstützt werden, eine eigene Haltung zu finden, zu definieren, sie auch zu verteidigen und sie immer wieder zu vertreten, zu hinterfragen und neu zu denken. Dabei geht es um Wahrnehmen, um Recherchieren und vor allen Dingen Nachdenken und Einmischen. Ein reflektiertes Geschichtsbewusstsein ist das, was uns besonders wichtig ist. Mit der Frage, was war damals eigentlich und warum war das so, ist immer auch verbunden, was wäre eigentlich aus heutiger Perspektive richtig, sinnvoll und angemessen. Dafür ist das Projekt Memorials ein wirklich ausgezeichnetes Beispiel. Deportation, Ankunft, Verbleib, Zwangsarbeit, das sind Einschnitte im Leben, die Spuren hinterlassen von Menschen in der NS-Zeit und das steht im Mittelpunkt ihrer Beschäftigung. Ich bin sehr beeindruckt, muss ich sagen, dass sich hier Schülerinnen und Schüler unterschiedlichster Schulformen, Altersstufen und Herkünfte beteiligt haben. Haben denn alle mitgemacht, die hier stehen?
2: Oder ja, mehr.
1: Alle?
2: Ja, und noch viel mehr.
1: Wahnsinn. Dass ihr euch in unterschiedlichen Formaten, ich habe gelesen von Theater, Musik, von Audioprojekten, von Kunstprojekten und von Klebestreifen, ideenreich und sehr, sehr selbstständig mit der Stadtgeschichte auseinandergesetzt habt, ist sehr beeindruckend. Dass ihr den jugendlichen Blickwinkel in den Vordergrund stellt, die gewonnenen Erkenntnisse in die Gegenwart übersetzt und nun beim Schulkulturfestival präsentiert, ist toll. So haben Schülerinnen und Schüler der Elli-Heuss-Knapp-Schule sich mit der Wirkung historischer NS-Propagandaplakate auseinandergesetzt und die Aussagen bewusst ins Gegenteil verkehrt. Eine Schulklasse der Klaus-Groth-Schule setzt mit der Dokumentation von einzelnen Namen ein Zeichen gegen das Vergessen. Und in einer Kombination aus Hörspiel, Podcast und gezeichneter Animation hat die Gemeinschaftsschule Falderer basierend auf historischen Tonquellen, Archivmaterial und Texten ein Audio-Erinnerungsbuch als Podcamotion entwickelt zum Thema Deportation. In einem Kurzfilmprojekt greifen Schülerinnen und Schüler der Immanuel-Kant-Schule drei Zeitebenen auf. 1936, also vor dem Krieg, 1943, Deportation im Viehwaggon und 1960, Leben nach dem Krieg im ausrangierten Waggon. Kinder der Hans-Böckler-Schule entwickelten über die Begriffe Bahnhof und Heimat ein Theaterstück, das Bezüge zur NS-Zeit zu ihrer eigenen Lebenswelt herausstellt. Immer auch mit dem Aspekt, was hat das eigentlich mit mir zu tun? Im Sinne eines Spiegels der Vergangenheit in die Gegenwart hinein. Manchmal ist dieser Spiegel allerdings etwas ein Zerspiegel. Ich bin Ihnen, liebe Frau Matzkis, sehr dankbar, dass Sie die Projektreihe Memorials für Neumünster initiiert und koordiniert haben. Hier geht das Landeskonzept der Kreisfachberaterinnen und Fachberater für kulturelle Bildung in geradezu ideeller Weise auf, nämlich dass Lehrkräfte teilweise von ihrer regulären Unterrichtspflicht befreit werden, um fächerübergreifend kulturelle und erinnerungskulturelle Projekte auf Kreisebene oder wie hier in Neumünster in einer kreisfreien Stadt zu entwickeln. Veränderte Wahrnehmungs-, Rezeptions- und Lerngewohnheiten erfordern neben klassischen Formaten Vermittlung, könnte man sagen, zunehmend auch partizipative, zielgruppenorientierte und medial neu gestaltete Formen der Auseinandersetzung mit den historischen Orten und Dokumenten, mit Biografien und ihren vielfältigen Perspektiven. Man kann sagen, ich bin selber ausgebildeter Historiker, jedes Dokument kann man auf unendlich viele Weisen neu befragen und bekommt damit unendlich viele Antworten, je nach Perspektive, die man an dieses Dokument, an dieses Bild, an ein Ereignis richtet. Sehr geehrte Damen und Herren, der Nationalsozialismus und seine Verbrechen bleiben in ihrer Präzedenzlosigkeit der Mittelpunkt des Gedenkens in Schleswig-Holstein. In dem Verständnis der Erinnerungskultur als historisch-politische Bildung im Dienst der Demokratie, und das ist mir besonders wichtig, wir machen das nicht nur, um uns daran zu erinnern, was war, sondern das ist ein aktives Auseinandersetzen mit dem, wie wir als demokratische Gemeinschaft leben wollen und leben sollen. Und wie das gestaltet wird, das liegt vor allen Dingen in euren Händen. Damit fokussieren wir gemeinsam auf eine aktive und moderne Vermittlungsarbeit, auf nachhaltiges Erinnern, auf kritisches Geschichtsbewusstsein und damit gemeinsam mit Politik, mit Kommune, mit Zivilgesellschaft Lernorte der Gegenwart und Zukunft zu entwickeln und diese Lernorte auch am Leben halten zu können. Ich danke Ihnen und euch allen, egal welchen Alters, ob in der Schule oder bei der Stadt, ob als Geldgeber beim Bund über die Stiftung Erinnerung, Verantwortung, Zukunft oder bei der Sparkassenstiftung. Ganz herzlichen Dank. Wir alle sind eine Verantwortungsgemeinschaft, um zu erkennen, warum Menschen zu Opfern und warum sie zu Täterinnen und Tätern oder auch nur, und das nur können wir ganz kritisch hinterfragen, zu Zuschauenden wurden. Nicht irgendwo, nicht nur in Auschwitz, sondern auch hier in der eigenen Stadt, in Neumünster. Und um Antworten zu finden zu heutigen Mechanismen der Ausgrenzung und vor allen Dingen zu schauen, welche Handlungsspielräume haben wir heute. Schauen wir zu oder schreiten wir ein? Und damit komme ich zu meiner letzten Karte, ihr habt es gleich geschafft. Ich wünsche der Gedenktafel, das vorbeihastende Reisende, den Zug verpassende und Fahrschülerinnen und Fahrschüler sie wahrnehmen, dass sie Halt davor machen, dass sie nicht nur Bahnhof verstehen, wenn sie hier sind, sondern dass wir wirklich alle im selben Zug sitzen. Oft zitiert und beinahe in den letzten Jahren zu einer Floskel verkommen, ist der Ausdruck nie wieder. Wir dürfen das nicht tun. Wir dürfen nie wieder nicht zu einer Floskel verkommen lassen. Wir müssen uns sagen, nie wieder ist nicht nur jetzt, sondern nie wieder ist eigentlich immer. Nie wieder ist morgen. Nie wieder war auch schon gestern. Das haben wir, fürchte ich, mit einiger Verspätung als Gesellschaft begriffen, dass das nicht noch mehr Verspätung hat. Und Entschuldigung, das ging jetzt nicht gegen die Bahn. Das ist eure Aufgabe und dass ihr euch dieser Aufgabe so angenommen habt, dafür bin ich sehr dankbar. Ganz herzlichen Dank.
0: Das war unsere kurze Berichterstattung von Memorials zum zweiten Mal. Und im Anschluss an die Enthüllung der Gedenktafel fand dann einige Tage später eine feierliche Vernissage zur Ausstellung in der neuen Stadtbücherei statt, die ihr euch unbedingt mal anschauen solltet. Jetzt hören wir Punkrock aus Australien, Red Salad, Full Stop. Ihre Vorbilder sind die Skatepunk-Größen der 90er aus den USA, doch die Mitglieder von Red Salad kommen ausgerechnet aus der Kleinstadt Geraldton in Westaustralien, wo sie in ihrem Gründungsjahr 2019 quasi die einzige Punkband sind. Daraus der Not machen die drei eine Tugend und veröffentlichen ihre Debütsingle Dead Red, eine Ode an den Nager, der hinter dem Herd verendete und so die Küche, in der Red Salad ihre Songs schreiben und proben, verpestet hat. Damit gewannen sie den Song of the Year Award ihrer Heimatregion und bekamen den nötigen Auftrieb, um ihr Ding weiter durchzuziehen. Jazz am Bass und Gesang, Erika Schlagzeuggesang und Ken an der Gitarre und am Gesang haben schon die unterschiedlichsten heimischen Künstler supportet. Jetzt sorgen sie auch international für Furore und touren unter anderem durch Europa. Am Wochenende sind sie beim Spamfest in Österreich. Hier kommen Red Salad Full Stop mit dem Stück Fuck Sixth.

Das waren Red Salad Full Stop mit dem Stück Fuck Sick. Der VCD Nord ruft zur Teilnahme am Mobilitätscheck ÖPNV auf und will von den Fahrgästen wissen, wie es um den öffentlichen Verkehr in Neumünster, Schleswig-Holstein und Hamburg bestellt ist. Fährt der Bus zu selten? Sind Bahnverbindungen unzuverlässig oder umständlich? Klappt der Weg zur Arbeit, zur Schule oder zum Arzt mit Bus und Bahn? Interessierte können die anonyme Umfrage mit einem Klick erreichen und benötigen nur 3 Minuten, um die Fragen zu beantworten. Damit mehr Menschen vom Auto auf Bus und Bahn umsteigen, braucht es ein zuverlässiges und attraktives Angebot, so Niklas Hilscher vom VCD Landesverband Nord. Mit dem MobiCheck wollen wir herausfinden, wie Fahrgäste den ÖPNV erleben und wo Verbesserungen nötig sind. Beispielsweise wollen wir wissen, wie die Fahrgäste den Wegfall vieler Linienbusse in Neumünster und den Ausbau des Fahrdienstes hin und weg bewerten. Die Umfrage läuft bis zum 30. Juni. Anschließend wird der Landesverband das Gespräch mit SWN und Bahn und mit politischen Verantwortlichen aus Neumünster suchen. Katja Schulz ist Sprecherin der lokalen VCD-Ortsgruppe. Sie sagt, wir werden die Ergebnisse nutzen, um lokale Bedarfe und wichtige Stellschrauben aufzuzeigen. Unser Ziel ist klar, in Zukunft soll niemand mehr auf ein eigenes Auto angewiesen sein, unabhängig vom Wohnort. Dafür brauchen wir einen starken ÖPNV. Stratocaster und verzerrte Klarheit, dreckige Drums und ein drahtiger Bass. Melodischer Punkrock. Die Jungs von Scobben aus Neustadt machen ihr eigenes Ding und das, weil sie Bock haben. In klassischer Dreierbesetzung zünden sie ihr Feuerwerk, dessen Funken bereits seit 1997 auf den ostholsteinischen Koppeln herumsprühen. Angenehm, sympathisch und norddeutsch, das snackt jedenfalls die Lüt. Hier kommen Scobben mit Sagen, wie es geht.

Das waren Scobin aus Neustadt, Ostholstein mit dem Stück Sagen, wie es geht. Und unser letzter Beitrag ist eine dpa-Meldung, die wir aber noch ein wenig ergänzt haben. Am diesjährigen Osterwochenende vom 5. bis 7. April wurden auf den Infoladen Subtilus und die Parteibüros der Linken, Grünen, SSW, der SPD und der CDU in Flensburg Farb- und Brandanschläge verübt. Nun hat die Polizei einen Tatverdächtigen ermittelt. Durch eine Öffentlichkeitsfahndung seien mehrere Hinweise aus der Bevölkerung eingegangen, die die Ermittler zu einem 40-Jährigen geführt hätten, teilte die Polizei mit. Die Bilder einer Überwachungskamera zeigen eine männlich gelesene Person, etwa 1,70 Meter groß, mit auffällig geflochtenem Kinnbart. NDR sagt, da die Ermittlungen nach Angaben der Polizei bislang nicht zur Identifizierung eines Tatverdächtigen führten, hat das Amtsgericht Flensburg die Veröffentlichung von Bildern einer Überwachungskamera angeordnet. Ja, und bei einer Durchsuchung an der Wohnanschrift des Mannes wurden Beweismittel gefunden und sichergestellt. Die Auswertung der sichergestellten Gegenstände und die weiteren Ermittlungen des Staatsschutzes dauern an. Nach Angaben der SPD wurden Deutschlandflaggen mit Lackfarbe aufgesprüht und an einigen Fassaden rechtsextreme Sticker angebracht. Auch Molotow-Cocktails mit mutmaßlichem Brandbeschleuniger wurden nach Polizeiangaben gefunden. Am Büro der Grünen ging zudem eine Glasscheibe zu Bruch. Darüber hinaus wurde auch die Landesgeschäftsstelle der SPD in Kiel beschädigt. Nach Recherchen antifaschistisch aktiver Personen könnte es sich bei dem Tatverdächtigen mutmaßlich um einen ehemaligen Basispolitiker und jetziges AfD-Mitglied handeln. Die Person unterschrieb öffentlichkeitswirksam am 11. April ihren Mitgliedsantrag bei der AfD. Die verdächtigte Person fällt insbesondere immer wieder durch verschwörungsideologische Posts in Social-Media-Accounts auf. So schrieb er nach den Anschlägen auf die Parteibüros und dem Infoladen. Zitat, wie lustig ihr seid. Hätte die AfD hier ein Parteibüro, hätten längst massive Angriffe stattgefunden. Mehrfach wurde versucht, in Flensburg eine AfD-Geschäftsstelle aufzubauen. Seit Jahren ist das gescheitert. Doch Unterstützung von euch? Fehlanzeige. Und was ist mit mir? Als ich als Parteimitglied von die Basis von der Antifa angegriffen wurde, gab es ebenfalls kein Statement und keine angeblich vereinten demokratischen Kräfte. Meine Partei wurde völlig ignoriert und ausgegrenzt und ich war nicht einmal AfD-Mitglied. Herr Geier, hätten Sie mein Schreiben, meinen Vorschlag an Sie und an Flensburg mitmachen, überhaupt ernsthaft in Betracht gezogen und persönliche Gespräche darüber geführt, wie wir direkte Demokratie mit einer bereits vorhandenen Reform in Flensburg umsetzen können, dann hätten wir heute echte demokratische Kräfte hier vor Ort, ohne dieses erstarrte Parteisystem. Denn die Altparteien, die hier bislang absurde Entscheidungen getroffen haben, liefern doch längst den Beweis dafür, dass dieses Parteisystem nicht funktioniert. Und wenn sich daraus immer mehr Frust, Wut und gesellschaftliche Eskalation entwickeln, dann sollte sich niemand mehr überrascht geben. Das ist das Resultat einer Politik, die sich vom Bürger entfernt hat. Also bitte verschont mich mit eurem Gerede von demokratischen Kräften, wenn dabei ausgerechnet Grüne und Linke selbstverständlich mit eingeschlossen werden. Darum hört bitte auf mit diesem Märchen von den demokratischen Kräften, solange Grüne und Linke darin selbstverständlich mitgemeint sind. Das ist nicht glaubwürdig, sondern reine politische Inszenierung, Zitat Ende, gepostet am 8. April 2026 auf Facebook. Wenn sich diese Vermutung bewahrheitet, ist das eine weitere Eskalationsstufe der rechtsextremen Gewalt in Schleswig-Holstein, in Deutschland und auch weltweit, die durch das Erstarken rechter Kämpfe und Gruppen, insbesondere der AfD, erreicht wird. Bleibt alle wachsam gegenüber den rechten Parteien. Damit sage ich Tschüss für heute im Fleckenhörer am 1. Juni, am Tag der Kinderrechte, und wünsche euch eine schöne Woche. Bleibt dem Fleckenhörer gewogen. Bis nächste Woche sage ich Tschüss, euer Ingo.

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Hallo Leute, dies ist bereits die 50. Ausgabe des Umweltmagazins im Freien Radio Neumünster. Aber wir müssen trotzdem weitermachen, denn es sieht mit dem Umwelt- und Klimaschutz gerade nicht so gut aus. In der Christian-Albrechts-Universität zu Kiel gab es vom 11. bis 13. Mai die Sustainability Days, an denen das Thema Nachhaltigkeit an der Universität im Vordergrund stand. Da hören wir mal rein. Außerdem hören wir aus der Veranstaltungsreihe Fokus Wärme einen Vortrag zum Thema Kombinationsmöglichkeiten mit Wärmepumpen zur Energieerzeugung. Doch zuvor die Umweltnachrichten, und diesmal haben wir wirklich nur die Zeit für eine Umweltnachricht. Der BUND-SH gab am 6. Mai 2026 bekannt, Bäume per App erfassen und schützen. Bäume sind für unsere Lebensqualität unverzichtbar. Sie kühlen unsere Umgebung, filtern Schadstoffe und bieten Lebensraum für zahlreiche Tiere und Pflanzen. Gleichzeitig sind sie durch Klimawandel, Trockenheit und Krankheit zunehmend gefährdet. Doch wie steht es um die Bäume in Städten und Gemeinden? Das will der Bund für Umwelt- und Naturschutz Deutschland, BUND, direkt von Menschen vor Ort wissen. Er stellt ab sofort die vom BUND Naturschutz in Bayern entwickelte App Mein Baum bereit. Sie ist als Citizen Science Projekt konzipiert. BürgerInnen in Schleswig-Holstein können damit Bäume in Städten und Dörfern erfassen und Beobachtungen über Art, Größe und Zustand eingeben. Ziel ist es, Datenlücken zu schließen, Bäume gezielt zu schützen und eine verlässliche Grundlage für eine klimaangepasste Stadtentwicklung zu schaffen. Zitat: Um Stadtbäume besser schützen zu können, brauchen wir verlässliche Daten. Hier zählen wir auf die Unterstützung der BürgerInnen, sagt Marina Quirin-Nebel vom Vorstand des BUND Schleswig-Holstein. Bäume sind ein Stück Heimat und prägen das Ortsbild. Ich lade alle Menschen ein, mit oder ohne diese App die Bäume in ihrer Umgebung zu entdecken. Noch immer gibt es viele Kommunen ohne Baumschutzsatzung. Das ist vor allem für alte Bäume verheerend. Ohne Baumschutz sind sie jeder Säge wehrlos ausgeliefert. Über die kostenlose App Mein Baum sowie die zugehörige Web-App zu erreichen unter www.bund.net/mitmachen/mein-baum-app/ können NutzerInnen einzelne Bäume oder ganze Alleen kartieren und Angaben zu Baumart, Zustand und Umfeld machen. Der Standort wird automatisch per GPS oder händisch per Mausklick erfasst. Alle Meldungen erscheinen auf einer interaktiven Karte. So wird sichtbar, wo bereits Bäume dokumentiert wurden und wo neue Wunschbäume entstehen könnten. Bestehende Einträge lassen sich jederzeit aktualisieren. Dadurch können Veränderungen über das Jahr hinweg nachvollzogen und Entwicklungen langfristig beobachtet werden. Das Projekt verbindet Forschung, Bürgerbeteiligung und praktische Anwendung. Auch Schulklasseninitiativen und Gruppen sind ausdrücklich eingeladen, sich zu beteiligen, betont Marina Quirin-Nebel. Wir müssen endlich begreifen, dass Bäume Leben bedeuten, dass sie denselben Stellenwert verdienen wie Häuser oder Straßen und dass Laub kein Dreck ist, sondern wertvoller Humus.

0: Am 11. Mai gab es im Rahmen der Nachhaltigkeitstage in der Christian-Albrechts-Universität zu Kiel eine Messe, auf der diverse Organisationen und studentische Initiativen ihre Ideen zu diesem Thema präsentiert haben. Ich war mit meinem Audiorekorder dort und habe einige Eindrücke eingefangen.
1: Ja, hallo. Paula, magst du dich gerne mal vorstellen?
2: Ja, hi. Ich bin Paula. Ich studiere im Master an der CAU Umweltmanagement und ich arbeite als studentische Hilfskraft beim betrieblichen Umweltmanagement der Uni. Klick 2030, weil die Uni soll bis 2030 klimaneutral werden. Genau.
1: Und was machst du da so?
2: Wir machen ganz viel zu Mobilität, erneuerbare Energien, dass der Abfall recycelt wird. Und wir machen auch ganz viele Veranstaltungen, wie heute zum Beispiel, die Sustainability Days.
1: Worum geht es hier bei den Sustainability Days?
2: Genau, wir wollen Nachhaltigkeit wieder sichtbar machen oder sichtbar noch halten und es auch sexy machen, also dass die Leute Bock drauf haben. Und wir starten heute mit unserer Nachhaltigkeitsmesse. Hier im Audimax stehen ganz viele verschiedene Stände von verschiedenen Vereinen und Organisationen, die alle was um Nachhaltigkeit machen. Genau, das ist so ein bisschen unser Auftakt. Und morgen geht es auch noch weiter mit einem Panel-Talk und einer Techno-Tequila-Tauschparty im Kobel, genau.
1: Ja, okay. Ich werde mich hier jetzt mal ein bisschen umhören. Mal sehen, was die Leute hier so präsentieren. Vielen Dank, Paula.
2: Sehr gerne. Viel Spaß.
1: Ja, hallo, moin. Worum geht es hier?
3: Ja, ich stehe hier für die wissenschaftliche Weiterbildung und im Rahmen der Nachhaltigkeitstage habe ich hier Angebote aufgelistet, zum einen fürs Hochschulpersonal, wo sie sich weiterbilden können mit Kursen in Richtung Nachhaltigkeit, Diversität, gesellschaftliche Verantwortung. Da gibt es eine ganze Reihe von Angeboten, zum Beispiel mehr Praxis in die Hochschullehre oder wie kriege ich Bildung für nachhaltige Entwicklung in Studiengänge integriert oder wie gestalte ich Hochschullehre diversitätssensibel, um ein paar Beispiele. Und wir haben auch Angebote für Studierende, zum Beispiel über das Career Center, Career Talks. Wie finde ich Wege nach dem Studium, zum Beispiel hier als Beispiel Physik, Umweltschutz oder im Bereich BWL, Technologie. Da gibt es Beispiele dann wie, genau, mit anderen, die gerade dabei sind oder auch Informationen darüber, wie kann ich Jobs mit Sinn finden. Also zwei unterschiedliche Zielgruppen hier, aber auf einem Plakat.
1: Okay, klasse, danke. Und ich weiß, das ist wirklich nur eine kleine Auswahl. Ihr habt ja ein Riesenangebot an alle möglichen Fortbildungen. War ich auch schon oft selbst dabei.
3: Genau, es gibt ganz viel im Bereich Hochschuldidaktik insgesamt, aber auch sehr viel im Bereich Führung und auch Angebote im Bereich KI. Ist natürlich auch gerade ein heißes Thema dann dabei. Sehr viele verschiedene Angebote. Lohnt sich mal auf die Seite zu gucken von der wissenschaftlichen Weiterbildung. Da ist für viele Leute was dabei.
1: Okay, vielen Dank. So, was lese ich hier? Gemeinwohlökonomie. Ja, hallo, kannst du dich bitte mal kurz vorstellen?
4: Ja, moin, ich bin Walter, bin bei der Gemeinwohlökonomie in der Regionalgruppe Kiel aktiv. Und wir sind hier heute auf dem Sustainable Development Day heißt es, glaube ich, ne? An der Uni Kiel hier. Genau, und wir wollen hier die Gemeinwohlökonomie ein bisschen weiter verbreiten, auch gerade unter den Studenten, dass wir da ein bisschen bekannter werden.
1: So, kannst du mal erklären, was ist Gemeinwohlökonomie?
4: Die Gemeinwohlökonomie ist ein Verein, der von Christian Felber gegründet wurde. Es geht darum, dass Unternehmen insbesondere die Möglichkeit haben, ihre Aktivitäten, die über Gewinnerstrebung hinausgehen, also zum Beispiel ökologische Nachhaltigkeit, soziale Nachhaltigkeit, transparent zu machen. Und das bietet die Gemeinwohlökonomie über eine sogenannte Gemeinwohlmatrix, in der verschiedene Bereiche, Werte bewertet werden können, sodass zum Beispiel auch Konsumenten, Endverbraucher, aber auch öffentliche Auftraggeber sehen können, wie gemeinwohlorientiert ein Unternehmen beispielsweise schon ist.
1: Okay, und ihr habt hier lauter Infomaterial und die Leute können sich hier informieren. Es ist ja eher was Komplexes, ne?
4: Genau, also die Idee ist vielleicht erstmal, wenn man sie in einem Satz formuliert, gar nicht so komplex, wenn man sagt, man möchte einfach mehr Transparenz darüber herstellen, wie gemeinwohlorientiert bestimmte Akteure sind. Und was wir hier bieten am Stand, ist einfach eine allgemeine Information für Studierende, um mit dem Thema überhaupt in Kontakt zu kommen, weil häufig an den Unis ja nur die klassischen Wirtschaftsmodelle gelehrt werden, Kapitalismus, soziale Marktwirtschaft und die Gemeinwohlökonomie bietet da nochmal eine Alternative.
1: Okay, ja, vielen Dank.
4: Gerne.
1: So, was haben wir hier? Das IDG Water Network als Beitrag zu resilienten Wassersystemen. Ja, hallo. Magst du dich mal kurz vorstellen, bitte?
5: Ja, so wir sind die IDG Water Network und wir verbinden die Inner Development Goals, so IDGs, mit Wasser. Weil heutzutage, wir wissen, dass wir schon die Technologie haben, die Gesetze, Umweltkognition, aber wir schaffen es nicht, unser Umweltverhalten zu ändern, signifikant zu ändern. Und so daher kommen die IDGs, was können wir persönlich verändern und als Gesellschaft auch, dass wir die SDGs, die Sustainable Development Goals, einreichen können.
1: Mhm. Ja. Und was gibt es da für Strategien?
5: Die IDGs sind die Being, Thinking, Relating, Collaborating and Acting. Und wir möchten die mit Wasser verbinden, zum Beispiel mit Critical Thinking. Was sind die Probleme? Nicht nur Critical Thinking, sondern auch Systems Thinking und Perspective Skills. So, was gibt es heutzutage? Welche Probleme gibt es heute mit Wasser, dass wir komplex und verstehen müssen, dass wir eine Lösung finden können.
1: Okay, also es ist alles kompliziert, aber ihr habt hier so eine Matrix aufgestellt. Im Radio kann man es ja leider nicht sehen.
5: Ja.
1: Mit ganz vielen Aspekten zu jedem Bereich. Ne? Und dann, ja.
5: Heute, was ich hier heute mache, ist, ich lade alle ein, eine Reflexion um Wasser zu machen. Zum Beispiel, welche Verbindung haben wir persönliche oder als Gesellschaft zum Wasser? Kulturell auch, gibt es all viele kulturelle Aspekte, dass manchmal wir denken es nicht. Oder das Hidden Wasser, so Hidden Water, so das versteckte Wasser, dass man manchmal merkt nicht, hinter Produkte, zum Beispiel eine KI-Frage zu stellen, nutzt man ungefähr 2 Liter per Frage.
1: Und wo wird es verbraucht? Für die Kühlung oder wo landet?
5: Genau, für die Kühlung von Data Centers und so.
1: Ja.
5: Oder ein Smartphone braucht man ungefähr 12.000 Liter, um ein Smartphone.
1: Die ganze Aufbereitung der Rohstoffe und alles sehr, genau.
5: Genau,
1: okay.
5: Genau. Ja.
1: 1 Kilo Rindfleisch ist auch berüchtigt. Wie viel Wasser?
5: 15.000 Liter.
1: Ein Kilo
5: Rindfleisch, ja, genau.
1: Okay, ja, vielen Dank und viel Erfolg mit eurer Arbeit. Ne?
5: Dankeschön, schönen Tag.
1: So, ich lese hier Feedcheck. Hallo, möchtet ihr euch mal bitte kurz vorstellen?
6: Ja, gerne. Hallo, ich bin Chase Kujamanyan.
7: Hallo, ich bin Jana Krüger.
1: Worum geht es in eurem Projekt?
6: Also wir sind in der Verwaltung der Uni angestellt. Wir sind alle Studenten und wir heißen Shift. Und unser großer Auftrag ist eigentlich, die Digitalisierungsprozesse an der Universität aus studentischer Perspektive mitzubegleiten. Und heute im Sinne der Nachhaltigkeit thematisieren wir soziale Nachhaltigkeit. Und wir fordern partizipierende Personen dazu auf, einmal ihre sozialen Medien zu öffnen, entweder TikTok, Instagram oder YouTube Shorts. Und da dann auf ihrem Feed 5 bis 10 Videos einfach anzugucken und an unserer Wand dann zu notieren, was sie sehen. Und wir haben halt die Kategorien queere Lebensrealitäten, BIPOC, also schwarze Personen, indigene Personen, People of Color. Und die Personen sollen eben markieren, wer wird repräsentiert, wer nicht und wie wird über diese Personengruppen informiert oder gesprochen. Genau.
1: Und habt ihr schon ausgewertet?
7: Noch nicht, ausgewertet noch nicht, aber es ist ganz spannend zu sehen, was den Leuten vorgeschlagen wird. Und viele sind auch überrascht, was sie eigentlich da zu sehen bekommen, wenn man sich das mal genau anguckt. Genau, es ist...
1: Habt ihr zum Beispiel Stereotypen werden reproduziert, abwertende Sprache, Bodyshaming, Hate Speech und marginalisierte Gruppen sprechen für sich selbst? Ja, genau, und dann können die Leute einen Strich machen.
7: Genau. Und vor allem die abwertende Sprache ist oft in den Kommentaren dann anzufinden. Das Video an sich ist vielleicht gar nicht negativ, aber wenn man dann die Kommentare aufmacht, geben ja viele Leute ihre Meinung dazu ab und das ist nicht immer positiv. Genau. Und danach sollen die Leute reflektieren, ob das, was sie gesehen haben, unsere Gesellschaft überhaupt richtig widerspiegelt. Ob alles repräsentiert wurde, ob es vielleicht nur eine Richtung war, die sie gesehen haben, weil man ja auf den sozialen Medien auch immer sein Feed ausrichten kann, wie man das haben möchte. Soll so ein bisschen dazu anregen, darüber nachzudenken.
1: Okay, alles klar. Vielen Dank und viel Erfolg.
6: Vielen Dank.
7: Dankeschön.
1: Hier lese ich Leihladen Kiel. Ja, moin. Könnt ihr euch mal bitte vorstellen?
6: Hi, ich bin Charlie.
8: Ich bin Antonia. Hi.
1: Hi. Was ist denn der Leihladen?
8: Der Leihladen Kiel ist eine ehrenamtliche Aktion, mittlerweile auch ein Verein seit diesem Jahr. Und man kann sich bei uns kostenlos gegen Kaution verschiedene Sachen ausleihen. Halt vor allem Sachen, die man nicht täglich braucht, sondern eher zu Sonderaktionen. Also wir haben zum Beispiel ganz viel Werkzeug, Freizeitgegenstände, Partyzubehör, alles, was man sich ja gut teilen und ausleihen kann. Also wir sind sowas wie eine Nachbarschaftshilfe, würde ich sagen.
1: Oh ja, das ist ja eine tolle Idee. Und man muss dann eine kleine Gebühr bezahlen.
6: Nee, es gibt keine Gebühr, es gibt nur eine Kaution und die bekommst du dann zurück, wenn du den Gegenstand auch wieder zurückbringst. Also wirklich kostenlos.
1: Und werden die Dinge dann gespendet oder wo habt ihr das alles her?
8: Wir sind ursprünglich als Uni-Projekt gestartet. Mittlerweile gibt es uns mehrere Jahre und wir sind spendenfinanziert und haben auch immer wieder kleine Förderungen, zum Beispiel von der Stadt Kiel.
1: Okay, und gibt es dann auch manchmal Gerangel? Also im Sommer dann, dass das Partyzubehör dann ausgebucht ist?
6: Ja, also es kann schon mal vorkommen, dass etwas länger gebucht ist, aber das siehst du dann auf der Webseite. Kannst du vorher gucken, damit du weißt, ob du dich umsonst auf den Weg machst oder ob es sich lohnt.
8: Und Gerangel im klassischen Sinne nicht. Meistens ist es aber ganz nett. Manchmal gibt es halt in einer Schicht jemanden, der was zurückbringt und die nächste Person holt es schon wieder ab. Aber das ist dann kein Gerangel, sondern meistens eher so eine Art nette Übergabe mit noch 2, 3 Tipps, wie was benutzt wird und so.
1: Okay, und habt ihr jetzt irgendwo einen kleinen, also einen Lagerraum? Klein kann da ja gar nicht sein, ne?
6: Ja, aktuell sind die Sachen in einem Keller, in einem privaten. Aber wenn wir den Laden dann wieder aufmachen, dann wäre es so, dass wir einen Lagerraum haben und dann eben die entsprechenden Sachen, die in der Schicht ausgeliehen werden sollen, dass wir die schon mal rausholen. Oder falls Leute spontan kommen, dass wir das dann eben nochmal einzeln aus dem Lagerraum rausholen.
1: Okay, die Internetadresse sehe ich hier, leihladenkiel.de. Ja, danke sehr.
8: Dankeschön.
6: Ja, danke ebenfalls.
1: Die Klimakrise gefährdet unsere Gesundheit. Hallo, können Sie sich bitte mal kurz vorstellen?
9: Moin, ich bin Birgit von Health for Future Kiel.
1: Und worum geht es hier bei euch?
9: Bei uns geht es darum, dass den Menschen Informationen gegeben werden, wie wir uns vor den erhöhten Temperaturen zum Beispiel schützen können und wie wir auch den CO2-Ausstoß durch zum Beispiel Essen, was nicht planetengerecht ist sozusagen, ändern können. Also hier, wie man sich ernähren kann, ohne jetzt die CO2-Ausstöße doll zu erhöhen. Genau, die zwei Sachen haben wir hauptsächlich hier dabei. Natürlich ist Gesundheit noch mehr als Ernährung und Hitzeanpassung, wie zum Beispiel Bewegung. Aber das ist dann ein Thema von anderen Organisationen, zum Beispiel
1: VCD, ne?
9: Genau, VCD, wie die Kinder sich bewegen können. Dann geht es ihnen auch besser, wenn sie zur Schule laufen könnten. Da kümmern sich dann andere dann auch drum. Ja.
1: Ja, okay. Und dann habt ihr noch ein Glücksrad hier.
9: Wir haben hier ein Glücksrad. Das haben wir uns auch vom Verkehrsclub Deutschland ausgeliehen und umgestaltet. Einfach mal für heute mit ein paar Flyern, die da dran kleben. Und die Farbe bedeutet dann, welche Sorte von Frage Sie beantworten können.
1: Okay,
9: und dann haben wir Samen.
1: Drehen?
9: Drehen Sie ruhig.
1: Mit Hitze keine Witze.
9: Dann haben wir uns, dann haben wir hier rote Fragen, weil
1: ja
9: der Flyer rot ist. Und Sie können sich einfach mal eine Frage rausnehmen und ich lese die vor.
1: Und ja, dann nehme ich die.
9: Super. Wie viel Prozent der weltweit produzierten Lebensmittel werden verschwendet?
1: Ich sag mal 40.
9: Ja, das 30 bis 35. Da sind Sie schon richtig gut dran.
1: Ja, okay.
9: Das ist viel, ne?
1: Super viel, genau. Ist das, ja.
9: Ja. Und da gibt es aber hier ja auch, also es gibt ja Dinge wie Foodsharing und so weiter, die das versuchen zu reduzieren. Und dass man halt bewusst

0: mit Lego. Hallo, kannst du dich mal kurz vorstellen, bitte?
1: Hallo, ich bin Tina Aktasch und ich arbeite in der Geografiedidaktik der CAU Kiel. Das heißt, wir bilden Geografielehrkräfte aus und haben hier heute Methoden mitgebracht, die wir den Lehramtsstudierenden vermitteln für den Geografieunterricht, zum Beispiel Bauen mit Lego.
0: Ja, ich sehe hier lauter solche Setzkästen mit lauter Legosteinen. Wie funktioniert das?
1: Genau, also der Gedanke dahinter ist, dass am Glücksrad gedreht wird und ein SDG dadurch ausgewählt wird, also ein Nachhaltigkeitsziel. Und dann soll man dieses Nachhaltigkeitsziel mit Lego nachbauen, also die Vision davon. Genau, und dafür hat man dann verschiedene Lego-Steine, Lego-Figuren, Tiere, alles Mögliche, um das Ganze zu visualisieren.
0: Ich versuch's mal. Ich drehe jetzt an dem Glücksrad. Frieden, Gerechtigkeit und starke Institutionen ist jetzt mein Thema. Dann weiß ich aus meiner Kindheit, eine Friedenstaube gibt es nicht direkt von Lego.
1: Nee, genau, die ist nicht dabei. Ein Haifisch hätten wir im Angebot.
0: Ja, okay. Nee, also da würde ich doch... Und starke Institutionen, ui, das ist aber schwer zu modellieren mit Lego. Naja, das ist ja aber auch der Witz der Sache, glaube ich, so ein bisschen Gamification.
1: Genau, also es geht um kreatives Denken. Es soll gar nicht so sein, dass man das genau darstellen kann, sondern man soll halt auch um die Ecke denken. Wie könnte ich denn zum Beispiel starke Institutionen jetzt bauen, ohne Gebäude zu haben? Funktioniert eigentlich ganz gut und dann soll es hinterher natürlich auch sprachlich irgendwie kommuniziert werden, dass man erklären kann, was man sich eigentlich dabei gedacht hat.
0: Okay, allein dadurch, dass ich das Problem habe, es irgendwie darzustellen, steige ich in das Thema ein. Tolle Sache, danke sehr.
1: Ja, danke auch.
0: So, was lese ich hier? Campus Grüne, hallo, magst du dich mal kurz vorstellen?
2: Ja, moin, ich bin Nick. Ich bin hier für die Campus Grün. Und wir setzen uns im Studierendenparlament dafür ein, dass der Campus grüner wird, dass wir mehr Gleichstellung haben, dass wir Diversität an der Uni fördern.
0: Okay, und das heißt, ihr werdet dann hoffentlich gehört vom Präsidium, wenn ihr Ideen habt, oder wie läuft das?
2: Ja und nein, genau. Du sprichst es schon an, das Präsidium, mit dem geraten wir natürlich gerne mal ein bisschen aneinander. Wir setzen uns unter anderem im Senat ein, das ist ja das höchste Verwaltungsgremium. Da haben wir Plätze und sonst haben wir im Studierendenparlament haben wir die Möglichkeit, viel einfach für uns selber zu tun. Das geht von Beratungsangeboten bei finanziellen Problemen über das Semesterticket hinaus. Das Campus Festival organisieren wir, dafür setzen wir uns ein, dass das im AStA dann umgesetzt wird.
0: Okay, alles klar. Danke sehr und viel Erfolg.
2: Dankeschön.
0: So, NJAF, Network for Environmental Justice. Hallo, kannst du dich mal kurz vorstellen?
3: Ja, hallo, ich bin Paula. Ich bin genau von NJAF, von dem Netzwerk für Umweltgerechtigkeit. Und ja, ich bin hier mit Afifa. Wir sind zusammen die Hiwis und wir organisieren NJAF.
0: Was macht ihr?
3: Genau, NJAF ist ein interdisziplinäres Netzwerk für Umweltgerechtigkeit, das weltweit aktiv ist. Und wir gucken so ein bisschen, dass wir sensibilisieren für Gerechtigkeit, viele Fragen. Und es dient vor allem dem Wissensaustausch, der Vernetzung weltweit und
0: Kannst du noch einmal für die Leute, die es nicht wissen, was bedeutet Umweltgerechtigkeit?
3: Das ist jetzt schwer zu erklären.
0: Das ist alles komplex, ne?
3: Ja, es ist sehr komplex, es ist sehr vielfältig. Ich könnte ein Beispiel einmal nennen.
0: Ja, das ist gut.
3: Und zwar zum Beispiel kennen wir alle ja Fast Fashion. Und da geht es jetzt zum Beispiel, wir hier im privilegierten Deutschland gehen in den Laden, kaufen uns ein T-Shirt und sind uns erstmal nicht darüber bewusst, was für Auswirkungen das auf einem anderen Ort auf der Welt hat. Und Gerechtigkeit bedeutet jetzt in dem Kontext ja halt auch zu wissen, sich darüber bewusst zu sein, dass es an anderer Stelle ja sehr starke Umweltauswirkungen eben hat und dass man halt darüber spricht und ob man das gerechter gestalten kann, ja, mit Fair Fashion zum Beispiel.
0: Okay, ein tolles Beispiel. Ich glaube, das ist gut zu verstehen. Danke sehr.
3: Ja, sehr gerne.
0: Bei wem bin ich hier? Stromsparcheck.de?
4: Hallo. Genau. Wir sind der Stromsparcheck der Diakonie Altholstein. Wir bieten eine kostenlose Beratung für alle Haushalte mit geringem Einkommen an, sei es nun direkt geringes Einkommen oder in Bezug von Transferleistungen, Wohngeld, BAföG, Kindergeldzuschlag, Bürgergeld, Asylbewerberschutzgesetz. Da würden wir einen Termin vereinbaren, in die Haushalte gehen, die stromverbrauchenden Geräte aufnehmen, die Wasserentnahmestellen messen und können dann direkt einmal

0: erklären, welches Gerät wie viel Energie verbraucht und den Haushalt dann mit kostenlosen Soforthilfen weiterhin unterstützen. Darüber hinaus haben wir noch ein Kühlgerätetauschprogramm. Das heißt, sind die Geräte älter als 10 Jahre und man würde Minimum 200 Kilowattstunden einsparen, würden wir den Tausch weitergehend fördern, in Kombination mit der Stadt Kiel, die ebenfalls ein Förderprogramm haben.
1: Okay, super. Und ihr seid, ja, zu erreichen über stromspar-check.de.
0: Oder über kiel.de und dort nach Stromsparcheck suchen.
1: Alles klar, vielen Dank.
0: Jo, bitteschön.
1: Okay, ja, worum geht es hier? Magst du dich mal bitte kurz vorstellen?
2: Hallo, ich bin Rosemary Wilson, ich bin von der CEU-Netzwerk. Das ist ein Netzwerk aus 9 Partner-Unis in ganz Europa und Uni Kiel ist eine von diesen 9 Partner-Unis. Und wir kollaborieren in verschiedene Themen und machen dann Angebote für Studierende, aber Mitarbeitende, also querbeet, also nichts fachspezifisch. Und heute sind wir dabei, zu zeigen, was wir im Rahmen Nachhaltigkeit machen, also was unsere Angebote dann mit Nachhaltigkeit zu tun haben. Also wir haben dann kurze Angebote für Studierende, die nicht dann ein ganzes Jahr oder ein Semester in Ausland gehen müssen und Themen, die angrenzen an ihr Studienbereich, dass sie ein bisschen reinschnuppen kommen in andere Themen und auch Sachen, die nicht unbedingt damit ihre Themen zu tun haben, wie Global Citizenship oder Peace und Justiz und so weiter. Und ja, sonst haben wir dann auch zum Beispiel unsere Society Hub, die dann wirklich mit Nachhaltigkeit-Themen zu tun hat. Sustainable Development Goals und wie man das angeht, was kann man da machen und die werden, da werden Themen dann besprochen. Aber ja, also dann auch so Themen Nachhaltigkeiten wie Klimaänderung, was können wir da machen, wird ein Erfahrungsaustausch über ganz Europa dann betrieben.
1: Mhm. Und ist das jetzt, wird das von der EU finanziert, der Zusammenschluss, oder ist das einfach so ein freier Zusammenschluss der Universitäten?
2: Also es ist ein Erasmus-geförderte Programm, genau, mit anderen so Top-Up-Förderprogrammen auch hier in Deutschland, zum Beispiel für die DAAD, genau.
1: Okay, und dann haben die Studierenden auch die Möglichkeit, mal im Rahmen solcher Projekte mal an andere Unis zu gehen in Europa.
2: Das auf jeden Fall. Also nicht nur Studierende, aber auch Mitarbeitende. Das ist auch dann so wichtig, dass die auch den Austausch haben mit anderen Kollegen in ganz Europa. Studierende aber auch, so kurz Aufenthalten in Europa. Ne? So eine Woche zum Beispiel. Aber auch online, dieser Austausch werden auch dann, dieses Netzwerk wird auch aufgebaut. Genau.
1: Okay, ja, prima. Danke sehr.
2: Gerne.
1: Warum das Klima und der Kampf gegen rechts zusammengehören. Die Studis gegen rechts. Hallo, könnt ihr euch mal bitte kurz vorstellen?
3: Na, wir sind die Studis gegen rechts. Wir sind eine Uni-Organisation, also eine Organisation hier an der Uni und machen ganz verschiedene Sachen, zum Beispiel ja, Informationsabende, Filmabende, Gesprächsrunden zu aktuellen politischen Themen und informieren hier heute auch einfach so ein bisschen zu unterschiedlichen, bieten ein paar Flyer an.
1: Okay, also was, dann habt ihr noch so eine Box aufgebaut?
4: Ja genau, wir wollten so ein bisschen heute auch so eine Intersektionalität reinbringen und das ist so die Box, da kann man reinschauen und dann geht es darum genau, wie auch ja sowas wie Rechtssein, Klimawandel, Patriarchat, alle möglichen Dinge natürlich irgendwie miteinander zusammenhängen und dass das so ein bisschen ja intersektional gedacht werden soll. Und da haben wir so verschiedene Einsätze, die man sich anschauen kann durch die Box.
1: Genau. Okay, ist jetzt nicht ganz radiotauglich, aber ich kann da jetzt einfach mal reingucken. Okay, ich gucke rein. Und dann sehe ich da so eine Art Dia-Show, ne? Und ist mit meiner Brille jetzt ein bisschen schwierig. Das ist eine Kiste, da kann man reinschauen, ist ja immer super spannend und dann sind da so Einsätze und das wird durchleuchtet wie so eine kleine Dia-Show. Wobei die Dias sind genauso groß wie das, was man sieht. Ja.
4: Das ist richtig, ja.
1: Ist eine, in Zeiten, im digitalen Zeitalter mal eine richtig tolle Idee.
4: Dankeschön.
1: Okay, vielen Dank.
4: Gerne, schönen Tag noch.
1: Tut Du's für dich und deine Umwelt. Hallo, können Sie sich bitte mal kurz vorstellen?
2: Ja, mein Name ist Margret Schwittal. Ich bin Kontaktstudentin an der CAU in Kiel und genieße das sehr, weil ich bin eine Anhängerin von Lifelong Learning. Das ist toll.
1: Okay, und worum geht es hier an diesem Stand?
2: Es geht darum, die 17 Nachhaltigkeitsziele wurden ja 2015 einstimmig beschlossen von allen Ländern der Welt. Das hat mich sehr berührt, weil ich dachte, das ist heute nicht mehr möglich, also so wie die Weltlage gerade ist. Und bis 2030 sollen wir das erreicht haben. Also sind viele Probleme, die gleichzeitig angegangen werden müssen. Und mich hat interessiert, also praktisch so ein Zwischenbericht, wo stehen wir jetzt, also global, wo stehen wir lokal, die Stadt Kiel, was macht die so und wie sieht es auf dem Campus aus? Und als viertes, was kann jeder Einzelne tun? Also ohne jetzt dogmatisch zu sein, aber auch ohne in diese Ohnmacht zu verfallen. Und dann habe ich mich einfach mit beschäftigt und ich wollte eigentlich noch mehr Leute dazu gewinnen, aber viele Studenten haben eben einen sehr anstrengenden Studienplan und können nicht so Sachen nebenher machen. Und jetzt ziehe ich das alleine durch.
1: Okay, so hier sind jetzt 14 Ziele, ne? 17, oi. Und die wären?
2: Also einmal Armut, keine Armut, kein Hunger, Gesundheit und Wohlergehen, hochwertige Bildung, Geschlechtergleichheit, sauberes Wasser und Sanitäreinrichtungen, bezahlbare und saubere Energie, menschenwürdige Arbeit und Wirtschaftswachstum, Industrie, Innovation und Infrastruktur. Jetzt sind wir bei 9. Weniger Ungleichheiten, nachhaltige Städte und Gemeinden, nachhaltiger Konsum und Produktion, Maßnahmen zum Klimaschutz, Leben unter Wasser, Leben an Land, Frieden, Gerechtigkeit und starke Institutionen und Partnerschaften zur Erreichung der Ziele.
1: Also es gibt noch wahnsinnig viel zu tun. Und
2: packen wir es an
1: und viel Erfolg und hoffentlich bist du nicht mehr so lange alleine, sondern hast ein bisschen Unterstützung. Ne?
2: Alles klar, danke, tschüss.
1: Ja, was lese ich hier? Goldeimer. Was ist denn Goldeimer? Hallo, kannst du dich bitte mal kurz vorstellen?
5: Klar, ich bin Tanja von Goldeimer. Wir sind ein gemeinnütziges Unternehmen, ursprünglich gegründet an der CAU in Kiel, schon 2013. Und wir setzen uns eigentlich dafür ein, dass alle Menschen auf der Welt Zugang zu Sanitärversorgung bekommen und dass die Toilette und unser ganzes Geschäft und Sanitärsystem nachhaltiger wird.
1: Okay, und wie kann das gemacht werden? Ich kaufe recyceltes Klopapier. Das ist das, was mir jetzt einfach so einfällt.
5: Sehr gut. Am besten das von Goldeimer. Wir haben nämlich ein eigenes Klopapier. Das ist eben nicht nur recycelt, sondern unterstützt halt mit uns auch einen sozialen Zweck, ein gemeinnütziges Projekt. Wir verkaufen auch Campingtoiletten, nachhaltige, so für einen eigenen Camper oder für einen Kleingarten. Das sind eben Trockentoiletten, die funktionieren ohne Wasser und ohne Chemie. Also so kann man wirklich sehr nachhaltig auf Toilette gehen. Und im großen Stil machen wir das auch auf Festivals. Da stellen wir eben Trockenklos auf, um ganz viele Menschen zu erreichen, ihnen zu zeigen, dass es auch andere Toiletten gibt, die ohne Wasser und Chemie funktionieren. Und dann im Nachhinein verwerten wir die Fäkalien auch noch, weil in unseren Hinterlassenschaften sind noch super viel Nährstoffe drin. Wir haben eine eigene Recyclinganlage für menschliche Fäkalien in der Lüneburger Heide und machen dann eben aus unserem Geschäft einen wunderbaren Kompostdünger.
1: Okay, gibt es da nicht Schwierigkeiten mit Schadstoffbelastung?
5: Gut, dass du
1: was wir uns immer alles so reinziehen?
5: Ja, es ist immer die erste Frage, die kommt. Völlig berechtigt. Aber es ist so, dass in dem Kompostierprozess das komplett abgebaut wird. Also Medikamentenrückstände wirklich ganz abgebaut werden. In der ersten Phase der Behandlung, die wir machen, werden die Trockentoiletteninhalte hygienisiert. Das heißt, da sterben alle Krankheitserreger ab. Und die Laborproben von dem fertigen Kompost haben jetzt wirklich gezeigt, dass das nahezu nicht nachweisbar ist. Also wir sind da so weit, auch unter den Grenzwerten, die für zum Beispiel Gülle oder auch Klärschlammdünger gelten, dass man wirklich sagen kann, das ist ein absolut sicheres und hygienisches Endprodukt.
1: Wie ist da die Akzeptanz?
5: Auf den Festivals super. Wir machen das schon seit über 10 Jahren. Wir haben die Toiletten dort halt dauerhaft betreut, machen das mit einer großen Crew von Ehrenamtlichen. Dadurch sind die immer sauber und das feiern die Leute natürlich total, weil auf dem Festival ist es nicht so einfach mit einer sauberen Toilette. Natürlich beim Thema Recyclingdünger aus menschlichen Fäkalien sind schon noch viel, viel Hemmungen da. Es ist auch immer noch ein Tabuthema, die Toilette, das darf man nicht vergessen. Aber wir versuchen mit einem sehr humorvollen und auch direkten Ansatz, Leute einfach dafür zu begeistern, das ganze Thema ein bisschen aufzulockern. Und da merkt man schon, die Akzeptanz ist da und die Leute, die kennen eben auch die Probleme oder die Themen und sind so, ja, finde ich cool, dass ihr das macht. Also merken schon, Trockentoiletten verbreiten sich, die Akzeptanz ist da, auch das Verhalten vielleicht ein bisschen zu ändern und da zu gucken, was besser für uns wäre.
1: Okay, ja, danke sehr und viel Erfolg.
5: Dankeschön, ebenfalls.
1: Die Stabsstelle Klima- und Umweltqualität der Stadt Neumünster lädt die BürgerInnen in der Veranstaltungsreihe Fokus Wärme zu interessanten Vorträgen und Diskussionen ein. An einem Abend ging es um das Thema Wärmepumpen und Alternativen. Dr. Silvi Drahorath von der GEF Ingenieur AG hatte einen Vortrag zum Thema Kombinationsmöglichkeiten mit Wärmepumpen zur Energieerzeugung gehalten, den wir jetzt hören werden.
6: Gut, genau. Ich habe noch mal ein paar Sachen mitgebracht. Ein bisschen Wiederholung ist jetzt drin. Zwei ganz wichtige Sachen hatten wir gehört, planen und zahlen. Wir haben heute schon so ein bisschen gemerkt, die einen sind mehr im Thema, die anderen sehen es fast so als Hobby, sich damit intensiv mit ihrem System zu beschäftigen. Andere haben grundsätzliche Fragen und sagen erstmal, ja, wie kann ich das überhaupt alles verstehen? Ich mache das Ganze jetzt seit 3,5 Jahren bei der GEF. Ich lerne täglich dazu. Und in dem Bereich Gebäude hat mir am meisten geholfen, einfach selber ein Haus zu kaufen und das gleiche Problem zu haben wie alle. Also ich habe ein Gebäude, ich habe Spezifikationen, ich versuche irgendwelche Lösungen zu finden, ich denke sie durch und merke, nee, so richtig ist das noch nicht so, wie ich es haben will. So ein bisschen mit dem Hintergedanke gehen wir mal rein. Und ich habe mir aber für Sie angeschaut, was kann man eigentlich machen, wenn man jetzt sagt, Wärmepumpe finde ich ganz gut, aber was habe ich noch für Optionen und kann ich vielleicht auch eine Wärmepumpe noch mit was anderem kombinieren? Ja, dass man sagt, so eine reine Wärmepumpe wäre eine einfache Lösung, aber ich hätte gern doch ein bisschen mehr gewusst, was noch möglich ist. Einmal die erste Folie bitte. Und da habe ich gedacht, wie ist das eigentlich? Also wir haben ganz viele technische Sachen, wo wir denken, die müssen wir wissen oder verstehen. Aber dann habe ich gedacht, wir erwarten ja auch so ein bisschen was eigentlich von unserer Heizung. Und das ist so, wo die Aussage, wenn die Aussage kommt, es läuft jetzt meistens doch eher auf eine Wärmepumpe raus oder diese Aussage, ach, Fernwärme ist ganz schick, weil da haben sie ihre Probleme gelöst. Wir sind es bisher gewohnt, dass wir einen Kessel da stehen haben, der kann alles. Der läuft immer, der springt an. Wenn 8 Leute hintereinander duschen, ist immer heißes Wasser da. Also wir haben so eine gewisse Erwartungshaltung an unser Heizsystem. Und jetzt sind wir in einer Situation, wo wir sagen, ja, was mache ich jetzt eigentlich? Eigentlich hätte ich das gerne weiter so, wie es war, aber kriege ich das überhaupt hin, technisch? Oder was muss ich machen, damit das nah dran kommt? Und jetzt können Sie für sich so mal überlegen, wann Sie eigentlich mal Ihre Heizung bemerkt haben, eigentlich dann, wenn sie ausgefallen ist. Meistens tun die das ja gerne im Winter. Und dann steht man da und es ist dringlich. Deswegen sitzen wir vielleicht auch ein bisschen hier, weil wir das nicht erleben wollen, dass die Heizung ganz ausfällt und wir dann nur noch 65% EE einbauen dürfen und keinen Plan haben. Also das treibt uns ja so ein bisschen an. Und dann erwarten wir eben Dinge von unserer Heizung. Ich kann auch so rübernicken, so. So, also so gewisse Voraussetzungen, wo Sie jetzt sagen würden, ja, da selbstverständlich. Also alles soll ausreichend warm werden. Stichwort Heizlastberechnung. Die dient ja dazu, dass Sie zu jedem Zeitpunkt auch am kältesten Tag bei minus 20 Grad, wenn Sie das wollen, in jedem Raum Sie die Heizung auf 3 oder 4 drehen können und da drin im T-Shirt laufen können. So ist Ihre Heizung aktuell ausgelegt. Deswegen haben Sie auch relativ viel Leistung im Keller stehen, die Sie das ganze Jahr über meistens gar nicht brauchen. So, das ist so ein Punkt. Dann Trinkwarmwasser, größeren Mengen zum Duschen. Ja, wer keine Ahnung, pubertierende Kinder hatte oder hat, der weiß das, die können auch mal einen halben Tag in der Dusche verbringen. Ich habe meinen Sohn nie da rausgekriegt, aber so war das dann halt. Das Trinkwasser soll hygienisch bereitgestellt werden. Das ist das Thema Legionellen. Also wir möchten gern, dass wir keine Verkeimungen in unserem Haus riskieren. Und deswegen brauchen wir hier eine gewisse Temperatur. Und am liebsten hätten wir es, wenn wir das Ding gar nicht bemerken. Also es soll aufwandsarm funktionieren. Ab und zu kommt mal der Schornsteinfeger, ab und zu kommt mal der Heizungsbauer zu einer Wartung. Und das war's. Und das gibt eben so Systeme, die das können. Und jetzt müssen wir aber in vielen Fällen, Sie haben es hier bei sich durch die kommunale Wärmeplanung jetzt, es ging durch die Presse, eben was Neues uns überlegen. Ja? Und jetzt ist die Frage, was habe ich für Möglichkeiten, vielleicht auch zusätzlich zur Wärmepumpe? Nächste Folie. Ganz kurz nochmal zum Thema Heizung, weil ich fand das ganz spannend, als ich mich da so neu reingedacht habe. Eine Heizung produziert einmal kontinuierlich das ganze Jahr über Trinkwarmwasser. Und das auch immer in der gleichen Menge. Also auch im Sommer wollen Sie warmes Wasser, Hände waschen, duschen. Die Raumwärme selber, die hat so eine Badewannenkurve. Also Sie brauchen viel Leistung im Winter, wenn es kalt ist. Dann haben Sie so eine genannte Übergangszeit. Das wird jetzt hier so Oktober, wenn Sie die Heizung wieder in Betrieb nehmen, da brauchen Sie so eine mittlere Menge und dann wird's, und so kann man jetzt hier sozusagen das Jahr darauf erkennen. Und das muss man so ein bisschen berücksichtigen, wenn man technisch an das Ganze rangeht, wenn man Dinge kombinieren will. Weil bisher war es einfach so, wie gesagt, die Gasheizung, der Kessel vollkommen flexibel, springt an, macht im Sommer Trinkwarmwasser, bespaßt die Heizung in der entsprechenden Menge jederzeit pünktlich und immer mit der vollen Leistung. Nächste Folie. Und jetzt haben wir das eben schon gehört und ich habe sie auch noch mal mitgebracht. Das finde ich nämlich auch ganz charmant und hier auch mal mit Bild. Eine sogenannte Trinkwarmwasserbereitung über eine Wärmepumpe. Also Sie können sich jederzeit dazu entscheiden, die Trinkwarmwassererwärmung, die jetzt bei Ihnen entweder zum Beispiel über Durchlauferhitzer läuft oder vielleicht auch mit der Zentralheizung gekoppelt ist, durch so ein System zu also abzukoppeln von der Zentralheizung. Ihre Zentralheizung ist einfach weiter Gas und Sie stellen sich zusätzlich diese Wärmepumpe da rein. So, jetzt kann man sagen, warum soll ich das machen? Ich habe doch ein System, das alles kann. Ja, das ist so, aber Sie haben ein paar Vorteile. Sie können im Sommer, wenn dieses System läuft, Ihre Gasheizung komplett ausstellen. Denn Sie haben ja hier dieses System und Sie haben im Winter den Vorteil, wenn angenommen, Ihre Gastherme steht genau hier neben, dann gibt die Abwärme ab. Da haben Sie einen sehr warmen Raum und das führt zu einer sehr hohen Effizienz dieser Anlage. Das muss man rechnen und man muss es wollen, weil Sie natürlich Ihr System technisch jetzt verändern und auch komplizierter machen, weil ja, Sie haben dann zwei Anlagen und man muss dann sagen, möchte ich das, möchte ich da an der Stelle CO2 sparen? Man hat ja ganz gern immer gesagt, machen Sie sich eine Solarthermie aufs Dach. Dann haben Sie warmes Wasser. Und das funktioniert im Sommer ja auch sehr gut, weil dann die Sonne da auf diese Röhren scheint und ich habe das warme Wasser. Aber im Winter funktioniert die Anlage halt nicht. Und das ist hier der Vorteil, dass man hier dann einfach PV aufs Dach macht. Und dann kannst du im Sommer den PV-Strom super einfach und kostengünstig hier in Wärme umwandeln. Und im Winter hast du dann diesen Raumwärmeeffekt. Aber ich habe es mal für mich durchgerechnet. Es ist nicht so, dass man sagt, man verdient damit Geld, sondern es amortisiert sich so nach 5 bis 7 Jahren, so ein bisschen je nachdem, was für Nutzerverhalten man hat. Man kann das also machen, aber man muss es halt wollen. Ja, wir machen die Anlage hier komplizierter. Man könnte aber sagen, auch das hat für mich einen Charme, das ist technisch interessant und ich kann mal gucken, wie funktioniert eigentlich Wärmepumpe für mich. Ja, das wäre so die Idee, die man da mitnehmen könnte. Diese 5 bis 7 Jahre in der Amortisation sind ohne Förderung. Denn wenn Sie das als solches Gerät einbauen, dann ist eben keine Förderung möglich, weil Sie diese 65% nicht erreichen. Das geht dann nur, wenn Sie gleichzeitig noch eine Biomasseheizung mit einbauen. Also so das so als Ergänzung zu dem, was wir eben schon gehört haben. Dann sind wir bei dem Thema hier, was ist denn jetzt eigentlich mit diesen 65% und was kriegt man denn überhaupt gefördert? Und das fand ich nochmal ganz spannend. Hier auch tatsächlich von der Verbraucherzentrale, war schön dargestellt auf der Website, also es sind sehr gute Webseiten. Und hier sieht man nochmal, also wenn Sie das System großzügig ändern und auf diese 65% kommen, dann sagt der Geldgeber eben, ja, hier wurde systematisch Heizung erneuert, hier wurde das Ziel, das wir fördern wollen, nämlich Richtung CO2-Neutralität zu gehen, erreicht. Und dann sehen wir hier, dann werden sehr viele Dinge gefördert. Aber wenn ich jetzt nur so eine Trinkwarmwasserwärmepumpe reinnehme, reicht vielleicht 10-12%. Und dann würde ich natürlich keine Förderung bekommen. Also da muss man immer ein bisschen aufpassen. Wir haben es ja eben schon mit den Zeitpunkten gesehen. Das System ist an sich schon kompliziert und dann gibt es noch immer diese Sonderregelung. Okay, gehen wir mal eins weiter. Jetzt haben wir gesagt, also eben hatten wir eine Zentralheizung, Gas hatten wir jetzt gesagt und haben eine Trinkwarmwasserwärmepumpe kombiniert. Wir können natürlich noch weiter kombinieren. Also wir haben hier eine Ölbrennwertheizung jetzt oder Gas, klassisch mit Wärmespeicher, Dann habe ich einen Heizkörper, also abnehme. Und hier steht noch ein Kaminofen. Und hier oben ist noch eine Solarthermie und hier ist noch eine PV. Ich behaupte, es gibt viele Gebäude in Deutschland, die sowas in der Art haben. Und das sind eigentlich schon hybride Heizsysteme. Also wenn jetzt einer sagt, was wollen die jetzt mit diesem Begriff hybrides Heizsystem? Das bedeutet einfach nur, sie haben verschiedene Bausteine, die sie gemeinsam kombinieren. Und hier könnte man jetzt schon mal relativ genau rechnen. Der Kaminofen, der gibt einen gewissen Anteil an EE, also zu diese, wenn wir auf diese 65% denken. Die Solarthermie, doch haben wir letztens mal gelernt vom Bezirksschornsteinfeger, dass das tatsächlich angerechnet wird, im kleinen Prozentsatz nur. Aber also hier haben wir schon eine gewisse EE-Quote in dem Gebäude drin. Und jetzt könnte man tatsächlich, es ist auch leider auf der Grafik, kann man es auch nicht ganz so gut erkennen, es ist im Prinzip das gleiche System, nur hier ist noch zusätzlich eine Wärmepumpe mit dran. Also klar, ich habe dann mehr Technik im System, ich habe mehr Verschaltung, aber ich kann einfach kombinieren. Es gibt keinen Grund, warum Sie nicht morgen sagen sollten, ich kombiniere mir da eine Wärmepumpe dazu. Nur wenn Sie die Förderung haben wollen, dann müssen Sie danach in Ihrem System die 65% erreichen. Weil sonst würde ich jetzt sagen, machen Sie es nicht, weil ohne Förderung ist die Wärmepumpe viel zu teuer. Das war die Frage, warum die Wärmepumpen so teuer sind. Wir beobachten, dass das durch die Förderung bedingt ist. Und wir gehen davon aus, wenn die Förderung wegfällt, wie es in anderen Nachbarländern in der EU auch ist. Und wir haben zum Teil noch den Effekt, dass die Förderung nicht als fester Betrag ist, sondern prozentual. Also je mehr Geld sie ausgeben, desto mehr Förderung quasi im Anteil. Und dadurch diese absurd hohen Preise. Also das ist eigentlich, ja genau, wie immer, wenn irgendwo eine Förderung auftaucht, gehen auf einmal die Preise so hoch. Das ist, genau, also da gehen wir, aber da war jetzt auch, beim letzten Vortrag hatten wir jemanden dabei, der sagte, da sind auch schon die ersten Impulse, dass wohl da die ersten Anbieter jetzt auch sagen, wir gehen da runter mit den Preisen. Also es kann so nicht sein. So, jetzt haben wir hier das nochmal, das würden Sie auch nochmal finden, wenn Sie generell jetzt zur Förderung Interesse haben, in den Foliensätzen, die auf der Webseite verfügbar sind. Da gibt es einen kompletten nur zum Thema Förderung. Und hier sieht man jetzt auch nochmal, also wir erreichen irgendwie unsere 65%. Haben wir gesagt. Und dann haben wir hier solarthermische Anlagen, Biomasseheizung, Wärmepumpen. Es ging ja auch Brennstoffzelle, wasserstofffähige Heizung und was auch immer, innovative Heizungstechnik auf Basis erneuerbarer Energien ist. Das habe ich leider bis heute noch nicht rausgefunden. Und Sie bekommen immer 30%. Wenn Sie Ihre alte Heizung drin lassen, wenn Sie sagen, hey, finde ich cool, ich möchte die Gasheizung weiter betreiben und baue mir jetzt eine Wärmepumpe dazu, weil kann ich mir gut vorstellen, verlieren Sie diesen Geschwindigkeitsbonus. Der ist sozusagen das Anreizsystem, dass Sie sich dazu bereit erklären, Ihre alte fossile Anlage komplett rauszunehmen. Also nochmal, es zwingt Sie niemand, die fossile Anlage rauszunehmen, wenn die noch läuft. Sie können einfach eine Wärmepumpe dazustellen. Dann kriegen Sie auch, wenn Sie 65% erreichen, diese Förderung, obwohl Sie weiter was Fossiles im Keller stehen haben. Ja, das geht. Also wir haben schon noch mehr Möglichkeiten, als man manchmal so denkt. Technisch halt anspruchsvoll, aber sie verlieren tatsächlich hier ein bisschen was von der Förderung. So, und das muss man sich dann halt überlegen, das meine ich. Was will ich für eine Heizung da stehen haben? Und das wird immer komplexer, je länger ich rede, wie Sie merken. Nächste Folie bitte. Genau, über Biomasseheizung haben wir schon so ein bisschen gesprochen. Auch das kann natürlich interessant sein, wenn Sie ein Objekt haben, das sich nicht gut sanieren lässt oder vielleicht auch ein bisschen größer ist. Also jetzt nicht so das klassische Einfamilienhaus mit 120 Quadratmetern, vielleicht drei Parteien mit 300 Quadratmetern. Dann haben Sie natürlich die Herausforderung, dass die Wärmepumpe unter Umständen schon sehr groß werden würde. Und da guckt man ganz gern mal Richtung Biomasseheizung. Ja, es gibt auch so einen Wohlfühlfaktor, weil man immer so das Gefühl hat, Holz ist sowieso grün, also da kann ich nichts falsch machen. Und ist ja auch immer da. Da sind wir so ein bisschen vorsichtig. Die haben es für der Prognose mit dem Biogas eben schon gehört. Aktuell gibt es größere Holzmengen. Da wir viel Schadholz haben durch den Borkenkäfer, die Tendenz wird natürlich sein, wenn jetzt viele sagen, ich gehe auf Biomasse, dass sich das dann verknappt. Also es ist ja ein endlicher Rohstoff. Und das dann aus irgendwelchen Karpatenwäldern mit dem LKW hier rüber zu fahren, ist halt auch nicht nachhaltig. Also das ist so ein bisschen, wo das endet. Vom System her kennen Sie sicherlich Pellets. Sie kennen vielleicht auch Scheitholzheizungen. Hier ist es dann oft so, dass Sie noch nachlegen müssen selbst. Also für Scheitholz gibt es keine automatische Nachfüllung. Bei Pellets schon, bei Hackschnitzel haben Sie dann aber einen entsprechenden Platzbedarf auch dafür. Und was wir eben schon gehört haben, die Anlagen sind wartungsintensiver. Kannst auch nochmal auf die nächste Folie gehen. Da sieht man nochmal so eine Hackschnitzelbrenner. Da muss natürlich jetzt auf der Rückseite der Wand irgendwo auch das Lager sein. Jetzt kann man natürlich sagen, naja, ich habe auch meine Öltanks da stehen, also sofern sie Öl haben, die brauchen ja auch Platz. Aber da muss man dann immer genau gucken und eben damit rechnen, dass man sich dann auch um die Asche irgendwie kümmern muss. Also das haben sie ja beim Gas oder beim Öl jetzt nicht. Okay, dann, genau, sie können also, das haben wir schon gehört, die bestehenden Kesselanlagen, sie können die einfach weiter betreiben und können anders kombinieren. Das steht ihnen frei. Was wir vielleicht noch mal ganz kurz zum Wasserstoff ergänzen sollten, laut kommunaler Wärmeplanung ist kein Wasserstoff in Neumünster vorgesehen. Es kann sein, dass noch einzelne Versorgungen für größere Betriebe durch die SH-Netz gebaut werden, aber es ist kein flächendeckendes Wasserstoffnetz vorgesehen. Und es müsste dann auch in der kommunalen Wärmeplanung beziehungsweise von der Kommune Flurstückstaff ausgewiesen sein, damit sie sich juristisch darauf berufen können. Das war eben, was wir am Anfang die Frage hatten mit dem Fernwärmevertrag, ist es hier ähnlich. Es muss irgendwie Rechtssicherheit für sie geben, weil sonst sind sie ja im luftleeren Raum und es ist so gestrickt, dass diese Rechtssicherheit in irgendeiner Form dann da ist und dann könnten sie später auch klagen. Also de facto wäre, wenn sie hätten diesen Fernwärmevertrag und die Fernwärme käme nicht, dann müssten, wenn er mit der SWN geschlossen wäre, die SWN ihnen sozusagen dann ihre neue Heizung bezahlen, also die Differenzschaden sozusagen, weil sie sich ja auf die Fernwärme verlassen haben. Und deswegen gibt es dann im GEG entsprechende Klauseln, die das juristisch absichern. Und da kann man also hier für Neumünster diese Wasserstoffdiskussion einfach komplett zur Seite legen. Für die ganz Spezialisten unter Ihnen, man kann auch über sowas nachdenken wie Mini-BHKW oder Brennstoffzelle, wo gleichzeitig Strom produziert wird. Die Systeme leben aber davon, dass dauerhaft auch wirklich viel Strom und die Wärme entsteht automatisch bei der Stromerzeugung abgenommen werden. Also wenn Sie mehrere Häuser gemeinsam versorgen wollen, wenn Sie ein beheiztes Gewächshaus haben und vielleicht nur einen Pool, dann können Sie über sowas nachdenken. Also ich finde das hochattraktiv, aber habe kein Objekt, das groß genug dafür wäre. Okay, ja, wir haben schon gehört. Also einmal überlegen, was brauche ich? Was habe ich schon? Was muss ich sowieso erneuern? Und dann auch überlegen, wie lange möchte ich die bestehenden Komponenten noch nutzen. Wir haben es eben gehört, es gibt verschiedene Zahlen. Guter Buderus-Kessel habe ich im Keller, 40 Jahre. Gut. Aber möchte ich den auch so lange nutzen? Und kann man auch vielleicht anders kombinieren, wenn man einfach mal von der Förderung so ein bisschen wegguckt und sagt, okay, ich suche mir die beste Lösung. Okay, letzter kleiner Blick noch. Wie erreiche ich diese 65% EE? Das, was wir eben gehört haben. Nochmal nächste Folie. Da sieht man nochmal so ein bisschen diese Badewanne. Und wenn man davon ausgeht, dass das Trinkwarmwasser, so ist eine Trinkwarmwasserwärmepumpe, produziert würde, dann haben wir diesen Effekt, die läuft dann das ganze Jahr kontinuierlich durch. Und dadurch hat die auch einen relativ hohen Anteil dann direkt. Die Biomasse, die macht hier uns jetzt in unserem Fall, das ist jetzt ein hybrides System, habe ich mir hier ausgedacht, macht hier so ein bisschen das mittlere Band und kommt dann hier auf 45%. Dann hätte ich es schon geschafft. Und dann habe ich meinen Kessel drin stehen lassen, weil ich sage, an kältesten Tagen möchte ich gerne noch zuheizen. Könnte man jetzt auch anders beliebig kombinieren. Und so muss man sich das in etwa vorstellen. Man muss also nicht nur seinen Jahresverlauf kennen, sondern man muss auch wissen, wie viele Stunden die Anlagen laufen. Also wenn Sie nur eine Zahl hätten und nicht diese Badewanne, dann würden Sie ja quasi das gar nicht so hier reinlegen können. Ich hoffe, es ist so ein bisschen klar geworden, was ich meine. Also eine Anlage, die wenig läuft, aber dafür das ganze Jahr, macht natürlich insgesamt viele Stunden aus. Also die läuft ja jeden Tag. Und eine Anlage, die vielleicht viel leistet, aber nur manchmal läuft, hat dann natürlich auch einen geringeren Anteil. Und deswegen kommt man eigentlich relativ gut auf diese 65%. Ohne dass man wirklich Angst davor haben müsste. Also man kann, das sieht man halt hier nochmal ganz schön, einfach, wenn man will, den Kessel drin lassen und was dazu bauen. Und man kriegt diese 65% hin. Gut, ich habe noch zwei Fallbeispiele mir ausgedacht, dass man einfach nochmal sieht, wie man eigentlich hier rangehen könnte. Wahrscheinlich läuft es bei Ihnen in der Beratung ähnlich. Am Anfang muss man erstmal wissen, wovon reden wir eigentlich? Also was ist überhaupt mit meinem Haus passiert? Was für einen Status habe ich? Und was will ich auch mit dem Haus machen? Was will ich daraus machen? Für wen? Ja, also wenn ich jetzt darüber nachdenke, denke ich tatsächlich schon an meine Enkeltochter, die ist jetzt 4. Und das ist ein gutes Gefühl, weil ich weiß, irgendwann ist dieser Werterhalt und alle Arbeit, die ich da jetzt reinstecke, für sie da. Aber wir haben heute auch schon gehört, ja, ich könnte natürlich auch an mich und meinen Ehemann denken und dann verkaufen wir alles in 15 Jahren und machen nochmal eine Weltreise. Keine Ahnung. Also das muss jeder für sich entscheiden, bis wann und wie viel möchte er investieren. Hier hätten wir ein Haus Baujahr 73, 3 Wohneinheiten. Es gibt Erneuerungsmaßnahmen, es gibt eine noch intakte Ölheizung. Da man erst jetzt also diese Heizung tauschen müsste, wenn der Kessel, ja, in so ein kleines Mehrfamilienhaus, 3 Wohneinheiten, also, oder, ja, also wirklich klein, 300 Quadratmeter, genau. Ist das nicht klein? Ja, okay. Und jetzt ist so, die Gebäudedämmung ist aus Kostengründen nicht geplant. Wir haben einfach gesagt, das ist mir zu teuer. Und aber es wäre schon spannend, irgendwie unabhängiger zu werden vom Ölpreis, von der CO2-Steuer. Wir haben es gehört, die CO2-Steuer wird auch umgelegt, weil da Einheiten vermietet sind. Und da ist es schwierig zu entscheiden, Wärmepumpe oder Biomasse. Und dann wäre hier natürlich gut, jetzt einfach mal zu sagen, okay, ich hole mir meine Wärmepumpe dazu, teste mal im Gebäude, wie gut das funktioniert. Und dann kann ich damit auch schon mal den Gebäudewert erhalten und kann dann einfach sagen, 15, 20 Jahre, auch das war so die Frage, wie lange hält eigentlich so eine Wärmepumpe? Das hängt stark davon ab, wie gut Sie sie ins System einplanen. Die takten nicht gerne. Auch das kann ein Kessel viel besser vertragen, also an-aus. Und Wärmepumpen können das nicht so gut vertragen. Die mögen lieber kontinuierlichen Betrieb. Und wenn sie dann das schlecht auslegen, dann haben sie eine hohe Taktung, dann haben sie auch mehr Verschleiß. Genau, genau, das wäre so eine Möglichkeit, sowas zu machen. Das wäre aber, Sie sehen, total individuell. Sie würden jetzt schon sagen, würde ich nie so machen, würde ich ganz anders machen. Und nochmal die andere Folie. Wenn man jetzt vielleicht hätte ein Einfamilienhaus, ja, da müssten wir jetzt was machen, es gibt keine Sanierung bis jetzt, man ist sowieso dran, dann könnte man ganz anders rangehen. Dann könnte man sagen, man macht eher ein Gesamtkonzept und macht erst die Sanierungsüberlegung und passt dann die Wärmepumpe genau darauf an, sodass das dann in sich ein tragfähiges, gutes Konzept ist und kann dann auch sehr viel Förderung dafür bekommen. Oder man sagt halt, nee, ich will aber gar nicht sanieren, ist mir zu teuer oder das erlebe ich ja nicht mehr, bis das wieder reinkommt, dann müsste man eben ein System mit hoher Vorlauftemperatur, was wir vorhin kurz drüber gesprochen haben, wählen, wäre dann die Biomasse, wenn sie keine Fernwärme nehmen könnten. So kann man sich da durchhangeln, aber es ist nur, sind nur 2 von 1 Million Möglichkeiten. Deswegen, Sie brauchen eine individuelle Lösung für Ihre Heizung. Und das haben wir eben auch schon von Ihnen gehört, Herr Faltin. Es geht nur mit der Beratung. Das hilft gar nichts anderes, weil wir können es gar nicht so pauschal hier für Sie festlegen. Genau, Verbraucherzentralen, Energieberater und so ein bisschen unsere Vortragsreihe. Und dann wünsche ich Ihnen ganz viel Erfolg.
7: Vielen Dank.

Es gibt noch einige interessante Veranstaltungen im Juni, auf die wir hier gerne noch hinweisen möchten. Am 11. Juni von 18 bis 20 Uhr gibt es eine Kleidertauschbörse im Museum Tuch und Technik mit freiem Eintritt zum Mitmachen. Sie ist ein Beitrag zu nachhaltigem Konsum und Gemeinschaftserlebnis. Organisiert wird die Kleidertauschbörse gemeinsam vom Museum Tuch und Technik und dem Fachbereich Frauen im Kirchenkreis Altholstein. Mehr Informationen zum Ablauf des Tausches auf der Webseite des Museums unter www.tuchundtechnik.de/aktuelle/kleidertauschbörse-1. Am 15. Juni gibt es wieder die Fahrradtour Klimaanpassung erfahren. Wie bereitet sich die Stadt Neumünster auf das sich wandelnde Klima mit zunehmender Hitze und Starkregen vor? Welche Möglichkeiten der klimaangepassten Stadtgestaltung existieren? Praxisnahe Antworten und konkrete Beispiele finden wir auf einer Fahrradtour. Start ist 17 Uhr, Treffpunkt ist auf der Höhe der Rendsburger Straße 70, das ist an der Einfahrt zur Kleingartenanlage kurz hinter dem Bahnübergang. Die Streckenlänge ist ca. 7 Kilometer lang und die ganze Tour dauert ca. 2 Stunden. Um eine Anmeldung per Mail an klimaschutz@neumünster.de wird gebeten. Die Veranstaltung ist kostenlos. Weitere Informationen sind auch noch auf der Homepage der Stadt Neumünster zu finden. Am 16. Juni gibt es die nächste Veranstaltung aus der Reihe Fokus Wärme mit dem Titel Ausgebrannt – Ende der Gasheizung. Sie findet online statt und beginnt um 18 Uhr mit einer kurzen Begrüßung, auf die dann zwei Vorträge von der SH Netz und der GEF Ingenieur AG zur Zukunft des Gasnetzes in Neumünster folgen. Eine Anmeldung ist erforderlich und zwar über das Ticketportal Pretix. Die URL lautet pretix.eu/klima-nms/fwende-gas-1606. Bei Fragen oder technischen Problemen könnt ihr euch an 04321 942 2135 oder an die E-Mail-Adresse klimaschutz@neumünster.de wenden. Das war die 50. Ausgabe des Umweltmagazins im Freien Radio Neumünster. Ausgabe 51 kommt dann am 6. Juli um 19 Uhr. Bis dahin sage ich Ciao.

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0: Hallo Leute, hier ist schon wieder das Umweltmagazin mit einer Extra-Ausgabe zur Veranstaltungsreihe Fokus Wärme. Die Stabsstelle Klima- und Umweltqualität der Stadt Neumünster lädt die BürgerInnen in der Veranstaltungsreihe Fokus Wärme zu interessanten Vorträgen und Diskussionen ein. Das Umweltmagazin begleitet die Veranstaltungsreihe Fokus Wärme und wir haben hier schon zahlreiche interessante Vorträge gesendet, sofern diese radiotauglich sind. Die Vortragenden werfen dabei einen unabhängigen Blick auf zahlreiche Aspekte zu den Themen Wärmeversorgung und energetische Gebäudesanierung. Fokus Wärme findet regelmäßig statt und es sind mittlerweile so viele Vorträge in der Pipeline, dass diese kaum mehr im regulären Umweltmagazin untergebracht werden können. Deshalb gibt es jetzt auch extra Ausgaben des Umweltmagazins, in denen die Vorträge zu hören sind. Heizen mit Holz, darum geht es in dieser Extra-Ausgabe des Umweltmagazins. Wir hören jetzt einen Vortrag von Schornsteinfegermeister und Energieberater Ralf Lüth von der Verbraucherzentrale Schleswig-Holstein. Er beleuchtet darin wichtige Aspekte des Heizens mit Holz und stellt vor, unter welchen Rahmenbedingungen ein Holzofen als Ergänzung zum Heizsystem sinnvoll ist.
1: So, ja, schönen guten Abend. Mein Name ist Ralf Lüth. Ich bin qualifizierter Energieberater des Landes Schleswig-Holstein und bevollmächtigter Bezirksschornsteinfegermeister im Kreis Stormarn. Den Beruf übe ich jetzt schon seit über 40 Jahren aus, genauso wie die Energieberatung. Ich bin einer der ersten Gebäudeenergieberater im Handwerk überhaupt gewesen, sag ich mal. Und das habe ich jetzt, wie gesagt, fast 4 Jahrzehnte mittlerweile so durchgezogen. Dass man da auch so ein bisschen Hintergrundinformationen hat bei den Geschichten. Unser Thema heute, Heizen mit Holz. Absolut ungewöhnlich, ist selbst die Verbraucherzentrale nicht so unbedingt darauf vorbereitet gewesen. Da sind wir mal in unserer Vorbereitungszeit tatsächlich mal mit hingekommen, sag ich mal. Also da, das ist das meiste, was ich tatsächlich alles frisch generiert habe. Das, was da drinne war, das wird auch immer von unterschiedlichen Kollegen zusammengestellt. Also wir sind von der Verbraucherzentrale seit erst ein paar Jahren auch mit Schornsteinfegern vertreten, weil man immer gedacht hat, so, ach, na ja, gut, da kann ja auch so ein gewisser Interessenkonflikt irgendwo vorherrschen. Die werden natürlich beigehen und werden alle Sachen, mit denen sie Geld verdienen, letzten Endes auch priorisieren und favorisieren, logischerweise, bis man dann irgendwann gemerkt hat, nee, die sind nicht alle so, sondern es gibt auch einige, die da ein bisschen mehr als, ich sag mal, an den Geldbeutel denken, sondern wirklich tatsächlich auch umwelttechnisch da relativ weit vorne sind. Und deswegen sind viele von uns auch dabei und deswegen werden solche Geschichten auch gerade sowas mit Heizen mit Holz eben wesentlich interessanter, weil wir da natürlich einen besseren Hintergrund auch haben als viele andere Kollegen, die halt eben Ingenieurbüros oder sonst was, die haben den Schwerpunkt eben woanders sitzen in solchen Themen. Vortragsinhalt, einmal die Energieberatung der Verbraucherzentrale, da erzähle ich gleich mal einen Ticken was dazu, denn Heizen mit erneuerbaren Energien, also mit Holz und die Effizienzlagen für diese Heizungsanlagen. Na, wie wir hier sehen, wir haben 900 Energiefachkräfte aus verschiedenen Architektur-, Ingenieurwesen-, Handwerksbetrieben dort. Der entscheidende Faktor ist dabei, dass wir unheimlich viel auch tatsächlich in den Gebäuden bei den Kunden machen. Das ist den meisten überhaupt gar nicht bewusst. Also jeder von uns hat die Möglichkeit, sich unter der Zentralnummer hier einen Energieberater im Prinzip ins Haus zu holen. Das wird vom Gesetzgeber sogar sehr extrem gefördert mit weit über 90%, sodass der Kunde einen Regelanteil von knapp 40 Euro hat. Es gibt einige Kooperationen mit Städten und Gemeinden, die übernehmen sogar die übrig gebliebenen 40 Euro dafür, sodass das sehr häufig für den Kunden tatsächlich auch kostenlos ist. Und das gibt es in vielen Bereichen. Also das heißt, das kann die Heizungstechnik sein, das kann das Gebäude sein, das kann Solar und PV sein. Dann gibt es Detailchecks, was wir haben. Und das ganz Neueste, was wir jetzt tatsächlich seit 4 Monaten haben, dass wir tatsächlich auch anbieten, und das ist absolut kostenlos für den Kunden, das sind Prüfungen von Kostenvoranschlägen für Wärmepumpen zum Beispiel. Das heißt, der Kunde hat die Möglichkeit, bei uns bis zu 3 Kostenvoranschläge hochzuladen. Dann guckt sich das ein Energieberater an und prüft dann halt eben durch. Gar nicht mal vom Preis her. Viele denken dann immer, warum ist das eine 25.000 Euro, das nächste 45.000? Ist doch alles auch nur eine Wärmepumpe von der Sache her dort. Da legen wir eigentlich eher so gar nicht mal den Fokus drauf, sondern es geht im Wesentlichen darum, dass die ganzen Komponenten, die dabei sind, tatsächlich auch so umgesetzt werden. Das heißt also, es sind viele Sachen, wo Kostenvoranschläge reinkommen. Also ich sag mal, die Krönung, die ich hatte, waren 41 DIN A4 Seiten Kostenvoranschlag. Davon waren 37 Seiten reine Beweihrauchung im Sinne von, wie toll er ist, wie super er ist und was er alles kann und was er alles macht. Aber der Kunde wusste im Endeffekt und ich auch nicht, welche Wärmepumpe er kriegen soll. Keine Ahnung, hat sich nicht rausgestellt. Ich habe alles durchgekämmt, x-mal. Also ich hatte Kopfschmerzen nachher ohne Ende, aber ich habe das Ding von oben bis unten durchgewühlt. Das kam nicht raus. Ich sage also, im Endeffekt war es so, dass der Kunde beigegangen ist und sagt, ich lege jetzt 53.000 Euro auf den Tisch, gehe zur Tour 3 und wenn ich Pech habe, ist da der Zonk hinter oder sonst irgendwas. Keine Ahnung. Also sowas kann denn dabei rauskommen und das geht natürlich auf keinen Fall. So, und solche Sachen prüfen wir dann halt eben. Und es sind gar nicht mal so die großen Sachen, sondern es sind mitunter kleine Sachen. Also gerade, wenn das auch jetzt nicht unbedingt reingehört, aber so Entsalzungsanlagen, ne, kosten Appel und ein Ei, ist nicht wesentlich teurer. Das ist nur, wenn es nicht eingebaut ist, ist die Wärmepumpe in 5 Jahren Schrott. Aber da kommen wir zum anderen Tag. Ich glaube, im Februar haben wir das, da werde ich da mal ausholen. Kommen wir zurück zu den Festbrennstoffen. Die Notwendigkeit, anders zu heizen, eben Minimierung des CO2-Ausstoßes, Erhöhung der Energieeffizienz, Ersatz fossiler Brennstoffe. Ne? Erhöhung der Energieeffizienz, das ist so ein Thema, gerade im Bereich der Kaminöfen, was wir dort ja hatten. Das heißt, die Fristen, die für die häuslichen Kaminöfen zum 31.12.2024 ausgelaufen sind, da hat es ja einige, ja, erwischt, sag ich mal, will ich mal gar nicht sagen, sondern einige, die sich halt eben nicht drum gekümmert haben. Also wo man einfach gesagt hat, die mussten gar nicht so viel einhalten. Die Stufe 1 der Bundesemissionsschutzverordnung wäre völlig ausreichend gewesen. 14 Jahre Zeit, hat der Gesetzgeber gesagt, müsste eigentlich auch irgendwie hinkommen. Das müssen wir irgendwie auf die Reihe kriegen. Und trotzdem, also bei mir im Kirbezirk waren das, glaube ich, 500 Kunden irgendwie, die das dann partout nicht auf die Reihe gekriegt haben. So, entweder weil sie es wirklich nicht wollten oder weil sie es nicht, und dann dürfen sie es halt eben nicht mehr betreiben, das ganze Teil. Ne? Und das heißt in letzter Konsequenz bei der nächsten Feuerstättenschau, abbauen. Das Ding muss weg, ob sie es wollen oder nicht. Und da kamen die meisten dann tatsächlich aus dem Knick. Ne? Also man hat auch die Möglichkeit zum Beispiel das feststellen zu lassen durch eine Messung, ob sie diese Stufe 1 der Emissionsschutzverordnung einhalten. Und damit habe ich unheimlich viele gerettet. Also ich muss jetzt auch dieses Jahr noch komplett einmal noch durch. Also ich habe noch so viele liegen auf Halde, die ich immer noch nachmessen muss, damit sie halt eben tatsächlich auch durchkommen. Weil die meisten das tatsächlich einhalten. Und gerade bei der Erhöhung der Energieeffizienz, da ist unser Gesetzgeber noch nicht großartig weitergekommen. Weil Sinn und Zweck dieser Geschichte ist, warum hat man jetzt dieses ominöse Datum 31.12.24 festgelegt und nicht 25, 6 oder 22, sondern weil zum 01.01.25 schon die neue Bundesemissionsschutzverordnung eigentlich in Kraft treten sollte. Da sind wir meilenweit von entfernt. Also da ist überhaupt nichts. Deswegen hat man die Gesetze, die Übergangsfristen alle so ein bisschen intern gelockert. Da haben wir als Bezirksschornsteinfegermeister dann immer entsprechende Hinweise bekommen, so getreu dem Motto, das müssen wir dann entsprechend nach Augenmaß entscheiden und solche Sachen. Und das haben wir dann auch und das machen wir auch. Ist ja kein Problem. Ist ja auch in unserem Interesse. Modernes Heizen, hohe Energieeffizienz, das ist tatsächlich, wenn ich jetzt gerade dabei bin bei den gesetzlichen Vorgaben, mindestens 78% an feuertechnischen Wirkungsgrad entspricht ja schon der Stufe 2 der Bundesemissionsschutzverordnung. Die liegen heute, die Kaminöfen, alle deutlich darüber. Also ich sag mal, wir liegen heute im Bereich, gerade auch in den Pelletanlagen, die noch besser sind, mit über 90% schon. Also was da gemacht wird, das ist schon wirklich doll. Ne? In Verbindung mit Solarenergie, ne, eben haben wir hier nachwachsende Brennstoffe, wie Hackschnitzel, Scheitholz, Holzpellets, sind zum überwiegenden Teil teilweise ja auch aus der Industrie. Ne, da kommen wir nachher gleich nochmal zu. Hier haben wir nochmal Heizen mit Holz, sinnvoll, modern, aber nicht einfach nur Holz rein und fertig. Kann man sich mal Gedanken drüber machen, was dabei rumkommt. Ich muss ganz ehrlich gestehen, in den letzten zurückliegenden 20 Jahren hat sich unheimlich viel getan, auch von den Verbrauchern selber. Also wenn ich zu den Feuerstätten schauen komme und meine Kollegen vor 20 Jahren, da sahen einige Kaminöfen wirklich schrecklich aus. Also was man da vorgefunden hat, das war wirklich grauenhaft. Die Telefone waren permanent in Gang und sagt, der Nachbar ist schon wieder am Einräuchern, da stinkt da schon wieder alles rum und solche Sachen. Und wenn wir dann zur Feuerstättenschau kommen, der Ofen ist tipptopp in Ordnung. Der Brennstoff tadellos, die Restfeuchtigkeit super. Wie kann das denn angehen, dass solche Öfen stinken und Nachbarschaftskriege herbeirufen und solche Sachen? Also da, ne, wenn ich das, wie gesagt, das war so bummelig vor 20 Jahren, wenn ich da heute drüber nachdenke, Also letztes Jahr und vorletztes Jahr habe ich, glaube ich, gar keine Anrufe oder irgendwas gehabt. Also man sieht, das hat schon eine ganze Menge gebracht, dass man da wirklich beigeht und auch wirklich so den Finger auch in die Wunde gelegt hat mitunter. Holzheizungen sind hochwertige Heiztechniken. Ne? Sie sind in der Regel planungsintensiv und die Wirtschaftlichkeit hängt sehr stark von dem Gebäudezustand, von den Lagerraum, vom Komfort, der Brennstoffversorgung, der Brennstoffkosten natürlich, zusätzliche Kosten wie Wartung und Schornsteinfeger. Kann man nicht von der Hand weisen, ist einfach da. Brennstoffe im Überblick. Hier haben wir eben das klassische Stückholz. Wir haben die Pellets, genormte Holzpresslinge aus Holzabfällen oder schlechtes Holz. Schlechtes Holz meine ich in dem Fall, dass es einfach für die Möbelindustrie oder sowas nicht da ist. Bruchholz, was solche Sachen. Auch hier, da gibt es einige tatsächlich, die angebaut werden, aber die werden fast nicht gebraucht. Also wir brauchen sie hier in Schleswig-Holstein nicht. Wir werden auch nachher gleich sehen, warum wir sie hier nicht brauchen. Die werden in anderen Bundesländern häufiger benötigt. Hackschnitzel, das ist tatsächlich eher für Industrie, Landwirtschaft, Holzbriketts kann man auch natürlich nehmen, Restholz und Industrieholz und Sonderabfälle. Das sind natürlich dann halt eben auch diese entsprechenden Feuerstätten und wenn man sich die heute anguckt, was das für Hightech-Feuerstätten sind, also ich sag mal, ich will es mal übertreiben, wenn der Lehrling morgens beigeht und muss das Ding befüllen, damit der Chef den ganzen Tag über das Haus warm hat mit allem drum und dran und ihn überkommt das einfach und er spuckt das Kaugummi da rein, dann geht das Ding aus. Weil das hat da nichts drin zu suchen. Die werden permanent überwacht. Also es ist auch so ein Irrglaube, dass man denkt, je größer die Anlage, umso mehr Wahnsinn wird da produziert an Feinstäuben oder sonst was in der Richtung. Dem ist überhaupt nicht so. Also die haben eine permanente Überwachung. Da können die gar keinen Blödsinn mitmachen. Und das können sie auch selber nicht steuern und übertölpeln oder solche Sachen dort heute. Also da wird schon sehr, sehr drauf geachtet, gerade im gewerblichen Bereich. Typische Einsatzgebiete im Altbau mit Heizkörpern gut geeignet, wenn genügend Platz vorhanden ist. Genügend Platz, sag ich mal. Das heißt also, natürlich wäre immer optimal ein Keller oder ein entsprechend großes Bauernhaus oder solche Sachen. Da kann man das natürlich prima unterbringen. Sanierte Gebäude, oft kleinere Kesselleistungen ausreichend. Gewerbehallen für Hackschnitzel, genau, das wollte ich gerade sagen, da muss man, also das ist eigentlich für den Normalverbrauch eigentlich nicht gedacht. Einzelraumfeuerstätten mit Kaminöfen, die Zusatzwärme ist natürlich auch eine schöne Atmosphäre bei der Geschichte und wird als erneuerbare Energie in der Regel anerkannt und zwar mit bis zu 15% als Kaminofen. Das setzt allerdings ein ganz kleines bisschen voraus, dass er mindestens 90 Tage im Jahr auch genutzt wird. Das wiederum hat im Umkehrschluss zur Folge, dass der bei dem Bezirksschornsteinfegermeister nicht als einmalige Kehrung eingetragen wurde, weil jemand gesagt hat, oh, ich heiz ja ganz wenig und schreiben Sie den mal runter auf einmal. Herzlichen Glückwunsch, dann haben Sie die 15% verwirkt. Habe ich auch schon ein paar Mal gehabt. Ich weise die Kunden grundsätzlich immer darauf hin und schreibe das auch in den Feuerstätten Bescheid. Das ist gegen meine ausdrückliche Empfehlung, aber wenn Sie es haben wollen, mache ich es gerne und dann kriegen Sie auch die 15% nicht von mir, haben Sie selber Schuld. Mehr als darauf hinweisen kann ich dann auch nicht tatsächlich. Wenn ich hier sehe, typische Einsatzgebiete, Altbau mit Heizkörpern gut geeignet, wenn genügend Platz vorhanden ist, sicherlich. Gar keine Frage. Der Punkt ist tatsächlich auch der bei den modernen Anlagen heute. Also die, Pelle-Zentralheizung gibt es heute auch als Brennwertheizung, sogar mit in Verbindung mit Wärmepumpensystem. Also das ist eine komplette Einheit, diese ganze Geschichte dort. Und die haben wirklich einen riesen Vorteil. Die nehmen einen das nicht so krumm, wenn man jetzt im Nachhinein irgendwie energetisch saniert. Also wenn ich heute beigehe und ich schnappe mir eine Wärmepumpe, die wird mit einer Heizlastberechnung gerechnet, dann wird der wird festgelegt, wo man sagen kann, hab jetzt 5 kW, das reicht im Prinzip aus, da ist ein bisschen Luft nach oben, da ist ein bisschen Luft nach unten. Und jetzt fange ich aus irgendwelchen Gründen 2-3 Jahre später an und mache mal eine Kernsanierung vom Gebäude, so dass ich 2/3 der Heizlast nicht mehr habe, die ich bei der Heizlast mit reingerechnet habe. Das mögen Wärmepumpen überhaupt nicht. Da sind Pelletanlagen zum Beispiel absolut immun gegen. Die fahren die Leistung runter und wird so wie es gebraucht wird, wird es halt eben umgesetzt. Ganz einfach. Also man sieht, da ist ein technischer Fortschritt. Also das ist wirklich nicht mehr irgendwie hinterm Mond gedacht oder sonst was in der Richtung. Na? Holz ist nicht nur Kaminromantik, sondern in der Regel eine Zentralheizung mit Pufferspeicher für Brauchwasser und Heizungswasser. Hier haben wir mal ein Modell. Hier, das ist Prüfstand. Das heißt, man kann das hier gut erkennen, auch bei den, hier ist hier ein Kaminofen, sag ich mal, wo halt eben die entsprechenden Messungen vom zum Beispiel Institut für Bautechnik vorgenommen werden, wo man halt eben sagen kann, wir wollen die Öfen oder die Anlage jetzt prüfen, ob sie halt eben unter Normbedingungen tatsächlich auch das bringt, was das her auf dem Typenschild auch steht und sie ihre entsprechende Zulassung dann auch bekommt. Beim Pelleter haben wir eben diese angesprochenen Brennwertkessel, Hackschnitzelanlage, Scheitholzvergaserkessel oder Kombi-Dualkessel. Das sind zum Beispiel eben diese Pellets mit Wärmepumpe zum Beispiel. Kaminöfen, Einzelraumfeuerstätten. Auch hier haben wir wasserführende Kaminöfen mit an die Heizungsanbindung, was wir hier ja auch schon gehört haben. So sieht so eine Heizungsanlage, die wir eben auf dem Prüfstand gesehen haben, mal so im Durchschnitt aus. Dass man sagen kann, rechts haben wir im Prinzip einen kleinen Füllbehälter, wo das also permanent über die Förderschnecke dem Brennraum zugeführt wird und dann halt eben tatsächlich verbrannt wird. Man sieht es, wir haben ja auch relativ kleine Brennräume. Die Heizgaszüge sind hier im Prinzip nochmal mit Verwirbelung, so dass man halt eben auch versucht, möglichst lange die warmen Heizgase im Kessel zu halten natürlich. Und so effizienter wird nachher diese gesamte Anlage auch. Also die haben wirklich sehr, sehr hohe Effizienzen. Also wenn ich jetzt beigehen sollte und ich würde jetzt eine reine Messung machen und ich hätte definitiv zwei Abgasrohre vor mir und das, ich wüsste jetzt nicht, ob an der linken Seite eine Gasheizung oder auf der rechten Seite der Pelletofen und ich messe die sind völlig identisch, das kriegen sie nicht mehr mit. Also es ist wirklich so. Das Gemeine an der Sache ist dabei, dass die natürlich, und das ist der feine Unterschied zum Beispiel bei einer Gasheizung, wenn da Kondensation in irgendeiner Form und Weise aus einer Abgasleitung rausläuft, da sind ein paar Wassertropfen, das ist kein Problem. Bei einer Pelletheizung ist das Kohlraben schwarz und stinkt wie die Pest. Also das ist dann so, wenn man so eine undichte Leitung hat, echt fies. Hat aber auch den riesen Vorteil, der Kunde findet das sofort. Das heißt, ja, wenn ich nur Wasser in Anführungsstrichen habe und das läuft irgendwo hin, das versickert irgendwo im Estrich und ich wundere mich, wenn ich in den Aufstellraum komme, warum das so ein komisch wippendes Gefühl unter meinen Beinen ist, dann ist der Estrich schon längst geflutet. Das passiert bei dem nicht. Das riecht man wirklich, weil sonst riechen die nicht. Also das kriegt man definitiv dann nicht mit. Kommt nicht allzu oft vor, Gott sei Dank, aber wenn so etwas ist, ist das ziemlich unangenehm, die Geschichte. Pelletanlagen oder Pelletkessel werden vollautomatisch betrieben. Wir benötigen dafür gar nicht mehr. Also die erste Zeit war ja immer, dass wir riesige Lager dafür gebaut haben. Das kriegt man heute mit ganz einfachen Sacklagern geregelt. Das ist ein Vierkantgestell, wo eigentlich im Prinzip ein Synthetiksack reingesetzt wird. Dann kommt die Anbindung nach draußen ran, sodass man halt eben auch das so befüllen kann, als wenn man wie bei einer Ölheizungsanlage so einen Stutzen draußen hat, dann wird das rangebracht. Das große Problem auch dabei ist, und das ist auch, was jeder Energieberater bei solchen Sachen prüfen sollte und müsste auch, das kriegt er von dem Hersteller auch mit, diese Teile werden natürlich mit entsprechendem Druck in das Haus reingebracht. Und das heißt, ob ich jetzt einen Bunker habe oder ob ich ein Sacklager habe, wie auch immer dort, innerhalb dieses Sacklagers habe ich immer eine sogenannte Prallplatte. Das heißt also, wenn die Pellets dort eingepresst werden oder reingeschossen werden, ja eigentlich mit Überdruck, dann knallen die auf diese Prallplatte. So, und das ist so dieser schmale Grat zwischen ein Ticken zu viel und ich habe da nur noch Staub drin und ein Ticken zu wenig und der kommt vielleicht gar nicht mehr an. Also man hat von dem Wagen, von der Zuleitung bis rein zum Lager eine gewisse begrenzte Möglichkeit, das nur zu machen. Also das Schlimmste wären irgendwie so 25 Meter. Ein 40-Tonner kann da nicht geliefert, kann nicht anfahren und dann noch so 3, 4, 5 Kurven, dann ist das hinfällig, dann funktioniert das nicht, weil dann habe ich so viel Murks da drin. Das heißt, nicht die interne Förderschnecke, sondern die praktisch aus dem Sacklager zu dieser Anlage nachher führt, die wird sich irgendwann da drin festsetzen und im schlimmsten Fall im Brand stecken, die ganze Anlage. Da gibt es zwar Löscheinrichtungen für und solche Sachen, aber das will man nicht haben. Also ist auch ganz schwer zu löschen. Also ich bin mal selber dazugerufen worden zu so einem, ja, ich nenne das mal Entstehungsbrand, so richtig hat das nicht gebrannt, aber die Feuerwehr war schon auf 180, also wir haben da echt geschwitzt, also haben echt gedacht, wenn das jetzt losgeht hier, dann, wenn so ein Lager erstmal durchzündet, aber das haben wir gut auf die Reihe bekommen. Wir sehen hier die Aschebox, die Ascheaustragung, Abgasweg und Schornstein, Pufferspeicher, Wärmespeicher und die Ableitung entsprechend dazu. Sind alles Grundvoraussetzungen, die fast eigentlich immer vorhanden sind. Also der Klassiker ist tatsächlich eine bestehende Ölheizungsanlage, die ausgetauscht werden soll, wo man sagen kann, da habe ich fast immer optimale Bedingungen, um so ein System dort mit reinzubringen. Also das ist überhaupt gar kein Thema heute eigentlich mehr. Die Reinigung selber von der Anlage wird immer sehr viel beworben mit dass man sagen kann, die reinigt sich selber. Das heißt, sie hat im Prinzip aufziehbare Spiralen, die sich in gewissen Abständen aufziehen und entspannen, hält sich relativ in Grenzen, Trotzdem, so ganz ohne Reinigung geht das auch nicht ab. Und einmal die Woche muss man da auch die Aschelade rausnehmen. Da sind jetzt keine Unmengen drin im Verhältnis zu dem, was verbrannt wurde. Aber es ist halt eben auch ein bisschen mit Arbeit verbunden.

weil halt eben hier auch mit Gebläse, mit Saug- und Zuggebläsen gearbeitet wird. Das ist bei den Kaminöfen in der Regel nicht. Ne? Die Schornsteinfegergebühren, ob das jetzt die Kehrungen sind oder tatsächlich auch die Messungen dabei, die sind nicht günstig. Im Verhältnis zu einer Gasheizungsanlage, wenn ich sehe, da liegen wir heute irgendwas bei 90 Euro, da kostet so eine Messung mal eben das 3- bis 4-fache. Sind auch andere Messgeräte, ist wesentlich aufwendiger, die ganze Geschichte, weil halt eben auch diese Feinstaube bis vor Jahren, ich glaube bis vor 8 Jahren, da gab es das noch gar nicht. Da gab es noch gar keine Geräte, die mobil waren, sondern da wurde das immer beim Institut für Bautechnik ausgelesen. Das heißt, da ist ein Kollege rumgekommen, hat eine Druckprobe genommen, eine Saugprobe, hat das mitgenommen und hat das eingeschickt. Und wenn er das nächste Jahr, 2 Jahre später gekommen ist, hat er vielleicht das Ergebnis mitgebracht. Schön, wenn sie denn nicht in Ordnung gewesen ist, konnte er gleich die Nachmessung und die neue Messung machen an einem Tag. Und das hat sich geändert, aber die sind auch unfassbar teuer. Also solche, die Messgeräte hat auch nicht immer jeder Kollege vor Ort. Also da kommen immer viele, die sich das auch ausleihen. Ja, günstige Bedingungen dafür sind halt eben ein ausreichender Raum für Brennstofflager, die geeignete Abgasanlage. Muss man immer dazu sagen, das sind heute Sachen, die wie auch bei jeder normalen Heizungsanlage, mal abgesehen von Wärmepumpen. Das heißt also überall, wo ich Abgase habe und die loswerden muss, sage ich mal, sind das meistens zertifizierte Anlagen, die ineinander als geprüftes System sind. Von daher gibt's da gar keine Probleme. Verwendung eines Pufferspeichers immer sinnvoll. Natürlich, klar, ich muss die Wärme auch loswerden. Wir haben bei den Öfen gibt es auch den raumluftunabhängigen Betrieb zum Beispiel. Ganz besonders interessant oder sogar zwingend vorgeschrieben bei kontrollierter Wohnungs-B- und Entlüftung. Wenn ich heute im Neubaubereich bin, da habe ich so wenig Wärmebedarf in diesem Gebäude, sodass ich da nicht einfach unkontrolliert irgendwelche Fenster oder sonst was aufreißen lasse oder aufreißen möchte, sondern da geht es tatsächlich bei, dass ich halt eben B- und Entlüftungssysteme habe dort und die bauen natürlich einen gewissen Unterdruck in der Gebäudehülle auf. So, nun kann ich da nicht einfach einen Kaminofen hinstellen, weil was würde passieren? Zwangsläufigerweise, der Unterdruck entlädt sich durch den Kaminofen in den Aufstellraum. Es ist jetzt nicht so, dass man jetzt beigehen könnte und sagen könnte, dann ziehen da irgendwelche, wie in der Diskothek, irgendwelche Schwaden da über ein Dings, sondern es ist eigentlich viel tückischer bei der ganzen Nummer. Ich habe eine unkontrollierte Verbrennung. Und durch diese unkontrollierte und schlechte Verbrennung im Regelfall habe ich natürlich auch CO-Bildung. Und das führt im schlimmsten Fall dazu, dass dieses nicht so angenehme Gas wie Kohlenmonoxid unkontrolliert in den Aufstellraum gelangt und ja, den einen oder anderen vielleicht dazu verleitet, sich für immer irgendwo hinzulegen und nicht wieder aufzustehen. Klingt so ein bisschen abgemildert, ist aber eine ganz brutale Nummer. Nur, dass man sich ungefähr mal vorstellen kann, bei 10.000 ppm und mehr braucht ein ausgewachsener Mann 2 Atemzüge, dann ist er ohnmächtig und dann war's das. Der kommt nicht weit. Deshalb finde ich es auch immer spannend. Hey, mein CO-Warnmelder, der hat gerade angeschlagen, da gucke ich doch mal nach. Genau, CO, der schleichende Tod, Geruch und geschmackloses Gas. Wollen wir mal drüber nachdenken. Dann lieber rausrennen und die Feuerwehr holen. Die haben CO-Warne an den Klamotten, die rennen da nicht so rein. Nur mal so zum Thema, die gibt es dann halt eben auch tatsächlich als raumluftunabhängigen Betrieb. Das heißt, wir haben in der Regel entweder eine Zuleitung von draußen oder wir ziehen uns das tatsächlich über den Schornsteinschacht, sodass wir ein in sich geschlossenes System haben, wie auch bei Gasheizungsanlagen heute. Also man sieht, auch da ist das alles super modern geworden. Man hat sich einfach der Technologie heute schon angepasst. Zum Unterdruckabbau, das wäre jetzt zum Beispiel bei raumluftabhängigen Betrieb. Das heißt, wenn ich in der Gebäudehülle raumluftabziehende Geräte habe, Dunstabzugsanlage, Wäschetrockner, inliegende Badezimmer, Staubsaugeranlagen in den Wänden drin, also alles, was in irgendeiner Form und Weise einen Unterdruck in der Gebäudehülle produzieren kann, kann auch dafür sorgen, dass halt eben genau diese CO-Wanderung von der Feuerungsanlage in den Aufstellraum gelangt. Und das kann man relativ einfach mit Fensterkontaktschaltern regeln. Viele denken dann immer, naja, bei der Größe des Gebäudes und so, die Gebäude werden immer dichter. Und die Dunstabzugsanlagen heute, selbst diese ganz einfachen, flachen, ich rede noch nicht mal von den Turmhauben, selbst wenn die Hackengas geben und ich habe eine dichte Gebäudehülle, dann, also meine jüngste Enkelin damals, die hat wirklich die Glastür zum Wohnzimmer nicht mehr aufgekriegt, obwohl da nichts abgeschlossen ist, da ist kein Schloss drin, gar nichts. Die stand immer davor und hat das versucht. Keine Chance. Und das ist nur eine Flachhaube gewesen. Also wenn das Haus richtig abgedichtet ist, dann und da kann man sich vorstellen, wenn man so eine Feuerstelle da drin hat, wie schnell so etwas, weil der holt sich den Druckausgleich, der fragt er nicht nach, der macht er einfach. Ja, hier haben wir mal die allseits beworbenen Holzpellets, sag ich mal. Presslinge aus Holzspänen, es ist ein genormter Brennstoff. Gibt es verschiedene Qualitätssiegel, sag ich mal. Vorzugsweise Verwendung in Spezialheizkesseln und Öfen. Das ist hier mal eine kleine im Betrieb, sag ich mal. Na, wir haben also hier tatsächlich diese

0: Förderschnecke, was ich gesagt habe, hier nebenan haben wir das, den Speicher, wo halt eben die Pellets reingelaufen sind und wird dann halt eben von der kleinen Schnecke wieder vorne verbrannt dort. Also wenn man es jetzt nicht wüsste, man wird das Metallrohr nicht sehen, da könnte auch eben so gut eine Gasheizung stehen und genauso ist es halt eben auch dort. Also die Funktion dabei ist wirklich tadellos auch. Auch die Krankheiten, also ich weiß, wie ich, was ich schon zu Anfang erzählt habe, die Ausbildung zum Gebäudeenergieberater gemacht habe, da kamen gerade Pellets auf den Markt, diese komischen Hühnerfutterdinger, wie das denn immer so damals hieß. Und da war natürlich interessant, wie teuer werden die werden und so weiter und so fort bei der ganzen Geschichte dort. Und das hat sich so tatsächlich auch zwischen Öl und Gas hält sich das eigentlich auch. Wie gesagt, eine relativ einfache Geschichte auch mit sauber machen und reinigen, da ist wirklich nicht viel. Also ich, ob das jetzt absichtlich war, dass das hier ist, aber mehr als das holt man da tatsächlich nicht raus. Ja, also, und das kann man auch tatsächlich so nachher entsorgen. Das geht über die Biotonne völlig problemlos. Also von daher gesehen, das ist alles längst nicht mehr so wild. Früher ist man immer dazu übergegangen und hat gesagt, gerade in Mehrfamilienhäusern, wenn der Eigentümer nicht dabei ist, Mensch, häng dir mal eine Gasheizung dahin. Wenn da irgendwas ist und irgendwas auf Störung, man weiß ja nie. Die Dinger habe ich heute noch tatsächlich überall hängen und die werden auch nur angemacht, wenn wir zur Messung kommen und wieder ausgestellt. Also hat kein Mensch Gebrauch genau genommen. Das war eine reine Vorsichtsmaßnahme. Ja, robust und zuverlässig, gerade hier unten nochmal da, robust und zuverlässig, also zumindest aus meinem Kehrbezirk kann ich davon berichten, dass wir die Anlagen gut und gerne 20 Jahre und länger betreiben, also das ist überhaupt gar kein Thema heute mehr. Hier haben wir mal einen ziemlich modernen Ofen, ne, wie man einen Pelletofen, ne, wie man hier erkennen kann. Hier ist tatsächlich das Abgassystem bei der ganzen Geschichte. Mehr ist das gar nicht mehr. Oben haben wir eine Zeitschaltuhr. Das heißt also, die ist tatsächlich so eingestellt, dass ich halt eben tatsächlich beigehen kann und gebe da meine Uhrzeiten an, zu welcher Zeit das losgehen soll. Und dann komme ich nach Hause und dann ist das los, ist das voll in Gange. Das gibt es heute tatsächlich auch schon mit Telefonmöglichkeiten. Also ich kann auch den Ofen anrufen und sagen, ich bin jetzt gerade dabei, ich will jetzt die Abfahrt hier runterballern mit meinen Skiern und bis dahin will ich dann, wenn ich nach Hause komme, soll das richtig schön alles in Gange sein. Und dann hat man Hybridöfen, das heißt vorne haben wir hier alles voller Scheitholz drin und im hinteren Teil zum Anheizen haben wir tatsächlich Pellets dort. Und wenn ich dann nach Hause komme und die Abfahrt prima und schadensfrei erledigt habe, dann komme ich da rein und habe ein schönes, tolles Feuer mit Bewegungsmelder, mit allem drum und dran. Der folgt mir also auch noch auf so einer Drehplatte dort. Also ganz was Feines. Also wenn einer zu viel Geld hat, kann man solche Sachen immer gerne mal machen. Na? Teilweise Deckung des Wärmebedarfs, tatsächlich. Also bei richtig gut gedämmten Häusern ist das ohne weiteres machbar. Die Dimensionierung nach Wärmebedarf, also ich sag mal, der Ofen, der dürfte kaum mehr als 3 oder 4 kW haben. Davon gehe ich locker mal aus, also mehr bringt er eigentlich gar nicht. Aber dadurch, dass er, wie gesagt, mindestens, also ich sag mal, wenigstens 89 bis 90, wahrscheinlich hat der schon 91% oder 92% Wirkungsgrad, schafft er richtig was weg. Die Pellets hier selber, sag ich mal, wie lange kommt man damit hin, hängt natürlich immer ganz entscheidend davon ab, wie häufig man den anhat. Also ich kenne es von einem Kollegen, bei dem ich eine ganze Zeit lang mal Aushilfe gemacht habe, da sind wir morgens immer beigegangen und haben die Teile dann aufgefüllt und ausgegangen. Da haben wir eine ganze Woche, da konnten wir mit Duschen, mit allem drum und dran, einmal die Woche in den Sack rein und der lief den ganzen Tag durch. Und der hat auch gleichzeitig noch das Duschwasser für uns. Wir waren mehrere Kollegen, die uns dann da eine Dusche nach dem Feierabend geteilt haben. Also was so ein kleiner Ofen da weggerissen hat, da war ich echt fasziniert von. Raumluftunabhängiger Betrieb empfehlenswert. Das hängt eben, wie gesagt, von den Örtlichkeiten und auch vom Gebäude ab. Ne? Hier haben wir mal so die ersten Anfänge, wie so ein Pelletlager aufgebaut wurde. Hier haben wir tatsächlich die angesprochene Prallplatte, was ich gesagt habe. Wenn die eingeblasen werden, dann ballern sie hier rauf, fallen dann hier runter, gehen in die Schüttung, werden dann hier über die Schnecke nach hinten, nach vorne rüber gefördert und gehen dann hier praktisch nachher zur Verbrennung. Ne? So sieht sowas dann aus. Kann so aussehen. Wie gesagt, das gibt es heute wesentlich einfacher dort. Bei den Sacksilos ist auch gar nicht so die große Geschichte. Was wirklich ein entscheidendes Thema ist tatsächlich, das ist hier die Belüftung wegen der CO-Bildung. Die gasen aus, ist wie eben schon angesprochen, die CO-Bildung kann nicht nur während der Verbrennung, sondern auch tatsächlich bei der Lagerung von Pellets entstehen. Und das ist gar nicht mal wenig. Also wir haben Messungen gemacht, wo wir sagen können, da sind wir teilweise bis an die 1000 ppm rangekommen. Na, also 850, 870 ppm, das wäre, wenn ich eine normale Gasheizung messe und habe 870 ppm, dann wird die auf jeden Fall beanstandet. Ab 500 ist nämlich Schluss damit. Und das ist dann schornsteingebunden, das kommt nicht in den Aufstellraum. Hier kommt es in den Aufstellraum. Also das ist elementar, dass da eine vernünftige Belüftung in den Räumen nachher mit drin ist. Und zwar auch so, dass sie energetisch sinnvoll ist. Also es reicht nicht, also man kann natürlich irgendwo zwei Löcher reinprügeln und sagen, das war's, aber das macht nicht allzu viel Sinn, weil dann geht mir die Wärme auch flöten. Also das ist auch nicht so besonders schlau. Aber da gibt es tatsächlich Mittel und Wege, um das hinzubekommen. Bei Großlagern darf man so ohne weiteres nicht rein. Also die sind wirklich beklebt von oben bis unten. Also da darf keiner so ohne weiteres rein. Also nur durch geschultes Personal, weil da besteht wirklich ernsthaft die Gefahr, dass da wirklich jemand reingeht und dann sofort umkippt. Kommen wir mal zum Thema Scheitholzvergaserkessel. Ein etwas anderes Prinzip, deutlich günstiger auch, aber eigentlich tendenziell eher weniger für den normalen Hausbetrieb. Gibt es auch, kann man auch machen, kein Problem, aber in der Regel sind das halt eben Großbetriebe wie Tischlereien, Möbelbetriebe, die so etwas haben dort, landwirtschaftliche Betriebe, die halt eben auch Knicks und sowas haben, die also auch entweder ihr Scheitholz dort mitnehmen oder tatsächlich auch Hackschnitzel zum Beispiel machen dort. Also da sieht man auch höhere Reinigungsaufwand, in der Regel für große Wohngebäude sinnvoll. Ne? Was immer wirklich der Punkt ist, es ist der manuelle Betrieb. Das heißt, es muss wirklich jemand beigehen und dieses Teil regelmäßig befüllen und auch reinigen und auch sauber halten. So sieht dann mal eine etwas größere Hackschnitzelanlage aus. Also da sieht man auch, das ist für den normalen Hausgebrauch dann eher nicht mehr klar zu sicherzustellen, dass das Teil irgendwo im Keller nachher rumsteht. Also auch alleine die Lagerung und solche Sachen da, also das ist schon sehr, da muss man schon sehr gut mitarbeiten, weil die müssen wirklich auf die entsprechende Feuchtigkeit achten, weil es wird zwar mit hohen Temperaturen verbrannt in letzter Konsequenz, aber da haben wir auch das Thema mit Selbstentzündung und solche Sachen, also da müssen die wirklich schon aufpassen. Deswegen auch hier, Brennstoff muss häufig vorgetrocknet werden. Großkesselanlagen, Selbsterzeuger wie Knickpflege ist tatsächlich für die landwirtschaftlichen Betriebe elementar. Also die nutzen das auch wirklich sehr zum Leidwesen von, ich sag mal, Feuerwehren und sowas da, die dann immer ihre Osterfeuer und leider kein Knickholz oder sonst was mehr kriegen. Also das ist schwer tatsächlich. Ja, Anschaffungskosten. Wir haben hier bei einer Pelletanlage haben wir ungefähr 4 bis 5 Tonnen, was wir pro Jahr rechnen können. Wir liegen bei 25.000 bis 35.000 Euro in der Anschaffung. Das ist so ein Bundesdurchschnitt. Tendenziell eher haben wir hier in Schleswig-Holstein, wenn wir von der Verbraucherzentrale das mit in die bei den Kunden eintragen, liegen wir ungefähr bei 30.000. Scheitholzvergaser sieht man, sind teilweise etwas günstiger und Hackschnitzelanlagen, das hängt natürlich immer davon ab, wie groß dimensioniert diese ganzen Anlagen sind. Die momentane Förderung hier bei den erneuerbaren Energien kann halt eben tatsächlich bis zu 70% betragen. Also man sieht, das ist durchaus überlegenswert. Ne? Heizen mit Holz sind modern, brauchen aber gute Planung, was wir schon hatten. Die Wirtschaftlichkeit hängt vom Brennstoff und dem Platz ab. Holz ist klimafreundlich, aber Feinstaub und Bedienung sind einfach echte Themen. Ne? Die Brennstoffpreise habe ich hier nochmal Januar 26, also wirklich brandaktuell von gestern rausgesucht, dass man ungefähr mal sieht, wo man da liegt. Das sind also durchaus erträgliche Preise, wenn ich das mal vergleiche, was heute Strom zum Beispiel kostet. Ist das also deutlich, deutlich angenehmer. Ne? Effizienzvergleich grob, also ist natürlich beim Pelletkessel sehr hoch. Die Hackschnitzelanlagen folgen als zweites. Scheitholzkessel, Kaminöfen sind auch sehr, sehr hoch. Bedienung und Holzqualität ist ein elementares Teil dabei. Grundsätzlich müssen Alle sollte das wahrscheinlich heißen, da war ich wohl schon nicht mehr ganz bei der Sache, der oben genannten Anlage mindestens die Stufe 2 natürlich einhalten. Praxiserfahrung in der Regel liegen sie halt eben meistens deutlich besser als die gesetzlichen Aufgaben. Das war das, was ich eben gesagt habe, die Stufe 2 heißt mindestens 78%, da liegen die alle drüber. Also, ne? So sehen denn solche Label aus für diese Anlagen. Na, hier habe ich dann jetzt nochmal die Hochburgen für die Festbrennstoffe, so dass wir sehen können, wo liegen wir da eigentlich im Bundesdurchschnitt. Und mit unserem kleinen Bundesland liegen wir da gar nicht mal so schlecht, sag ich mal. Na? Ja, das war eigentlich so mein Vortrag dazu, dass man sagen kann, mal so Heizen mit Holz ist eine spannende Nummer und durchaus nicht verpönt. Na? Vielen Dank.
1: 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Im zweiten Vortrag geht es um das Thema Biomasse als Option für 65% erneuerbare Energien in meiner Heizung. Dr. Silvi Drahorat von der GEF Ingenieur AG ordnet die Heizoption im Rahmen des Gebäudeenergiegesetzes ein und gibt einen Einblick in die Nachhaltigkeit des Brennstoffes Holz und vergleicht die Heizkosten mit anderen Energieträgern.
2: Gut, dann probieren wir das. Und ich hoffe, man kann alles sehen. Ich hatte mit einer größeren Leinwand gerechnet und muss im Zweifelsfall die Bildchen jetzt ein bisschen beschreiben. Gleiches Thema, bisschen andere Einordnung. Grundsätzlich, wenn Sie jetzt hier sind und sich erstmal grundsätzlich informieren, dann fragt man sich ja, was muss ich eigentlich machen und warum? Das ist ja das, was uns alle so ein bisschen umtreibt. Viele haben es mittlerweile schon recherchiert. Aber jetzt war wieder die große neue Information, Heizungsgesetz wird abgeschafft. Ja, im Koalitionsvertrag ist es mit drin. Und da muss man erstmal sagen, das war wieder eigentlich ein bisschen so ein Bluff, denn man kann es gar nicht abschaffen und es gibt auch eigentlich gar kein Heizungsgesetz. Aber deswegen hier eine ganz kurze Einordnung, was da eigentlich los ist. Also es gibt auf jeden Fall erstmal die Vorgabe, dass die CO2-Ausstöße sinken sollen. Und dazu sollen wir alle beitragen. Das ist verankert auf verschiedenen Gesetzesebenen. Sie sehen hier schon, der Bund sagt bis 2045, Ihr Land Schleswig-Holstein sagt bis 2040. Sie müssen sich sogar noch ein bisschen mehr beeilen. Und das Ganze kommt aber eigentlich aus der EU. Also weil ich habe im letzten Monat noch dann Stimmen gehört, naja, und wenn dann die Bundesregierung und sich eh wieder alles ändert, wird das sowieso alles abgeschafft. Davon ist eben nicht auszugehen, weil wir hier von der EU-Richtlinie kommen, die umgesetzt wird. Also solange wir nicht die EU verlassen, bleibt erstmal alles so, wie es ist, egal was Sie vielleicht so gelesen haben bis jetzt. Und was man eben sieht, was passieren muss, dieses Gebäudeenergiegesetz, O-Pointen tut er leider nicht, muss überarbeitet werden, aber es wird eben nicht abgeschafft, sondern es wird weiterhin so sein wie jetzt. Es wird alles in Richtung erneuerbare Energien gehen. Und wenn Sie mit großen Versorgern reden, natürlich, ich habe auch mit Versorgern zu tun bei uns im Ingenieurbüro, die machen sich schon Gedanken um die Preise. Also wenn es jetzt gerade im Bereich Fernwärme ist, dann sagen die auch alle, das muss schon irgendwie noch bezahlbar bleiben. Aber alle sind auch der Meinung, dieser Wechsel muss stattfinden. Also ich habe noch keinen Versorger getroffen, der sagt, geht uns nichts an. Kommen wir auch gleich nochmal dazu, wenn es ums Gasnetz geht. Und hier unten haben wir auch einen Kommentar von der Stiftung Warentest, die eben sagt, am besten jetzt nicht einfach auf Erleichterungen hoffen, sondern den Weg weitergehen. Dann haben wir eben dieses, ich sag nochmal, Heizungsgesetz, das es eigentlich nicht gibt. Also es gibt ein Gebäudeenergiegesetz und da steht eben drin, wie das Ganze ablaufen soll. Und nur ein kleiner Teil von diesem gesamten Gesetz betrifft die Gebäudeheizung. Was es aber auch gibt, ist eben Informationen zur Sanierung. Also das wird ja immer auch gemeinsam genannt und das muss man auch gemeinsam denken. Und was jetzt eben passiert, und deswegen ist das umso fataler, wenn man von einer Abschaffung des Gesetzes spricht, es muss eine Reform her. Und die muss nicht her, weil die Bundesregierung sagt, wir wollen das reformieren, sondern weil wiederum die EU-Richtlinie sagt, ihr müsst bis 2026 Mai hier eine Überarbeitung machen. Und das finde ich in diesem ganzen Kontext jetzt, wie das medial aufgearbeitet ist, so ein bisschen schlecht dargelegt. Also kann man mitnehmen, ja, es wird eine Überarbeitung des GEGs geben, aber es wird sie geben, weil das eben aufgrund dieser Umsetzung der EU-Richtlinie zwingend ist. Und was die EU auch gesagt hat, das kann man toll finden oder nicht, ich weiß, man kann immer alles toll finden oder nicht, was Politiker sagen, der Energieverbrauch der Gebäude, der muss auch sinken. Das heißt, auch Sanierung wird weiterhin ein Thema sein. Und wenn Sie ein Eigenheim besitzen, ist das ja auch in Ihrem Sinne. Denn solche Sachen steigern auch den Wert von Ihrer Immobilie. Das sollte man nicht ganz vergessen. Wenn man das Gebäude irgendwann verkaufen will, dann ist es natürlich auch nicht schlecht, über sowas nachzudenken. Jetzt verlassen wir gleich die Gesetze, nur noch ganz kurz. Was passiert da jetzt gerade? Es gibt so einen Ticker, wo man gucken kann, wie weit sind sie. Ich habe gerade gesagt, bis Mai müssen sie es irgendwie eigentlich verabschiedet haben. Und es gibt jetzt gerade das erste Eckpunktepapier und es ist ein Regierungsentwurf bis Ende Februar geplant. Heißt also, die sind dabei, jetzt dieses GEG neu zu denken. Mal gucken, wie viel Neuerungen dann wirklich nachher drinstecken. Und wir sollten eigentlich bis Mitte des Jahres dann wissen, was daraus geworden ist. Also wenn man sich das jetzt mal so auf dem Zeitstrahl anschaut, dann wissen Sie für Schleswig-Holstein schon, wenn Sie heute eine neue Heizung einbauen würden, müssten Sie schon 15% EE-Anteil einhalten. Also wenn Ihre Heizung, Sie haben Gas oder Öl, haben ja einige gesagt, morgen kaputt geht und Sie wollen eine neue Heizung oder müssen eine neue Heizung einbauen, müssen Sie schon irgendwie diese 15% abdecken. Dann kommt eben jetzt auf uns zu diese Novelle des GEG, wie auch immer die aussieht. Aber aktuelle Gesetzeslage ist nach wie vor, wenn wir diesen 1. Juli 2028 darüber hinaus sind, dann muss man sogar 65% erneuerbare Energien in der neuen Heizung einhalten. Gehen wir gleich nochmal drauf ein, nur dass wir so ein bisschen im Kopf haben. Wir haben ja also so Vorgaben. Und Ziel ist es, auch von der EU, man sieht es hier bis 2030, eben diese Worst Performing Buildings zu reduzieren, also Gebäude, die quasi extrem hohen Heizbedarf haben. Wir wissen noch nicht genau, was das bedeutet, ob da auch noch irgendwelche Vorgaben kommen. Und was auch klar ist, was im Moment noch selten diskutiert wird, wenn alle jetzt umsteigen, weil sie müssen, dann bleiben natürlich welche übrig, die noch eine gute Gasheizung haben oder letztes Jahr eine neue eingebaut haben. Die werden dann auch weiter Gas bekommen, aber die Kosten dafür werden deutlich steigen. Denn die sogenannten Netznutzungsentgelte, die Sie vielleicht vom Strom kennen, gibt es auch beim Gas. Und die werden dann an die verbleibenden Kunden sozusagen umgelegt. Und da hat man mittlerweile eingesehen, aktuell ist es gesetzlich so verankert, dass das eine sogenannte Ewigkeitsaufgabe ist. Also man darf ihnen dieses nicht stilllegen. Aber man hat eingesehen, dass das ab einem gewissen Punkt keinen Sinn mehr macht. Also sie haben jetzt einen ganz langen Gasnetzstrang und am Ende nur noch einen einzigen Kunden. Das ist natürlich auch für den Versorger unwirtschaftlich, abgesehen davon, dass es für sie auch ist. Und da gibt es jetzt auch eine Veränderung dann auch von der EU-Richtlinie aus, dass es sogenannte Stilllegungspläne geben kann. Also bis heute geht das noch nicht, aber das wird wahrscheinlich dann kommen. Und Ziel ist eben dann zu sagen, ab 2045 auf Bundesebene in Schleswig-Holstein ab 2040 keine fossilen Heizungen mehr. Also dann müsste man 100% aus erneuerbaren Energien heizen. Da kann man wieder Fragezeichen dran schreiben, ob wir das bis dahin schaffen. Genau, glauben die meisten nicht. Aber der Pfad, der ist eben jetzt erstmal vorgegeben. Und diese gesetzlichen Prozentzahlen, die sind auch erstmal vorgegeben. Auch da wieder die Frage, wer kontrolliert das? Wie schnell schaffen wir das? Wie rechnet man das? Was passiert da? Sind viele Fragen dran. Vielleicht ganz kurz, weil ich es eben angesprochen habe zum Gasnetz. Ist es somit unser wichtigstes Versorgungsnetz aktuell. Und ich war selbst von den Zahlen überrascht. 40.000 Kilometer Transportnetze und ungefähr 500.000 Kilometer Verteilnetze. Das ist eine riesige Infrastruktur, die wir da geschaffen haben. Und das ist natürlich auch das, was jetzt oft schwerfällt, dann zu sagen, hey, wir haben das doch. Warum lassen wir das denn? Warum nutzen wir das denn nicht weiter? Und darüber wurde viel nachgedacht. Man sieht hier so ein bisschen, was könnte man machen? Man könnte natürlich ein anderes Gas darin transportieren. Teilweise wird das schon getan als Beimischung. Aber man weiß auch, diese Mengen, die haben wir nicht. Wir haben nicht so viel Biomethan, dass wir jeden, der jetzt am Gasnetz ist, einfach damit versorgen könnten. Und auch beim Wasserstoff ist man sich zwischendurch einig geworden, dass wir einfach den nicht zur Verfügung haben in den Mengen. Also der wird da sein müssen, weil wir gewisse Industrien haben, die wir gar nicht anders versorgen können. Die müssen sehr hohe Temperaturen erreichen, die müssen irgendein Gas verbrennen, in dem Fall wird es Wasserstoff sein. Aber Sie sehen, die Raumheizungen kommen hier nicht vor. Das gibt es dann zwar auch, also wenn man genau hinschaut ins Gesetz, wäre es möglich. Die kommunale Wärmeplanung könnte Wasserstoffnetzgebiete ausweisen. Wir haben es in Neumünster nicht getan, weil der Gasnetzbetreiber ganz klar gesagt hat, in Neumünster wird es kein Wasserstoffnetz geben. Also das Gasnetz in Neumünster wird einzelne Stränge haben für die Industrie mit Wasserstoff, aber es wird keine Raumheizung aus Wasserstoff in Neumünster geben. Gut, das Unterste ist jetzt das, was ich eben noch sagte. Es gibt dann in Zukunft wieder eine Umsetzung hier in diesem Jahr, die Möglichkeit für Gasversorger eben sozusagen eine Anschlussverweigerung zu machen. Also sie wollen jetzt eine neue Gasheizung anschließen und er sagt dann, nee, machen wir nicht mehr. Oder es kann einen Stilllegungsplan geben. Das ist alles jetzt neu im Bereich Gas. War vorher so nicht möglich. Vorher mussten sie, also zur aktuellen Gesetzessituation, müssen sie angeschlossen werden, wenn sie da angeschlossen werden wollen und müssen versorgt werden. Das wird natürlich ein bisschen mehr Sicherheit bringen. Im Moment haben wir eine etwas ungünstige Situation, weil ich finde, ich habe auch Haus gekauft, Ölheizung drin und es ist massiv schwierig. Ich habe eigentlich mein ganzes Geld verbraucht, als ich das Haus gekauft habe. War vielleicht nicht ganz so schlau, aber so war es. Und man hat einfach jetzt diese Herausforderung, wie soll meine Heizung der Zukunft aussehen? Also was kann ich eigentlich einbauen? Ein bisschen hat es dann auch damit zu tun, war an was glaube ich, fällt mir als Ingenieurin so ein bisschen schwer zu sagen, aber so ein bisschen Bauchgefühl hat jeder, glaube ich, dabei. Also es gibt sicherlich Leute wie Sie, die sagen, Wärmepumpe habe ich gemacht, habe ich nicht bereut. Dann gibt es Leute, die sagen, naja, ich möchte gern eigentlich aber lieber unabhängig sein von dem Strom und Wärmepumpe als Technologie ist mir noch zu jung. Ich finde Biomasse super. Ja, nehme das gerne in Kauf, dass ich mit Biomasse heize. Und andere sagen, ich mache mir so eine Kombination. Aber irgendwas davon wird es sein müssen. Denn wir müssen irgendwie im ersten Schritt die 65% und spätestens dann zum Stichjahr die 100% erreichen. Genau, Biomasse, wir haben ganz viel gehört, super spannend. Also für mich auch viele neue Sachen dabei. Das Gesetz unterscheidet so ein bisschen zwischen dem ganzen Bereich Zentralheizung. Also ich habe wirklich einen großen Brenner im Keller stehen, der Raumheizung versorgt und meist auch Trinkwarmwasser. Ich habe irgendwo in der anderen Option einen wasserführenden Kamin stehen. Also ich versorge damit mein Trinkwarmwasser. Das wäre sozusagen eine mittlere Lösung. Oder ich habe das Klassische, was man hier so rechts auf dem Bild steht, sieht so einen kleinen Kamin, ja, mit dem ich mein Wohnzimmer heize. Wobei ich jetzt gelernt habe, dass ich das auch nicht andauernd machen darf. Aber ja, gut. Hier, was man hier links sieht, ich weiß nicht, ob Sie es von hinten erkennen können, ist leider auch nicht ganz scharf. Man sieht, viele Menschen haben bereits sogenannte Hybridheizungen. Also hier sieht man einfach, es gibt einen Ölkessel, es gibt einen kleinen Kaminofen, in dem Fall hier mal eingezeichnet mit Wassertausche, und er hat noch so eine Solarthermieplatte auf dem Dach. Ja, das ist jetzt nichts Neues, aber das würde man heutzutage in der Systematik als Hybridheizung ansehen. Also man kann verschiedene Systeme kombinieren. Ist natürlich technisch mit ein bisschen Know-how und man muss es dann auch regeln, steuern und sinnvoll kombinieren, aber möglich ist das. Pelletheizung haben wir schon gesehen. Ich glaube, es ist sogar das gleiche Bild, was ich genommen habe. Scheitholzheizung sieht man hier auch noch mal ganz schön. Also man hat auch hier diesen Raum, in dem das Holz liegt, das dann nach unten wandert sozusagen automatisch. Aber diesen Raum muss man eben händisch füllen. Das hatten Sie ja auch schon ausgeführt. Das muss man wollen. Das ist eben eine Aufgabe, die man dann hat, wo man eben nicht den Komfort so ganz hat, wie wenn man ein großes Pelletlager dahinter hat, was dann so ähnlich ist wie bei einer Ölheizung. Öl muss ich auch ab und zu nachkaufen, aber im Prinzip funktioniert das System dann in sich. Es gibt tatsächlich kleine Hackschnitzelheizungen, aber auch wir haben die Erfahrung eher für Prozesse, wo diese Heizung die ganze Zeit feuert. Weil diese Hackschnitzel eben so von der Qualität her so variabel sind, dass sie sich nicht so gut eignen zum Anfeuern. Also es wird wahrscheinlich für die meisten nicht in Frage kommen, weil man ja schon oftmals so einen An- und Abfahrbetrieb in der Heizung hat. Hier mal dieses Sacklager. Also auch das ist ganz interessant, wo ich persönlich aber dachte, das ist schon nicht so sehr groß. Wir haben auch mal diesen Fall für uns geprüft. Da hieß es, ganz wichtig ist eben diese Trocknung und Belüftung. Das schränkt bei uns im Keller die Möglichkeiten schon ein. Auch ganz wichtig, im Lagerraum dürfen sich keine elektrischen Anschlüsse befinden, weil ich war dann ganz stolz und sagte, wie ist hier das? Sagte er, ja, alle Steckdosen, alle Kabel, alles raus. Also man muss schon da mit den Fachleuten dann drüber sprechen. Man muss schauen natürlich bei einem Einbaulager, also wenn man da irgendwie das in so einen Raum reinbläst, dass man relativ viel Gewicht hat, das dann auf die Wände drückt. Also diese ganzen Dinge sollte man eben dann sich gut beraten lassen, wenn Sie sagen, das ist ein Heizungssystem, das für mich in Frage kommt. Und auch nochmal zur Förderung. Hier sind nochmal alle genannt, die grundsätzlich gefördert werden. Also wenn Sie eine solarthermische Anlage, eine Biomasseheizung, eine Wärmepumpe oder einen Fernwärmeanschluss sich besorgen, dann bekommen Sie dafür eine Förderung. Wir haben es eben gehört, bis zu 70%. Entscheidend ist, das gilt nicht für einen kleinen Kaminofen, denn Sie müssen diese 65% erreichen. Hier setzt der Gesetzgeber ganz klar einen Anreiz und sagt, Leute, wenn ihr euch heute kümmert und heute schon, obwohl ihr noch gar nicht müsst, diese 65% erfüllt oder mehr, geben wir euch richtig Geld. Was wir aktuell nicht abschätzen können, ist, was passiert nach dem Stichtag, wenn es die gesetzliche Vorgabe greift. 1. Juli 2028 haben wir gerade gelernt. Weil dann sind sie gesetzlich verpflichtet, die 65% einzubauen. Und dann sagt eigentlich der Gesetzgeber, warum soll ich etwas fördern, für was es eine gesetzliche Pflicht gibt? Und das ist so ein bisschen, man muss jetzt keine Angst haben, dass einem die Förderung wegläuft. Aber vom Gefühl her würde ich jetzt sagen, sollte man darauf achten, dass man hier eben jetzt eine besondere Situation hat mit einer extrem hohen Förderung. Und das sieht man auch hier nochmal, sollten Sie sich für so eine Biomasseheizung entscheiden, bekommen Sie auf jeden Fall diese 30% Grundförderung. Wenn Sie eine Ölheizung oder eine Gasheizung austauschen, nochmal 20% obendrauf. Und bei einem gewissen Einkommensgrenze gibt es nochmal einen extra Bonus. Also hier kann man sich gut beraten lassen. Das wissen auch alle Energieberater, die Verbraucherzentralen wahrscheinlich auch. Das sollte man sich dann doch, denke ich, anschauen, ob man da zugreifen möchte, sage ich mal so. Man muss nichtsdestotrotz natürlich investieren. Das ist klar. Also wenn das 40.000 Euro kostet, müssen Sie 40.000 erstmal investieren und kriegen dann vielleicht 20.000 aber zurück. Und in 5 Jahren dann eben nicht mehr. Also deswegen weisen wir da noch mal drauf hin. Genau, schön ist natürlich, wenn Sie eine Biomasse-Zentralheizung einbauen, dann erreichen Sie sofort 100%. Das ist so, wie wenn Sie einen Fernwärmeanschluss machen, gewaschen, gekämmt und gebügelt. Sie müssen sich um nichts weiter Gedanken machen, denn Sie haben bereits das obere Maß erfüllt und Ihr Haus gilt dann als CO2-neutral. Die andere Möglichkeit ist, ich kombiniere mich sozusagen zu diesen 65%. Jetzt haben wir hier mal so ein paar Zahlen. Diese Solarthermie gilt jetzt zum Beispiel mit 15%. Dann jetzt nicht in Schleswig-Holstein, sondern bezogen aufs GEG zählen wassergeführte Kamine mit 20%. Kaminofen im Wohnzimmer gilt in GEG nur als Abwärme mit 10%. Wir haben eben gelernt, Schleswig-Holstein 15%. Und so kann man jetzt so ein bisschen sich auch so ein System zusammenstellen. Aber wie gesagt, spannend, nur technisch eben sehr herausfordernd. Also vielleicht ist das dann doch eher sowas, wo man sagen sollte, wenn man das Geschick nicht hat und dieses Systemkenntnis nicht aufbauen will, entscheiden Sie sich für eine Fernwärme, eine Wärmepumpe oder eine Pelletheizung. Ist so jetzt so das, was man vielleicht da rausziehen kann. Aber möglich ist es. Das haben wir alles schon gehört. Einfach, was ich hier, Sie haben die Gemütlichkeit, Sie haben verschiedene Vor- und Nachteile. Was Sie hier unten sehen, ich weiß auch wieder nicht genau, ob man es erkennen kann. Wir haben also schon noch CO2-Emissionen. Es ist eine Verbrennung und es entsteht CO2. Und wir haben es auch schon gehört, wir haben auch Feinstaub. Wir haben auch mehr Feinstaub als zum Beispiel bei einer Ölheizung, wenn es jetzt hier um einen Kamin mit Scheitholz geht, zumindest nach dieser Tabelle. Und ich mache mal ein Beispiel, genau. Also Pelletkessel hat 23 Gramm CO2, also nicht null. Okay, klar, wir verbrennen Holz. Ölheizung aber 318 Gramm CO2. Und deswegen sagt der Gesetzgeber, dann lieber Pellets als Öl. Das ist die Logik dahinter. Der Pelletkessel geht mit 73 Milligramm pro Kilowattstunde Feinstaub und die Ölheizung mit 22 Milligramm. Also da haben wir natürlich weniger Ruß etc. Wir haben es eben gehört. Genau. Dann habe ich noch mal mich an so einem Kostenvergleich versucht, wirklich mit harten Zahlen, weil ich das immer spannend finde. Aber man muss natürlich immer aufpassen, was man miteinander vergleicht. Und auch bei diesen Zahlen hier kann man wieder noch sagen, naja, aber mein Heizöl hat eher nicht einen Heizwert von 9,8, sondern, wir sehen es gleich in der anderen Tabelle, da ist es mit 10,7 oder so angegeben. Das kommt dann immer so ein bisschen drauf an, welche Quelle man bemüht. Was ganz klar ist, das sieht man hier noch mal, unterschiedliche Rohstoffe, also hier haben wir mal Hackschnitzel, Kastanie, Kiefer, Fichte, Holzpellets, was man alles so verbrennen kann, haben unterschiedlichen Heizwert. Also wenn Sie Buche verbrennen, haben Sie einen anderen Heizwert, als wenn Sie Birke verbrennen. Einfach nur so, wenn Sie sagen, ich möchte mir das mal ausrechnen. Grundsätzlich wäre es so, 1 Liter Heizöl, Sie verbrennen 1 Liter Heizöl, 9,8 kWh Wärme. Wenn Sie einen Schüttraummeter Buche sich haben liefern lassen und den verbrannt haben, haben Sie 1398 kWh Wärme, die dabei rauskamen über die Zeit. Und dann habe ich jetzt eigentlich einfach nur überlegt, wenn ich diese Wärmemenge, die ich aus diesem Schüttraummeter Buche rausgeholt habe, wenn ich die hätte mit Heizöl produzieren wollen, dann kann ich das ja ausrechnen. Dann kann ich sagen, brauche ich so und so viel Liter Heizöl. Und ich verrate es jetzt schon mal, solange wir die Folie noch nicht haben. Macht nichts, es ist ungefähr gleich teuer. Also wenn Sie einen kleinen Kaminofen zu Hause stehen haben in Ihrem Wohnzimmer und verbrennen darin Scheitholz oder sie verbrennen das Öl über die Zentralheizung. Sie haben nicht irgendwie, dass sie da richtig viel sparen. Also jetzt aus dem Nähkästchen geplaudert, wir haben ja hier so einen kleinen Break. Mein Bruder, der kriegt so Europaletten geschenkt, also nicht die Euronorm, sondern so Paletten. Da steht Vater und Bruder den ganzen Tag und sägen. Ja, und dann verbrennen die das. Die haben aber auch keine Nachbarn, muss man auch fairerweise sagen. Und die sparen. Genau, darauf wollte ich hinaus. Wenn Sie also einen Bezug haben, zum Beispiel von über einen Befreundeten, sage ich mal, jemand, der eben ein kleines Waldstück hat oder in diese Richtung gedacht, dann müssen Sie natürlich anders rechnen, ganz klar. Weil ich habe jetzt hier gerechnet mit einem Schüttraummeter Buche bei Ihnen, 145 Euro plus 20 Euro Lieferung. Das war hier Kaminholz Kolter, Neumünster, keine Ahnung, das war jetzt online zu finden. Und da sehen Sie es aber. Wenn Sie natürlich dann sagen, der Kumpel sagt, naja, gib mir einen Kasten Bier und es ist gut, dann ist das natürlich, dann spart man natürlich an der Stelle auch. Ja, ja, genau, das, da muss man nicht mehr spalten und nichts. Genau, das ist schon, deswegen sagt man eigentlich, wenn es jetzt wirklich nur um die Euros geht, es lohnt sich vielleicht mal im Übergangszeitraum, wenn man dafür die Heizung nicht anschalten müsste. Meistens läuft Ihre Heizung sowieso, weil sie Trinkwarmwasser produziert. Und dann kann man das machen. Aber es ist jetzt nicht so, dass man sich da, sehr bemühen müsste, weil man jetzt sagt, jetzt heize ich ganz viel Holz zu, dann spare ich mir ganz viel beim Öl. Was ich Ihnen ans Herz legen möchte, wer ein bisschen ausprobieren möchte und ein bisschen Gefühl kriegen möchte für die Sache, es gibt hier diesen Rechner, also der hier ist ganz spannend, wenn man mal schauen will, was die unterschiedlichen Holzarten und dieser Unterschied zwischen Schüttraummeter und Raummeter, Festmeter, das sind ja lauter so Begriffe, wie viel Wärme kriege ich daraus? Da kann ich ein bisschen vergleichen. Also ich kann mal reinstecken einen Schüttraummeter Buche und sehe, wie viel Wärme ich rauskriege und ich kann reinstecken einen Schüttraummeter Fichte. Das kann ich mir dann mal angucken. Also es ist schon mal ganz spannend, wenn man mal so ein Gefühl dafür kriegen will, denn der Holzhändler bietet Ihnen ja unterschiedliche Ware an. Also der bietet ja meist Buche an oder was Gemischtes. Und das finde ich ganz nett, um mal so ein Gefühl dafür zu kriegen, auch was ein Schüttraummeter, ein Raummeter und Festmeter ist. Und dann gibt es noch das hier, das ist auch ganz nett, wenn Sie mal ein bisschen Lust haben, das für Ihr Gebäude auszuprobieren. Sie können für Ihr gesamtes Gebäude Alternativen rechnen. Und zwar haben Sie hier oben eine Auswahlmöglichkeit zur Gebäudedämmung. Also das ist ein Modell, natürlich. Sie können jetzt nicht exakt Ihr genaues Gebäude rechnen, aber Sie können ein Baujahr wählen. Ich habe jetzt hier mal eine durchschnittliche Dämmung genommen, 1979 bis 1995. Also Sie sehen schon an dem Begriff durchschnittliche Dämmung, das so ein bisschen, muss man ein bisschen gucken. Sie können eine Wohnfläche wählen. Sie haben sogar die Möglichkeit, hier den Volllastheizbedarf pro Jahr zu wählen. Also ob Sie wenig heizen im ganzen Jahr, moderat oder viel. Also das ist so ein bisschen diese Wohlfühlwärme in jedem Raum. Oder heizen Sie eher ein paar Grad niedriger in allen Räumen. Und ob Ihre Heizung auch warm Wasser macht und für wie viele Personen. Und dann sehen Sie hier, Sie können wählen, was der alles vergleichen soll. Der kann eine Ölheizung, der kann eine Erdgas, der kann eine Elektroheizung, verschiedene Wärmepumpen, Pellet oder Brennholz. Und was Sie allerdings machen müssen, einen Preis eintragen. Weil er natürlich ausrechnet, welcher Wärmebedarf ergibt sich aus diesen Eingaben. Und dann sagt er, wie viel vom Brennstoff brauche ich, wie viel Euros kostet der, anhand von diesen Eingaben. Und da habe ich ein bisschen rumrecherchiert. Man kann sich den Wärmepumpenpreis holen von der SWN im Netz. Man kann so ein bisschen gucken, was die Pellets so machen aktuell. Man hat so dieses übliche hier Heizöllieferant. Und dann komme ich also auf diese Preise jetzt, frisch gestern für Neumünster. Und dann habe ich das mal eingetragen. Und Sie sehen jetzt hier, man kann erstmal abgleichen, meine Eintragungen, die ich gemacht habe, passt das mit dem, was ich wirklich so im Jahr ungefähr verbrauche, also der sagt mir jetzt hier ungefähr 25.000 kWh für die Eingaben. Und dann macht er hier so eine Berechnung mit Hilfe aber auch von Annahmen. Also er sagt, die Ölheizung hat 80%, kostet es das. Die Wärmepumpe hier mit 3 ist relativ hoch bei der Dämmungsstufe. Da sagt er mir, das kostet das. Und wenn ich das mit Pellets mache, mit einem Wirkungsgrad von 85%, dann sagt, kostet mich das. Und das finde ich eigentlich ganz nett. Einerseits, um mal so ein bisschen Gefühl zu bekommen, für welchen Unterschieden reden wir hier, aber auch für ein bisschen, um ein Gefühl zu bekommen für Ihr Gebäude, für Ihr System. Wenn Sie jetzt sagen, ich bin da noch relativ am Anfang und will erst mal gucken, wo bewege ich mich da überhaupt und was kostet was. Und aber ganz wichtig, es ist ein Modell und wir haben es eben schon gehört, Kosten wie Kaminkehre, Ascheentsorgung, wie auch immer man das dann berechnen will oder was man noch sich dann für Kosten holen kann, sind hier jetzt natürlich nicht drin. Was mich so ein bisschen beruhigt hat, selbst wenn man jetzt hier hin und her dreht, man fährt mit den beiden Lösungen jetzt nicht schlecht. Ja, ob das jetzt wirklich dann, wie gesagt, wenn Sie daran an den Grundvoraussetzungen so ein bisschen drehen, verändert sich's. Hier habe ich jetzt mal eingegeben, ein Gebäude guter Dämmung. Ansonsten, und die Leute heizen jetzt viel, weil die haben ja eine gute Dämmung. Dann kann man es auch wärmer machen. Das ist das Normale, eigentlich, was man so sieht im Verhalten. Dann sieht man hier 5000 Kilowattstunden weniger im Jahr. Und auch hier zeigt sich wieder ganz schön, weder dass die Wärmepumpe jetzt hier irgendwie übermäßig teuer wäre, noch dass Pellets jetzt hier irgendwie uninteressant sind. Ja? Wenn wir jetzt bei Pellets noch ein bisschen was draufschlagen, ja, Wärmepumpe hält vielleicht kürzer. Das sind so Sachen, die sind jetzt hier leider nicht drin. Wenn Sie jetzt sagen, meine Pelletsheizung hält 30 Jahre und die Wärmepumpe nur 15, müsste man eigentlich auch noch berücksichtigen. Aber man kann so Modelle auch immer unendlich kompliziert machen. Und das ist aber ganz gut, weil man so ein paar Denkfehler vermeidet einem halt dieses Gerechne, weil wir hatten eben gerade gehört, Strompreis und Pelletpreis, die darf ich ja nicht eins zu eins vergleichen, weil die Wärmepumpe macht ja aus einem Teil Strom drei Teile Wärme. Das heißt, ich muss den Strompreis schon mal durch drei teilen. Und so Fehler sind halt hier so ein bisschen drin, wenigstens geglättet, dass man so ein bisschen Gefühl kriegt für den Anfang. Genau, also Fazit wäre, wir haben super viele Optionen beim Heizen mit Holz. Wir haben es eben schon gehört, da können wir uns gleich auch nochmal drüber austauschen. Die Biomasse als Zentralheizung ist eine Möglichkeit. Man muss halt das ganze System betrachten und sagen, okay, ich muss dann diese Wartung, den Platzbedarf, muss ich wollen und haben. Und eine Sache, die mir noch wichtig ist, die Pelletpreise, ja, ist richtig, die sind relativ stabil. Sie haben so ein bisschen Knick gehabt nach oben, wo Ukraine war. Was wir aktuell sehen aus diesem Bereich kommunale Wärmeplanung, deutschlandweit, dass in ganz vielen Kommunen, ich weiß nicht, ob sich jemand mal mit dem Thema beschäftigt hat, so kleinere Netze ausgelobt werden. Und dass ganz viele sagen, prima, dafür nehmen wir einfach Biomasse. Und da ist eben nicht genau absehbar, wie viel davon wirklich umgesetzt wird und wie viel Pellets dann dahin wandern. Und hier ist eine Verknappung zu erwarten, aber nicht wirklich im Moment seriös zu sagen. Ja, das ist so ein bisschen Glaskugel. Da kann natürlich auch sein, diese ganzen kleinen Netze sind alle geplant, aber sie werden nicht gebaut. Nur das will ich nur dazu sagen, weil ganz gern gesagt wird, Pellets haben einen ganz stabilen Preis. Da wäre ich aktuell vorsichtig mit der Prognose. Ja. Dann sind wir wärmer, können wir diskutieren.
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0: Soweit unser Herr Schalupa. Und wie machen wir uns fit für die Republik du Fric?
1: Willkommen, meine Damen und Herren, zur Morgengymnastik mit Willi. Wir nehmen wieder die lockere Grundhaltung ein, beugen den Rumpf und heben den Stein auf,

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1: Wann, liebe Hörerinnen und Hörer, waren Sie zuletzt in einer Oper? Oper? Wie bitte? Die gibt's doch kaum noch. Nur in Großstädten. Und wer geht da schon hin? Luxus für alte Bildungsbürger der aussterbenden Art. Früher gab's auch in Neumünster Opern zu hören und sehen. Mit Gastensembles. Und ich bin immer gerne in die Oper gegangen. Abo Blau, Stadthalle Neumünster. Wegen der Musik und wegen der Pausen. Was bin ich in den Pausen gerne hin und her gewandert und hab mich gezeigt. Da war ich einer der jüngsten und bestaussehendsten Männer. Jungbrunnen Opernbesuch. Alle um mich herum älter als ich. Ich war damals 67. Alle anderen 75 bis 90. Und das ist auch heute noch so. Junge Menschen gibt's in der Oper nicht. Und Mittelalter sind auch nur spärlich gesät. Und wenn Generation Opernliebhaber, demografisch gesehen eine homogene Gruppe, nicht mehr ist, dann gibt's auch keine Opernaufführung mehr. Es wird schon bald für Opern und Sinfoniekonzerte, für Klassik kein Publikum mehr geben. Klassik liegt in den letzten Zügen. In Neumünster, seinerzeit kulturell immer voraus, hat man schon seit Jahrzehnten die Konsequenz daraus gezogen. Opernabo gibt es schon lange nicht mehr. Nachfrage rapide gesunken. Das Problem ist, dass keine Klassikliebhaber nachwachsen. Denn die Jugend und das Mittelalter hat ja, wie gesagt, gar keinen Kontakt zu dieser Art Musik. Wenn diese Menschen dann 75 oder 80 sind, gehen sie zu der Musik, mit der sie aufgewachsen sind. Pop und Rock und Heavy Metal. Mit Rollator und Rollstuhl. Und das passt ja dann auch genau in die propagierte Anti-Aging-Philosophie. Juvenilismus ist angesagt. Oma, Opa, Greis und Greisin in beheizten Großraumhallen grölen sich mit Heavy Metal die Birne heiß. Weil das so ist, weil alle ein Hörgerät tragen, gibt's auch keine Probleme mit Beschallungsobergrenzen. 150 Dezibel. Warum nicht? Hauptsächlich geil. Das ist unsere kulturelle Zukunft. Wacken for Seniors und Wacken Indoors. Apropos Klassik. Es gibt ja schon lange die Philosophie, alles gleich wertvoll, alles gleich schön, alles gleich kunstvoll, alles gleich, egal welches Genre. Alle Musiker müssen gleich bewertet werden, können gleich viel. Nee, können sie nicht. Und nicht alles ist gleich kunstvoll. Ich empfehle Ihnen die künstlerische Umkehrprobe. Also, ein Opernsänger, nehmen wir Jonas Kaufmann, kann sicher Dieter Bohlens Sherry Sherry Lady singen, aber Dieter Bohlen kann eben nicht den Floristan in Beethovens Fidelio singen. Natürlich kann jeder Opernsänger ein bisschen Spaß muss sein von Roberto Blanco singen, aber kann Roberto Blanco den Otello in Verdis gleichnamigen Oper singen? Ja, aber der Roberto Blanco, der würde vielleicht doch ganz gut für Otello passen. Der ist doch, Otello ist doch auch ein Schwarzer. Und der Untertitel heißt doch Der Mohr von Venedig. Da könnte man Roberto doch Playback singen lassen. Ja, typisch, solche Vorschläge, alles fake. Und Bushido singt Wagners Lohengrin und Conchita Wurst singt Madame Butterfly. Übrigens, darf man heute noch Mohr von Venedig sagen? Nee, eigentlich nicht. Aber Shakespeare nennt ihn so The Moor of Venice. Naja, dann dürfen sie's. Wobei hier eigentlich ein Übersetzungsfehler vorliegt. Moor heißt eigentlich Maure. Aber die sind ja zumindest auch ein bisserl schwarz. Ja, es ist schwierig. Oder sagen sie einfach Der Kolorierte von Venedig. Oder, um es mit Schiller zu sagen, der Mohr hat seine Schuldigkeit getan. Der Mohr kann gehen.

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0: Hallo, wer, was? Oh, Moment. Alter, schon 8 oder was?
1: Hey, Mann, ey, mich verarschen.
0: Was denn, hab ich verpennt?
1: Kannst du mal einmal deine scheiß Mailbox abhören, Alter? 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
0: Ich hab heute geschlafen.
1: Ja, hör mal deine Mailbox ab. 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
0: Handy war aus.
2: Guten Tag, DJ Matt.
3: Sie haben 8.

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Herzlich willkommen bei einer neuen Ausgabe von Magic Tunes beim Freien Radio Neumünster. Ursprünglich war der Plan, heute eine fast 2-Stunden-Sendung über Ken Hensley und seine Musik in den unterschiedlichen Bands, denen er so beigewohnt hat, hier euch darzubieten. Aber beim Aussuchen der Musik bin ich auf so viel Interessantes am Rand gestoßen, dass ich mir gedacht habe, das verschiebe ich ein bisschen, weil es gibt gerade so richtig viel schöne neue Musik und es ist vermutlich ein lauer Sommerabend, an dem man diese Musik auch gut genießen kann. Wir hörten soeben Will Wild. Das ist ein Künstler auf der Mundharmonika. Manchmal hört man gar nicht, dass es Mundharmonika ist. Er imitiert alle möglichen anderen Instrumente und wir hörten gerade eine Coverversion von Lazy, ursprünglich einmal von den Deep Purple in Anfang der 70er Jahre erfunden. Und jetzt hören wir eine Künstlerin aus Kanada, Zara oder Zaz Jordan. Die hat 1994 ein Live-Konzert in New York aufgenommen und bisher unter Verschluss gehalten, warum auch immer. Und hat es jetzt veröffentlicht, quasi als eine Art Hommage an den Schlagzeuger, der sie damals begleitet hat. Das war Taylor Hawkins. Taylor Hawkins ist ja eigentlich bekannt als der Schlagzeuger der Foo Fighters. Von 1997 bis 1922 war er dort festes Mitglied und verstorben ist er im Jahre 22, Anfang März in Bogota in Kolumbien. Und als man ihn dann untersucht hat, hat man in seinem Körper quasi eine ganze Apotheke gefunden. Also das Ableben war sicherlich nicht natürlich. Wir hören jetzt von diesem tollen Album, was die Zaz Jordan gerade veröffentlicht hat, den Track Make You a Believer.

Das muss ein wunderbares Konzert gewesen sein und ich genieße dieses virtuose Schlagzeugspiel wirklich sehr. Genauso genieße ich allerdings Musik, die sich so irgendwo zwischen Blues und Southern Rock bewegt und die es auch heute von vielen Bands immer noch gibt. Wie zum Beispiel eine Band aus Kroatien namens Voodoo Ramble, gegründet im Jahre 2010. Und mittlerweile haben sie, nachdem sie so einige internationale Awards abgeräumt haben, ihr drittes Album rausgebracht, Home Again. Das erste Album, das war ja sehr angenehmer Bluesrock. Das zweite Album war schon ein bisschen mehr in Richtung Popmusik, aber auch sehr, sehr hörenswert. Und dieses dritte Album, nun, das ist wirklich zum Niederknien. Wir hören von Voodoo Ramble den Song Home.

aus Kroatien. Zamba am Mikrofon und an der Gitarre, Nino am Bass und Mario am Schlagzeug. Zusammen sind sie Voodoo Ramble und wir werden heute Abend noch mehr von dieser Band hören. Dieses ganze Album, dieses letzte, ich habe es so genossen, ihr glaubt es gar nicht. Es ist so schön, dass solche Musik immer wieder aufgelegt wird, auch wenn es im Zweifelsfalle nur irgendeine Variation ist. Aber ich versichere euch, wenn diese Band vor, naja, sagen wir mal 45 Jahren etwa in den Vereinigten Staaten irgendwo aus der Gegend von Jacksonville gekommen wäre, sie wären genauso groß und bekannt geworden wie Molly Hatchet oder Lynyrd Skynyrd. Garantiert. Jetzt hören wir einen Track von einer Dame aus New York, Zari Shore. Wir hören den King of Rock'n'Roll.

Das, was wir gerade hörten, das kommt aus dem Jahre 2018 von einem Album Never Say Never. Die Zary Shore, die war ja 2020 in Europa unterwegs und wollte eigentlich ihre 2019 aufgenommene Platte Live in Europe promoten mit einer langen, langen Tour. Und was ist passiert? Corona kam und sie saß in Österreich in ihrem Hotelzimmer, hatte gerade zwei Konzerte hinter sich und danach wurde wirklich alles gecancelt und sie war völlig konsterniert. Jedes Date wurde abgesagt und ist dann natürlich wieder nach Hause geflogen. Was hätte sie da machen sollen? Aber sie hat die Tour inzwischen nachgeholt. Wie eingangs schon erwähnt, sollte der heutige Abend ja eigentlich ganz, ganz viel Musik von Ken Hensley und den Bands beinhalten, in denen er ja entweder solo oder in Kombination mit anderen Musikern unterwegs war. Es waren natürlich immer andere Musiker dabei, so richtig solo hat es das nie gegeben. Und es sind natürlich ein paar Tracks von ihm in dieser Playlist. Ken Hensley ist ja ursprünglich mal bekannt geworden, möchte ich sagen, mit Uriah Heep. Anfang der 70er bis 1980 hat er dort nicht nur mitgespielt, sondern eigentlich tatsächlich den Ton angegeben. Und dann ist er da raus, hat noch so das ein oder andere Mal versucht, mit ihnen aufzutreten. Ansonsten hat er natürlich vorwiegend von der Musik gezehrt, die er damals erfunden hat. Im Jahre 2001 gründete er zusammen mit dem ehemaligen Gitarristen von Uriah Heep, John Lawton, und auch dem Bassisten, dem ehemaligen von Uriah Heep, Paul Newton, übrigens ein Gründungsmitglied, genau wie Ken Hensley, die Hensley-Lawton Band. Es gab genau ein Album, The Return, und von diesem hören wir jetzt zunächst einen bekannten Track in einer wunderbaren Version, July Morning.

0: Thank you.
1: Bassisten leben scheinbar gesünder. Zumindest ist der Paul Newton der einzige, der noch am Leben ist. Ken Hensley ist ja 2020 verstorben. Der John Lorden dann 2021. Und ich schätze mich sehr, sehr glücklich, dass ich im Jahr 2019 den Ken Hensley nochmal sehen durfte live. Und ich versichere euch, es ist so genial, wenn man die Musik seiner Jugend hört, live dargeboten von freundlichen, sehr liebenswerten alten Herren, die alles geben und dann die ersten Klänge ertönen. Das ist wirklich Gänsehaut-Feeling pur. Wir hören gleich hinten dran, ebenfalls von der Kensley Lorden Band, Gypsy.
0: Ja, all right.

dem Jahr 2010 etwa war der Ken Hensley mit einer Band namens Live Fire unterwegs. Da gab es unterschiedliche Formationen und ich glaube, das hatte so ein bisschen zum Hintergrund, dass er ja auch nicht mehr der Allerjüngste war und mit der Stimme sich ein bisschen schonen musste und gesagt hat, dann nehme ich mir halt so ein paar Backups mit auf die Bühne und dann klappt das schon ganz gut und ich kann euch versichern, das hat hervorragend geklappt. Diese Band habe ich nämlich tatsächlich mit ihm zusammen 2019 gesehen und hey, das steht eigentlich nichts nach, was man so aus den frühen Jahren von Uriah Heep kennt. Wir hören aus dem Jahre 2013 Ken Hensley und Live Fire mit Todo Loco, alles verrückt. Trouble hieß das Album.

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0: Vielleicht klingt das jetzt ein bisschen vermessen, aber ich glaube, wir können froh sein, wenn wir mit so einer Art von Musik sozialisiert worden sind, weil diese Musik, die überdauert inzwischen schon fast, vielleicht sogar mehr als 50 Jahre. Wir haben also das große Vergnügen, dass wir immer noch an unsere Kindheit und Jugend erinnert werden. Und ich glaube, das, was heute so an Musik frisch entsteht, das hat nicht so ein langes Leben vor sich. Aber vielleicht ist das auch einfach nur ein falscher Blick auf die heutigen Töne. Also so bestimmte heutige Töne, wer weiß. Ja, ebenfalls Anfang der 70er Jahre gab es eine Band in Australien, die ja so die Jugend zu dieser Zeit extrem geliebt hat. Oder Teile, der weibliche Teil der Jugend meistens nicht, aber die Jungs, die fanden das total cool. AC/DC und damals natürlich noch mit Bon Scott am Mikrofon, das war der Hammer. Das war echt der Hammer. Wenig Töne, relativ wenig anspruchsvoll. Dafür einfach nur gut tanzbar und stimmungshebend. Wir hören Live Wire, aufgenommen in den Atlantic Studios, New York, während eines Radio-Live-Konzerts.
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1: Ja, lange her ist das und die erste Stunde der heutigen Sendung ist jetzt auch schon wieder fast vorbei. Mein Name ist Olaf Grundmann und ich kredenze euch heute hoffentlich gut hörbare Sommerabendmusik. Wir hören als nächstes eine Band, die man auch The Frantic Four nannte, Status Quo. Inzwischen natürlich auch längst Geschichte, aber in den 70er Jahren haben sie die Massen begeistert, dann ging es tatsächlich bergab. Kann man nicht ändern, das ist halt tatsächlich der Gang der Zeit. 1977 haben sie ein Live-Album veröffentlicht und da gab es eine wirklich geniale Version vom Roadhouse Blues zu hören.

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Nicht zuletzt dieses wunderbare Gitarrenspiel von Francis Rossi und Rick Parfitt hat, glaube ich, viele begeistert und natürlich auch dazu geführt, dass es die ein oder andere Status Quo Coverband gibt. Das ist sehr erstaunlich. Selbst hier in Deutschland treiben sich da so zwei oder drei rum, die nichts anderes machen und auch eigene Songs im Repertoire haben. Man hört kaum einen Unterschied. Versprochen. Ich werde demnächst mal was davon hier vorstellen. Jetzt möchte ich aber nochmal auf diese Band aus Kroatien hinweisen, Voodoo Ramble, auf ihr neues Album Home Again, und wir hören Like an Aeroplane.

Zu einem schönen Sommerabend gehört auch Musik von, ja, entweder den Allman Brothers, der Warren Haynes Band oder, ja, Government Mule. Ich habe mich heute mal für Warren Haynes entschieden. Ein Live-Konzert, aufgenommen im Dezember 93, irgendwo in den Neuengland-Staaten. Wir hören Broken Promised Land.

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1: Warren Haynes versteht es ja wie kein zweiter, so Gitarrentöne und Stimme zu verbinden zu einer so harmonischen Einheit, dass man sich eigentlich fragt, wie ist das möglich? Und

gibt's keinen Song, der das nicht irgendwie beinhaltet. Also in den letzten Jahren hat er ja versucht, das so ein bisschen auch in den progressiven Bereich zu übertragen. Aber selbst da ist die Harmonie unverkennbar. Und jetzt wird's nochmal Zeit für Ken Hensley. Aus dem Jahre 2005 hat er ein Album veröffentlicht. Wizard Story Volume 1. Ich bin mir nicht sicher, ob das tatsächlich alles Neuaufnahmen waren oder ob er das so aus älteren Sachen zusammengemischt hat. Ist aber auch egal. Hört sich gut an. Wir hören Stealin'.

ich schwelge dahin, wenn ich solche Orgeltöne höre, diesen Gesang dazu. Das ist für mich einfach nur schön und ich hoffe, euch wird es nicht langweilig. Und damit es jetzt wirklich nicht langweilig wird, habe ich jetzt einen Track rausgesucht von dieser Band Voodoo Ramble. Wir hörten ja schon zwei Titel von ihrem aktuellen Album. Und ich habe mir gedacht, man kann ja auch mal was von früher hören. Im Jahre 2018 haben sie, ich glaube, es war ihr erstes Album, That's Why, veröffentlicht. Und da ist ein Track drauf, der ist auch sehr hörenswert. Also, das sind eigentlich alle hörenswert, aber der besonders. Raise Your Hand.

wunderbare Musik aus Kroatien und ich hoffe, diese Band hat noch eine Weile Bestand und beschert uns neue Musik, frische Musik, so wie sie das dieses Jahr gemacht hat. Ja, ein trauriges Ereignis der letzten Woche. Jane Birkin ist verstorben. Ich glaube, sie ist 76 Jahre alt geworden und sie war ja Anfang der 70er Jahre, nein, 1969, um genau zu sein, in aller Ohren. Da gab es einen Song, der wurde in England verboten, kam auf den Index. Die Plattenfirma in England, die hat sogar irgendwann, nachdem dieses Album oder diese Single in den Charts war, auf Platz 2 den Vertrieb eingestellt, woraufhin eine zweite Plattenfirma gesagt hat, hey, das machen wir jetzt. Mit dem Erfolg, dass diese Platte gleichzeitig mit zwei Versionen in den Charts war, einmal auf Platz 2, einmal auf Platz 16. Ja, die Rede ist natürlich von diesem unvergessenen J'aime, einen Song, den sie zusammen mit Serge Gainsbourg aufgenommen hat, oder eher mit ihr, muss man ja besser sagen, nachdem er ursprünglich mal diesen Song mit Brigitte Bardot aufgenommen hatte, schon 2 Jahre vorher, aber Brigitte Bardot war zu der Zeit schon nicht mehr mit ihm liiert, sondern mit Gunter Sachs, den kennt ihr ja auch alle, ne? Der letzte große deutsche Playboy. Und da hat sie dann kalte Füße bekommen, kurz vor der Veröffentlichung, und sagte, du Serge, mach das mal besser nicht, der Gunther könnte das vielleicht missverstehen. Und hat der Serge gesagt, okay, ich habe jetzt zwar schon 40.000 gepresste Singles, aber die zünde ich jetzt einfach mal an, hat er geschreddert, weggeschmissen. Und ich glaube, irgendwann in den 80ern ist das dann tatsächlich mal veröffentlicht worden, das ursprüngliche Original. Wir hören jetzt die Fälschung, die dann ja so erfolgreich war, und als kleine Erinnerung an

Das ist Kuschelrock am Dienstagabend. Jane Birkin, Gott hab sie selig. Und ja, das war Musik, die hat tatsächlich damals wohl die feuchten Träume einer halben Generation beflügelt. Ich habe hier noch Musik von Zary Shore, ein Cover, ein Song, den ursprünglich mal eine Band namens Bad Company an die Ohren gebracht hat, nämlich Ready for Love. Aufgenommen, ich glaube, im Jahre 2019 und veröffentlicht 2020 in einem Album Live in Europe, wobei Live in Europe nie wirklich stattgefunden hat in diesem Jahr.

Eine wunderbare Ballade aus dem Munde von Zary Shore, aufgenommen im Jahre 2019. Magic Tunes, die Sendung neigt sich dem Ende entgegen. Wir haben noch Zeit für einen Track. Der wird nochmal vom Ken Hensley kommen, zusammen mit seiner Band Live Fire aufgenommen, zusammen mit dem norwegischen Radiosinfonieorchester im Jahre 2010 oder 2011. Wir werden Circle of Hands hören. Ich bedanke mich bei allen Zuhörern und hoffe, es hat euch ein bisschen geohrt. Wenn ja, könnt ihr nächsten Dienstag wieder reinhören ab 20 Uhr, wenn es dann beim freien Radio in Neumünster wieder heißt Magic Tunes. Wenn nicht, dann habt ihr was Besseres zu tun. Ich wünsche euch eine schöne Woche, einen schönen Abend, viel Spaß, euer Olaf Grundmann.

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0: Moin, liebe Hörerinnen und Hörer. Herzlich willkommen zur Schmückerstunde. Wie ihr euch vorstellen könnt, waren Sabine und ich bei der Leipziger Buchmesse. Auch wenn die Buchmesse schon fast 2 Monate zurückliegt, sollt ihr Teil 2 der Lesung Beste erste Bücher im Rahmen der Leipziger Buchmesse 2026 im Ostpassage-Theater in Leipzig hören. 8 Autorinnen wurden uns vorgestellt. Wir haben uns für diese Veranstaltung entschieden, da, wie wir immer bei der Buchmesse, neue Autorinnen kennenlernen wollen und waren begeistert. Wir stellen euch heute 5 Autorinnen und Autoren vor, die mit einer Einführung des Veranstalters selbst aus ihren Büchern lesen.
1: Heute am 5. Mai hört ihr Teil 2, und zwar mit den Autoren Marie-Louise Monrad-Möller, Viel wichtiger ist jetzt die Gegenwart. Dann Mouri Darida mit dem Roman King Cobra. Dann folgt Hayat Erdogan, Hauptsache kein Zeitgeist. Neveli Kavouras, Gelb ist auch ein schöner Gedanke, ist der 4. Roman. Und David Weida mit seinem Roman Diamanten. Am besten habt ihr etwas zum Notieren in der Nähe, um gegebenenfalls den oder die Titel aufzuschreiben, die ihr selbst lesen möchtet.
0: Wir nehmen euch jetzt mit in das Ostpassage-Theater.
1: Der Abend war ein unglaublich tolles Erlebnis.
2: Josef, erklärst du den Ablauf, sonst kommt alles völlig durcheinander gleich zu Beginn.
3: Ich versuch's mal, ne? Das Format ist nämlich sehr einfach. Jeder Text wird 15 Minuten gelesen und vorher machen entweder Din oder ich eine kleine Einführung zu dem Text, geben einen kurzen Überblick zur Autorin und zum Text. Und das war eigentlich schon das Format, ne?
2: Eine Sache haben wir vergessen. Haben wir unsere Namen gesagt? Nee, nur die Vornamen. Das ist mir letztes Jahr auch passiert. Und ganz zum Schluss kam ein Gast und meinte, wer sind Sie eigentlich? Gut, also Josef Braun, das ist mein lieber Kollege, der dann auch noch ein paar Mal die Bühne betritt. Und mein Name ist Lynn Penelope Rieger. Jetzt ist wirklich aller Form Genüge getan und wir können endlich anfangen.
3: Man sagt oft, Eltern kennen ihre Kinder am besten. Seltener, so scheint mir, wird über die andere Seite nachgedacht, darüber, wie viel auch die Kinder über ihre Eltern wissen. In unserem nächsten Roman ist das Kind schon eine junge Frau. Doch die Art, wie sie uns ihre Mutter beschreibt, die im Sterben liegt, ist von einer Präzision, wie sie nur ein geteiltes Leben erlaubt. Was lernen wir von unseren Eltern? Welche Verletzungen fügen wir einander zu? Und wie gehen wir mit all dem um, wenn es darauf ankommt, wenn es an der Zeit ist, sich zu verabschieden? Marie-Louise Monrad-Möller ist promovierte Kunsthistorikerin. Sie hat literarisches Schreiben in Biel studiert und ein Maro-Heft zum Thema Schlaf herausgebracht. Mit Viel wichtiger ist jetzt die Gegenwart liefert sie uns das berührende Porträt einer Mutter-Tochter-Beziehung in der Krise. Der Vater oder die Geschwister tauchen als Randfiguren auf. Es geht um Partnerschaften, alte Freunde und diesen Zipfel von Deutschland, an dem Dänemark immer ganz nah ist. Um Frustrationen, Aufbackpizzen, angefangene Romane und missglückte Partys. Und immer wieder um die Mutter, die in ihrem Sessel sitzt. Eine ehemalige Pastorin, so großherzig wie raumgreifend. Ich zitiere, wir lachen, wir tanzen, wir singen, wir bemühen uns. Wir hören, dass du sagst, wir sollen leiser werden, aber wir können nicht leiser werden. Herzlich willkommen, Marie-Louise Monrad-Möller.
4: Vielen Dank. Ich lese ein Kapitel, in dem der Vater doch eine etwas größere Rolle einnimmt, als eine Randfigur zu sein. Zum Glück sind keine Minusgrade, sagt mein Vater und drückt aufs Gaspedal. Die Scheibenwischer peitschen den Regen hin und her. Rinnsale ziehen in zitternden Fäden über die Fenster. Ein eigenes System, denke ich. Wie sich der Regen seine Wege bahnt, das ist eine Welt für sich. Wir dürfen sie nicht zu lange alleine lassen, sagt mein Vater. Warum muss Lotti ausgerechnet jetzt auf Fortbildung sein? Er überholt einen LKW aus den Niederlanden, lachende pinke Schweine auf der Heckklappe. Die Fliehkraft drückt mich in den Sitz. Ich schließe die Augen, spüre mein Gewicht, die Trägheit, bin schwer und leicht zugleich. Es rauscht. Als ich 14 war, starb der Vater meines Mitschülers Mats bei einem Tauchunfall im Urlaub auf Bali. Mats war für diesen Urlaub 2 Wochen vom Unterricht befreit worden. Sein Vater war auf einer Bohrplattform tätig und hatte Arbeitsschichten im Atlantik, die mit den schleswig-holsteinischen Ferienzeiten kollidierten. Als Mats eigentlich aus dem Urlaub zurückkehren sollte, stand unsere Klassenlehrerin vorn an der Tafel und berichtete, warum er noch für ein paar Tage fehlen würde. Ein Raunen ging durch den Raum. Dann gingen wir zur Tagesordnung über. Hefte raus, Diktat. Als Mats zurückkam, war er sonnengebräunt. Als ich 15 war, fiel der Vater meiner Mitschülerin Anja einfach um. Zu Hause beim Kochen. Herzstillstand. Die Mutter habe versucht, ihn zu reanimieren. Das erzählte man sich auf dem Schulhof. Ich weiß nicht, ob es wirklich stimmt. Ich war nicht besonders mit Anja befreundet. Ich sprach sie nicht drauf an. Was sollte man sagen mit 14, 15? Mein herzliches Beileid. Steinalte Worte, die ich nicht über die Lippen brachte. Ich mag sie nicht alleine lassen, sagt mein Vater. Ich habe ein ungutes Gefühl dabei. Weck mich, wenn wir da sind, sag ich und ziehe meine Kapuze noch tiefer ins Gesicht. Der Parkplatz ist weitläufig und leer. Mein Vater hat die freie Auswahl, hält aber trotzdem ein gutes Stück vom Eingang entfernt. Das Möbelgeschäft ist eine große rote Halle, die in einem Industriegebiet bei Flensburg liegt. Man muss eine Rolltreppe hochfahren, um ins Ausstellungsgebäude zu kommen. Die Halle ist unübersichtlich und komplett mit Teppichboden ausgelegt. Es riecht nach versenkter Synthetik. Mein Vater sagt, er will hier gar nicht lange rumlaufen, er will gleich jemanden vom Service fragen. Moin! Er hält einen Mann in blauem Hemd und zerbeulter Jeans auf. Haben Sie Stressless-Sessel? Bitte was? Mein Vater wiederholt sich. Wir wollen dir einen bequemen Sessel besorgen. Einen Sessel von Stressless. Davon hat mein Vater gehört. Die sollen fantastisch sein. Hans-Peter habe so einen Sessel. Er sitzt darin und raucht Zigarren. Ach so, sagt der Verkäufer, ja. Und eilt mit derselben Hast weiter, aus der wir ihn gerade gerissen haben. Wir folgen ihm. Mein Vater bemüht sich, Schritt zu halten. Er hat künstliche Kniegelenke. Seine Haltung holpert. Wir schlängeln uns an Esszimmermöbeln aus Kiefernholz vorbei, an Stehlampen aus Edelstahlgestänge, kommen schließlich in einer kleinen Ausstellungsecke an, die mit Laminat ausgelegt ist und so vom Rest der Halle abgetrennt wirkt. Der Verkäufer schlägt mit dem Arm aus. Hier, bitte. Mein Vater glotzt die Möbel an. Ich würde ihm gern sagen, dass er den Mund zumachen soll. Das sind ja Monstrums, sagt er. Sie können gerne Probe sitzen, sagt der Verkäufer und klickt die Miene seines Kugelschreibers rein und raus. Mein Vater nähert sich dem größten Sessel, einem hellbraunen Polstergiganten. Er streicht mit der Hand über die Rückenlehne, drückt prüfend mit den Fingerknöcheln auf die Sitzfläche, nimmt zaghaft Platz, lehnt sich zurück, ruckelt ein bisschen hin und her. Er sieht ganz klein aus in dem Möbelstück. Hier sitzt man gut, sagt er. Der Verkäufer hebt die Augenbraue in meine Richtung. Sie auch? Nein, danke. Wirklich, bequem, sagt mein Vater. Probier's mal aus. Er lächelt jetzt. Ich schüttel den Kopf. Wenn ich mich setze, werde ich das Gefühl bekommen, nie wieder aufstehen zu können. Hier unten können Sie die Fußbank hochstellen? Der Verkäufer tritt seitlich an den Sessel heran, in dem mein Vater sitzt, und betätigt einen Mechanismus. Ein Polster unterhalb der Waden schnellt hoch. Die Knie meines Vaters bilden jetzt einen spitzen Winkel. Und hier lässt sich die Lehne verstellen. Wo? Hier. Der Verkäufer tritt wieder seitlich an den Sessel heran und drückt irgendwo herum. Die Rückenlehne kippt nach hinten. Mein Vater liegt jetzt in der Geraden. Ich glaube, das ist viel zu kompliziert für Mama, sag ich. Was kostet das Teil? Fragt mein Vater. Der Verkäufer nennt den Preis. Mein Vater schafft es, weiter zu lächeln. Nehmen wir, sagt er. Tut mir leid, das sind Ausstellungsstücke. Die Lieferzeit beträgt 10 Wochen. 10 Wochen? Mein Vater fummelt seitlich unter dem Sitz herum, die Rückenlehne schnellt wieder hoch. Da ist sie vielleicht schon tot. Der Verkäufer guckt stoisch. Meine Frau, sie ist dann vielleicht schon tot, sagt mein Vater. Können Sie eine Ausnahme machen? Frag ich. Nee, tut mir leid, Ausstellungsstücke verkaufen wir nicht. 10 Wochen Lieferzeit, das ist hier Usus. Mein Vater schaut ungläubig. Der Verkäufer klickt die Kugelschreibermine. Nee, also wie gesagt, 10 Wochen, das ist hier Usus, tut mir leid. Zurück im Auto starren mein Vater und ich einen Moment lang auf den Parkplatz. So ein Arschloch. Hätte wenigstens sagen können, dass es ihm leid tut, sagt mein Vater. Schweigend sitzen wir im Auto. Ich beobachte ein junges Paar, das längliche Pakete in den Kofferraum eines roten Kleinwagens buxiert. Die Frau ist schwanger, ihr Bauch wölbt sich unter einem schwarzen Steppmantel. Ich male mir aus, wie das Paar mit diesen Paketen in ein Neubaugebiet fährt und sich dort an die Einrichtung eines Kinderzimmers macht. Hat sie sich bei dir gemeldet? Fragt mein Vater. Ich schaue wieder aufs Handy. Nein. Dann schläft sie wohl noch? Gehe ich von aus. Was ist, wenn sie aufwacht? Ich habe ihr Brote ans Bett gestellt. Mein Vater seufzt. Wenn sie nicht bald mehr isst, dann weiß ich auch nicht. Sie isst doch. Sie hat doch ständig Hunger. Hast du gesehen, wie dünn sie ist? Wenn du sehen würdest, wie dünn sie ist. Ich sehe es doch. Diese Scheißkrankheit, warum lassen sich die Ärzte so viel Zeit? Ich verstehe das nicht. Mein Vater schüttelt den Kopf. Tatsächlich ist zwischen Weihnachten und Neujahr nichts passiert. Und jetzt haben wir Mitte Januar und es ist immer noch nichts passiert. Du hast dich für eine Chemo entschieden, aber bevor die beginnt, wollen die Ärzte dich nochmal untersuchen. Du wartest auf Termine, auf Ergebnisse, Chefarzt im Urlaub. Du kannst nicht warten. Du hast eine Mail an die Charité geschrieben, an einen Spezialisten. Man muss doch irgendwas machen können. Vielleicht kann man ja doch operieren. Spezialisten sind ja nicht umsonst Spezialisten. Die verfügen über völlig andere Möglichkeiten mit ihrem Spezialwissen. Der Arzt schreibt, danke für Ihre Nachricht, in Ihrem Fall nicht, mit freundlichen Grüßen. Ich habe einen bitteren Geschmack im Mund, meine Lippen sind trocken. Ich durchwühle das Handschuhfach auf der Suche nach einem vergessenen Labello erfolglos. In der Einbuchtung der Beifahrertür liegt eine angebrochene Colaflasche 0,3 Liter. Du brauchst was zu trinken, wenn mein Vater dich zu den Terminen fährt. Du findest plötzlich, Cola schmeckt eigentlich gar nicht so schlecht. Ich nehme die Flasche, trinke sie leer. Die Kälte zieht mir in den Zähnen. Lass uns nach Dänemark fahren, sag ich, zu Möbelhuse. Da ist alles teurer, sagt mein Vater, aber das ist jetzt auch egal. Zu Pastoratszeiten gab es eine Phase, in der wir sonntagnachmittags Familienausflüge zu Möbelhuse unternahmen. Immer dann, wenn dir die dunklen, mahagonihölzernen Antiquitäten, mit denen ihr das Pastorat möbliert hatte, zu viel wurden. Wenn etwas in dir zu brodeln begann, du mit dem Staubsauger gegen die Stuhlbeine stießt, dass es polterte und mein Vater nicht wagte, dir Vorsicht einzubläuen. Du hast geflucht. Diese dunklen Sachen, die engen mich ein, die sind unmodern. Ist mir doch egal, ob die Vitrine von deiner Tante stammt, sie ist hässlich. Ich will nicht im Museum wohnen. Mein Vater widersprach dir nie. Er hatte die Antiquitäten mit in die Ehe gebracht. Vielleicht waren unsere Familienausflüge zu Möbelhuse seine Versuche gewesen, dich zu beschwichtigen. In Möbelhuse fingst du jedenfalls immer an zu schlendern, fast träumerisch zu werden. Das übertrug sich auch auf uns und wir gingen ehrfürchtig durch die gedämpften Showrooms, in denen ein sanfter Geruch nach sauberen Stoffen und Wachs lag, und wir setzten uns als fünfköpfige Familie auf Sofagarnituren, die 6 Monatsgehälter kosteten und viel zu weiß waren für Kinderhände. Ich kann mich nicht daran erinnern, dass wir je etwas kauften. Kurz vor dem Grenzübergang fällt mir ein, dass ich meinen Ausweis nicht dabei habe. Mein Vater sagt, wir versuchen es so. Ich halte ihn für naiv, aber die Kontrolleure, die seit ein paar Jahren wieder gelangweilt in kleinen weißen Häuschen sitzen, neongelbe Jacken tragen und jedes Fahrzeug einzeln ins Land lotsen, tun tatsächlich genau das, winken uns mit einem schlaffen Fingerzeig durch. Und wegen der Wildschweine haben sie den Zaun gebaut. Hast du das mitbekommen in deiner Schweiz? Ich nicke stumm und schaue aus dem Fenster. Sobald wir die Grenze passiert haben, sieht dieselbe Natur augenblicklich anders aus. Dabei ist es derselbe Regen, derselbe Nebel, derselbe dichte graue Himmel, aber die Förde zur Rechten ist jetzt ein Fjord und die Straßen sind schmaler, die Schilder rot-weiß, die Rastplätze kleiner und die struppigen Gewächse am Wegrand werden irgendwie anders gestutzt von Männern, die nicht dieselben Overalls tragen wie in Deutschland. Möbelhusel liegt an einer Schnellstraße auf dem Weg nach Tondern und das flache Haus aus blassgelbem Backstein ist noch größer als in meiner Erinnerung. Nee, nee, sagt mein Vater, hier warst du noch nie. Das hier ist die neue Filiale, die haben expandiert. Die Schiebetüren öffnen sich automatisch. Gleich hinter dem Eingang steht ein weißer Empfangstresen wie in einem Hotel. Der Verkäufer, ein großer Mann in dunkelblauem Wollpullover, unter dem ein gestärkter Kragen hervorsteht, kommt dahinter hervor, klatscht in die Hände. Was kann ich für euch tun? Seine gute Laune macht mir schlagartig bewusst, dass es auch noch Menschen gibt, die ein ganz normales Leben führen. Dass ich seit Wochen nicht mit Fremden gesprochen habe. Dass ich die Gore-Tex-Jacke meines Bruders trage, seit Tagen in meinem Kopf nur noch Rezepte rotieren, meine Haut fahl und empfindlich ist. Der Verkäufer baut sich offensichtlich vor uns auf. Wie kann ich helfen? Es läuft gedämpfter Jazz. Mir wird heiß. Ich schwitze unter der Jacke, aber ich ziehe sie nicht aus, denn unter der Jacke trage ich einen Pulli, den ich schon seit längerem waschen will. Tja, mein Vater atmet theatralisch aus. Wir möchten stresslos werden. Das ist immer gut, sagt der Verkäufer. Ja, wir möchten stressless werden, sagt mein Vater. Ich ahne, was jetzt kommt. Es ist immer dasselbe. Wenn er in seinem Heimatland ist, erzählt er viel zu viel auf einmal. Es ist, als staut er die Worte in Deutschland an und in Dänemark purzeln sie dann nur so aus ihm heraus. Ich möchte nicht hören, wie er dem Verkäufer gleich alles berichten wird. Also entferne ich mich, lasse die beiden da stehen, schreite durch die Ausstellungsflure, Paradebeispiele exquisiter Ästhetik, pastellfarbene Sofas, weiß gebeizte Stühle, geflochtene Körbe, Wohnungen, in denen immer Frieden ist, ruhige Eintönigkeit, gepflegte Ordnung. So leben Menschen mit Zeit und Geld. Wenn ich erstmal im Ruhestand bin, dann misste ich aus. Dann ein Knistern in der Lautsprecheranlage, abrupt verstummt der Jazz. Bitte in die Stressless-Abteilung. Es dauert, bis ich begreife, dass ich ausgerufen werde. Röte steigt mir ins Gesicht. Ich merke das und ich hoffe nicht, dass diese Röte auf den Bildern der Überwachungskamera sichtbar ist. Betont unaufgeregt schlendere ich zurück. Zwischen den Sesseln stehen mein Vater und der Verkäufer und warten auf mich. Deine Meinung ist gefragt, sagt der Verkäufer und grinst mich schief an. Ich weiche seinen Blick aus. Wo warst du denn? Fragt mein Vater. Hier, probier mal, welcher besser ist. Der Möbelverkäufer sagt, wir müssen eine Decke über den Sessel legen, sonst nimmt das Leder Schaden. Er habe schon öfter Beschwerden bekommen von Kunden, die sich einen Ledersessel gekauft hatten und dann bekam das Leder nach wenigen Wochen plötzlich verätzte Stellen. Da muss ich dann so frei sein und die Kunden fragen, nehmen Sie Medikamente oder unterziehen Sie sich aktuell einer Chemobehandlung? Okay, sagt mein Vater. Chemopatienten dünsten Chemikalien aus, sagt der Verkäufer. Das sind irgendwelche Stoffe, die kann das Leder nicht ab. Okay, sagt mein Vater, Wolldecke drüber, machen wir. Schönheitspreis gewinnt er eh nicht. Am Tresen zieht mein Vater seine Kreditkarte durch das Lesegerät, macht irgendeinen Spruch, über den der Verkäufer lacht. Gemeinsam bugsieren sie den Sessel zum Auto. Als ich den Kofferraum schließe, habe ich das Gefühl, der Verkäufer will noch etwas sagen, aber dann hebt er doch nur die Hand und ich steige ins Auto und frage mich die ganze Rückfahrt, ob er bemerkt hat, dass er gerade zwei Menschen bedient hat, die unter einer diffusen Art von Schock stehen. Wie er sich dich vorstellt. Wahrscheinlich sabbernd und bleich. Ich schaue erst kurz vor der Grenze wieder aufs Handy. Zwei Anrufe in Abwesenheit. Ich rufe zurück. Du nimmst nicht ab. Auf deutscher Seite bleibt mein Vater auf der Überholspur. Zu Hause eile ich ins Haus und gleich nach oben ins Schlafzimmer. Dein Bett ist leer. Der Brotteller, den ich dir auf den Nachttisch gestellt hatte, auch. Ich rufe dich. Keine Antwort. Nur ein Wimmern. Es kommt aus dem Bad. Ich öffne die Tür. Du sitzt mit dem Handy auf dem Klo. Du wimmerst nicht, du kicherst. Guck mal, sagst du und hältst mir das Handy hin, was Christiane mir geschickt hat. Ich werfe einen hastigen Blick aufs Display, irgendein YouTube-Video mit halbnackten singenden Männern. Ist alles gut bei dir? Ich habe deine Anrufe nicht gehört. Nee, ich wollte nur wissen, wo ihr seid. Mein Vater und ich schleppen den Sessel ins Wohnzimmer und platzieren ihn vor der Terrassentür, so dass du vom Sessel aus nach draußen in den Garten schauen kannst. Du kommst nach unten und näherst dich dem Möbel mit skeptischen Schritten. Überraschung, sagt mein Vater. Wenn du mit der Chemo beginnst, muss da ein Laken drüber, sag ich. Ein Laken, wieso? Du wartest die Antwort nicht ab. Naja, sagst du, ein Schönheitspreis gewinnt der eh nicht. Dann lässt du dich in den Ledersessel fallen. Willst dich nach hinten lehnen, aber es passiert nichts. Die Lehne gibt nicht nach. Du bist zu leicht. Der Stuhl spürt dein Gewicht nicht. Er kippt nicht in die Rückenlage, schiebt sich immer wieder in die Aufrechte und du hast keine Kraft, dich dagegen zu stemmen. Da gibt's einen Mechanismus, sag ich. Dann bleibt er unten. Ich drehe an dem Knauf herum, der seitlich unter der Lehne sitzt. Selbst kommst du nicht dran. Scheißding, sagst du. Könnt ihr gleich wieder umtauschen. Der ist aus Möbelhuse, sagt mein Vater. Du bleibst dann doch für den Rest des Tages darin sitzen. Danke.

0: Der Roman, viel wichtiger ist jetzt die Gegenwart, ist im Kanon Verlag erschienen.
1: Ja, als nächstes darf ich ein Debüt vorstellen, das zu lesen ein bisschen so war, als würde ich endlich an einen Ort kommen, den ich schon mal aus dem Zug gesehen habe. Das muss ich vielleicht kurz erklären. Im Herbst 2023 veröffentlichte das Leipziger Literaturmagazin Edit Mori Daridas Erzählung King Cobra. Als Teil der Redaktion war ich damals an der Auswahl der Texte beteiligt und hin und weg von diesem Text, der mich seitdem nicht mehr losgelassen hat. Das Einzige, was ich an diesem Text auszusetzen hatte, war, dass er so schnell vorbei war. Und dann erhielt ich die Buchauswahl für den heutigen Abend und mir ging auf, dass ich vielleicht bisher nur eine Art Trailer gekannt hatte und nun den ganzen Film sehen würde. Tatsächlich ist der Roman King Cobra so sinnlich visuell geschrieben, als würde eine Kamera nicht nur die großen Landschaftspanoramen einfangen, sondern auch auf eine Pore scharf stellen, aus der ein Schweißtropfen rinnt. Es ist heiß in dem Sommer dieses Buches, in dem Laci nach Ungarn zur einen Hälfte der Familie reist. Laci kämpft auf dieser Reise nicht nur mit den Schlaglöchern der schlechten Straßen, sondern auch mit dem Hass und den Vorurteilen mancher Menschen. Erzählt wird uns das in einer kristallklaren Sprache, die die Welt schillern lässt, ohne den Dreck und ihre Schrecken zu verbergen. King Cobra ist eine Reise in die Sprache, in die Familie, in die Geschichte des Körpers. Es gibt keine Sicherheitsgurte auf dieser Reise, aber den Ausblick, den werdet ihr nie wieder vergessen. Herzlich willkommen, Mori Darida.
2: Wow, danke, Len. Kapitel 30, Rosenstolz. Die Schlampen sind müde. Schade, hatte Laci eine grüne Badehose mit lila Blumen mitgebracht.

Lader wichen Rikschas und Elektroautos aus, liefen geradezu auf den musizierenden Springbrunnen, der soeben von Britney's Toxic zu Wolfgang Amadeus Kleiner Nachtmusik gesprungen war. Aus der Perspektive einer landenden Ente wurden aus den Punkten riesige Apparate, die auf monströse grüne Gestelle stiegen. Die Ente watschelte zum Brunnen und Shara und Lazi fuhren auf ihren Leihfahrrädern zum Palatinusbad, das neben koedukativen Umkleiden auch ein Wellenbecken hatte, wie Shara dreimal hintereinander in die Baumkronen über sich gellte. Lazi fuhr hinter ihr her und war wie immer irritiert, weil Hulam Welle bedeutet und Hula Leiche. Hulam ist also auch meine Leiche. Das Wort für Wellenbecken klang in Lazis Ohren genauso wie Leichenbecken. Shara stand auf den Pedalen, auf dem Rücken einen Rucksack mit Bibelcamp-Flicken, hinter sich eine Fahne aus Haaren. Ihre Hotpants aus verwaschenem rosa Jeansstoff bedeckten ohne sonderlichen Ehrgeiz ihren Hintern. Den reckte sie bei Hu nach rechts, auf Lam nach links und schüttelte ihn schnell bei Madanse. Hula Madanse, Hula Madanse. Shara, schrie Lazi. Was los, Patrick? Ich liebe dich so, es ist bekloppt. Ich liebe dich auch, Patrick. Die Badegäste hatten auf jeden Fall was zu gucken. Lazi stieß die Füße von der Beckenwand und ließ sich ins Blau saugen, zog die Beine an, stieß sie fort, streckte die Arme lang, dann breit, dann lang, wieder breit, dann hoch, holte Luft, schmeckte Chlor, wieder lang, wieder breit, holte Luft, wieder weit. Nach zwei Runden war Lazi bereit zu kollabieren. Shara übte auf der Nachbarbahn Schmetterlingsschwimmen. Einer noch, dachte Lazi, stieß sich ab, Arme lang, Knie breit, Luft ein, Lunge weit, Chlor raus, Arme breit, blaue Fliesen, Licht, Fliesen, Blau, ein Gedanke, neues Blau, Tante Monika und ciao. Noch einer, wieder blau, die Gedanken sanken auf dem Beckengrund und zuckten mit den gelben Fäden aus Licht im Teppich aus Blau. Lazi bestand aus Wasser und Haut und aus Fleisch und aus Fett und aus Blut und aus Muskeln und Knochen und Zähnen und Haaren und Herzschlag und Farbe und Licht. Aus sich selbst. Kein Film, kein Winkel, keine Kamera, kein Kommentator, einfach ein Blau aus Blau. Schau. Shara saß am Rand und winkte. In einer Hand hielt sie eine klarsichtige Tüte, darin ein bräunlicher Zylinder. Kürtisch Collage. Baumstrieze. Lazi wollte weiter schwimmen, blau tauchen, aber Shara blieb unerbittlich. Wie du immer übertreibst. Sie habe Lazi nicht mitgenommen, um am Ende den Krankenwagen zu rufen, weil jemand wieder nicht gegessen und nicht regelmäßig nachgecremt habe. Außerdem sollst du mit deinen Narben sicher noch nicht so lange schwimmen. Vermutlich sollte Lazi mit den Narben überhaupt nicht schwimmen. Der Bademeister schrie sie von seinem Hochsitz aus an. Im Wasser wird nicht gegessen. Deine Mutter, zischte Shara und krümelte ein paar Körner Zucker ins Wasser. Ein Echo aus Blau wummerte dumpf und dösig durch den Kopf. Lazi lag mit Zucker auf der Zunge und Shara auf dem Hintern, auf dem Handtuch und ließ sich den Rücken eincremen. Die Grashalme wirkten satter, der Himmel weiter, Sharas Schenkel stärker als erwartet. Lazi hörte den Atem zwischen Handtuch und Ohrmuschel schleifen, spürte, wie die Schultern auf ihren Blättern zum Nacken Richtung Steißbein trieben, auf Sharas warmen Schritt zu, dem Blut hinterher, ohne etwas zu fordern oder zu wollen. Lazis ganzer Körper zog sich Wirbel für Wirbel in die Länge, drückte gegen die Haut, die sich leise spannte, bereit, Platz zu schaffen für die Schicht darunter, wurde schwer. Ein Zirpen zappelte gegen Lazis Schläfe, hämmerte sich in ein Dröhnen und Beben gnadenlos. Deine Mutter, sagte Shara. Entschuldige? Ruft an. Lazi drückte Erinas Anruf weg, drehte sich auf den Rücken und verfolgte die schwarzen Würmchen auf der Netzhaut. Sie waren wieder da. Die Schultern unter den Ohren.

0: Ohrläppchen, die Gedanken hinter der Brust, die Schatten, Visiere, einen Meter vor der Stirn. Aus den Lautsprechern dröhnte eine Melodie, vielversprechend und euphorisch. Noch bevor die Durchsage zum Liebe-Badegäste ansetzen konnte, zog Shara Lazi am Arm zum Stehen. Die beiden reihten sich ein in die brüllende Meute und rannten mit nach vorne gestreckten Armen ins Leichenbecken, das jetzt Liebe-Badegäste für sie geöffnet hat. Am Rand des Beckens lag ein dicker Schlauch, vielleicht ein Badespaßartikel, vielleicht eine Würgeschlange. Lazi war froh, dass es auf jeden Fall keine Kobra war und andere Schlangen waren nicht Lazis Angelegenheit. Die ersten Kinder klatschten ihre Bäuche gegen die Wellen. »Halt«, schrie Shara, und Lazi wollte Nein schreien, aber es war zu spät. Aus einem lila Blütenblatt an Lazis Hosenbund hatte sich ein Faden gelöst und Shara riss ihn freundschaftlich ab. Shara stürzte in eine Welle und Lazi aus der Zeit am Faden der Geschichte entlang. Ein dicker Schlauch schlang sich um den Brustkorb und Lazis Hände wurden taub, die Fliesen unter den Füßen veränderten ihre Textur. Eine Welle hob Lazi von den Beinen und schubste den Körper in den Trichter des Tornados. Der drehte sich von diesem in ein ganz anderes Bad. Kapitel 31, Heart Alone. Von den schwarz-weiß versetzten Kacheln würde sich alles in einem Handgriff wegwischen lassen. Den Flocati hatte Erina vorsorglich zusammengerollt. So eingedreht sah das runde Ende der Rolle aus wie eine Schnecke. Alles kein Problem, wäre da nicht die verräterische Angst, die Erinas Knochen und Zahnreihen aufeinanderschlagen ließ wie ein Schafott. Oder war es die Kälte? Wie lang konnte der Winter noch dauern, mein Gott? Gerade noch hatte sie geschwitzt. Ein paar Strähnen hatten sich aus dem Pferdeschwanz befreit. Vielleicht wollten sie entkommen, aber sie klebten fest an ihrer Stirn wie Erina in diesem Drecksdorf. Die Hunde standen vermutlich verbotenerweise auf dem Sofa und bellten der größere tiefer, der kleinere lauter. Erina hatte es seit Stunden nicht geschafft, sie zum Pinkeln rauszulassen. In ihrem Unterbauch stießen jahrtausende alte Kontinentalplatten aneinander, rissen auf und erbrachen einen kleinen Ozean Blut. Gestern hatte sie versucht, alles mit Binden aufzufangen. Heute waren sie alle und im Dorf gab es keinen Supermarkt. Der nächste war 10 Kilometer weg und Markus hatte das Auto mitgenommen. In dem Zustand konnte Erina ohnehin nicht fahren. Sie schaffte es nicht mal, sich ein Glas Wasser zu holen. Von Essen ganz zu schweigen. Das Zimmer drehte sich so schnell und gleichmäßig vor Erinas Augen, dass die einzelnen Umdrehungen nicht erkennbar waren. Die Erdmassen rammten aneinander, malten aufeinander gigantische Kiefer. Sie zerquetschten Erinas Organe, zermalmten ihr Fleisch, wirkten einen neuen Schwall auf die Fliesen. Erina schaffte es nicht, sich auf dem Klo zu halten und stieg nur noch auf die Brille, wenn der Durchfall einsetzte. Sie heulte wie ein kastrierter Dämon bis in ihr T-Shirt. Hab Gnade. Blutklumpen, dunkelrot, fast schwarz. Manche hatten eine fasrige Konsistenz, Fleisch. Das nächste Beben raste durch ihren Körper, zog alles nach unten, auch die Speiseröhre und den Magen zog, spannte Gummitwist. Heiße Galle. Erina legte die Stirn an den Toilettenrand und bitte, bitte bettelte, bitte nicht zum Arzt. Markus hatte das Kind zu den Großeltern gefahren, damit sie in Ruhe lernen konnte. Erina war allein auf der Welt. Allein. 1987, Studentenstadt, Brigittes Party. Erinas erster Joint. Erinas letzter Joint, am selben Abend. Matthias, der sie nicht anschaut. Heart alone. Brigitte, die nicht aufhört, sie anzuschauen. Eisknochen, Kontinentalplatten, kalter Schweiß, and now it chills me to the bone. Brigittes komischer Cousin Markus aus Pfaffenhofen an der sonst was, der den Knall nicht hört, als Brigitte ihn fragt, ob er noch was braucht. Erina kotzt. Mama. Brigitte, die mit Matthias ins Bad geht. Matthias, der mit Brigitte im Bad bleibt. Der komische Cousin, der Erinas Erbrochenes mit einem Küchentuch vom Sofa und von ihrem Kinn wischt, sie unterhakt und in sein Studentenwohnheim bringt, weil sie nicht formulieren kann, wo sie wohnt. der selbst auf dem Boden zwischen zwei Handtüchern schläft und sie auf seinem 90-auf-2-Meter-Bett, bei dem sie sich am nächsten Tag sinngemäß bedankt, dass er sie nicht vergewaltigt hat. Sie fragt sich auf dem Heimweg, ob er sie vielleicht einfach hässlich gefunden hat. Der komische Cousin, der sich bei Brigitte erkundigt, wo Irina wohnt, um ihr die Bananenclip-Haarspange zu bringen, die sie bei ihm vergessen hat. Irina sagt, die ist kaputt. Hallo? Allein? Mama? Die Badewanne, Gesicht nach unten, der Sarg der Mutter, Gesicht nach oben. Die Alliance marschieren auf Irinas Brustkorb im Kreis und jagten sie zum Telefon. Den Teppich im Flur konnte Irina nicht aufrollen, Blut sickerte in die Kokosfasern. Aus Irinas Ohren kam Geschrei, sie hielt sie sich zu und tastete nach dem Telefon. I wonder where you are tonight, no answer on the telephone. Irina führte Krieg gegen den Hörer, der selbstgefällig auf der Station saß. Sie wimmerte und rührte und schlug den Kopf an die Holzplatten des Regals. Der Hörer glotzte Irina aus seinen 12 Tasten ausdruckslos entgegen. Niemals würde sie die 112 wählen. Vergiss es, Hörer. Den Gefallen tue ich dir ganz sicher nicht. Ich telefoniere nicht mit der Dorffeuerwehr. Steck dir das sonst wohin, Hörer. Um Markus zu erreichen, müsste sie bei seinen Eltern anrufen. Und dann war das Fass zum Überlaufen. Nein, Irinas Schwiegervater war ein Fan des Römischen Reichs. Der Rubikon überschritten. Eine Prüfung fehlte ihr. Eine verdammte Prüfung. Sie erbrach sich auf den Kokosfaserteppich und verlor langsam das Gefühl in den Händen. Markus würde sie verlassen. Irina lehnte die Stirn an das Holzregal, in dem das Telefon stand. Vielleicht konnte sie auch einfach, ihre Muskeln schlafften ab. Dann dachte sie an den Zwerg. Verdammt. Irina wählte die Nummer, schloss die Augen und betete, dass sie ranging.
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0: Wer sich jetzt erst zur Schmökerstunde zugeschaltet hat, heute hört ihr Teil 2, beste erste Bücher von der Leipziger Buchmesse. Wir befinden uns im Ostpassage-Theater in Leipzig. Von den 8 vorgestellten Autoren, Autorinnen und deren Lesung stellen wir euch heute 5 Autorinnen vor.
1: Und wir machen weiter. Noch 3 Romane liegen vor uns, auf die wir uns freuen können. Und wir starten mit Hayat Erdoğan und ihrem Roman Hauptsache kein Zeitgeist. In unserem nächsten Roman ist die Zahl 24 von besonderer Bedeutung. Ich zitiere: 24. 24, weil das die Anzahl der Gesänge in der Odyssee ist. 24, weil 24 Bilder pro Sekunde trotz aller technischer Innovationen noch immer der Standard im Film sind. 24 aber auch, weil Literatur das kann. Unheimlich viel erzählen in einem engen zeitlichen Rahmen, hier 24 Stunden. Die namenlose Protagonistin in Hayat Erdoğans Roman sitzt in ihrer Wohnung. Sie beobachtet, wie der Tag vorbeizieht, hört den Nachbarn zu, doch in ihrem Innern herrscht Chaos. Ihr Freund hat sie sitzen lassen. Die Beziehung zur Mutter ist fragil und in ihrer einstigen Heimat Türkei wütet gerade ein verheerendes Erdbeben. Noch ein Blick auf den Live-Ticker, die Zahlen steigen an. Wir lernen zu zählen, zu messen, zu erklären, aber nicht, wie man trauert. Sozialtheorie, türkische Landesgeschichte, Literaturgeschichte, vor allem James Joyce und die Odyssee, Internet-Memes, Feminismus, moderne Kunst, migrantische Communities und migrantisches Leben. Überall sucht die Protagonistin nach Antworten, nach einem Weg zu trauern, nicht zynisch zu werden. Hayat Erdoğan hat Germanistik, Anglistik und Dramaturgie studiert. Sie war Dozentin an der Zürcher Hochschule der Künste und wirkt an verschiedenen Unis und Theatern weltweit. Freuen Sie sich jetzt auf die Lesung mit ihr und mit diesem Füllhorn von einem Buch, das seinen Finger so dicht am Puls der Zeit hält, dass man manchmal laut aufschreien möchte, weil man das alles wiedererkennt. Und dann innehält vor dem Schmerz, der zwischen den einzelnen Sätzen aufschimmert. Liebes Publikum, ein ganz herzlicher Applaus für Hayat Erdoğan.

0: 6 Uhr, Kugeln. Someone pulls the trigger. Ich erinnere mich nicht an Schlaf, nur daran, dass ich aufwache. Die Luft ist ungewöhnlich klar. Das Fenster steht offen. Ein Rest Nacht klebt noch am Glas. Geräusche aus dem Innenhof gedämpft. Ein Blick auf das Datum. Ein Tag, kein neuer. Tage sind nicht neu. Sie sind Risse, die sich weiterziehen, bis sie aufbrechen. Das Licht ist falsch. Das Telefon in meiner Hand, kalt, blau, befehlend wie ein Chef. Tippe etwas, sagt es. Denke etwas, sagt es. Teile. Du bist online, du bist sichtbar, du bist gemeint. Nein, antwortet mein Körper. Doch das Nein liegt stumm in meinem Mund. Meine Zunge zuckt, will sprechen, beißt sich selbst. Ich schmecke Blut. Ich sehe Trümmer unter Glas. Ich lese, in der Nacht habe sich ein schweres Erdbeben ereignet. Ich lese mit unruhigen Lidern. Türkei, Syrien, Nacht, Kälte, Gesichter, Namen, Schmerz, dann Stille. Someone pulls the trigger. Ich schließe die Augen und zähle auf. 24. 24, weil das die Anzahl der Gesänge in der Odyssee ist. 24, weil 24 Bilder pro Sekunde trotz aller technischer Innovation noch immer der Standard im Film sind. Und weil das vielleicht, nein, ganz sicher beeinflusst, wie wir sehen, wenn wir sehen. 24, weil das die vierdimensionale Kusszahl ist, auch Kontaktzahl genannt, obwohl es sich dabei nur um Kugeln im Raum-Zeitgefüge handelt. Kugeln, die sich berühren, ohne sich zu überschneiden, die sich küssen, ohne sich zu beißen, mathematische Nähe, Nähe mit Abstand. 24, weil die Quersumme davon 6 ist und 6 die Kusszahl im zweidimensionalen Raum und 6 ausgesprochen mit einem stimmlosen S nach Sex klingt. 24, wie etwas, bei dem die innere Stimme in einen Hinterhalt gelockt und getäuscht wird und Verbundenheit flüstert und Geborgenheit echot. Aber es gibt keine sexuelle Erlösung. Es gibt überhaupt keine Erlösung. Es gibt nur zermürbende Leere mit Anziehungskräften, nur Nähe mit Verletzung, ein Loch im Realen, in das wir fallen immer wieder, auch jetzt. 24, weil du so alt bist, als du mich zur Welt bringst. 24 Rippen, die den Brustkorb halten. 24, die Zahl der großen Harmonie zwischen Himmel und Erde. 24, der letzte Buchstabe. Und 24, weil 2 die eindimensionale Kusszahl ist und das an Paare erinnert, die eindimensional bleiben müssen. Und weil 2 und 4 gerade Zahlen sind und nebeneinander ein Gleichgewicht ausdrücken und eine Dualität. Und weil alles in der Welt auf Dualität ausgelegt ist und wir uns unablässig auf der Suche nach einem Gleichgewicht befinden. 2 is a couple, 3 is a crowd oder zum Beispiel Work-Life-Balance oder auch New Work, 4, nicht 5 Tage. Also, someone pulls the trigger. Niemand steht an der Türschwelle. Die Kugel rotiert in Zeitlupe auf mich zu, Bullet Time. Vielleicht sind es 24 Stunden mit jeweils 24 Bildern pro Sekunde. Die Tür fällt ins Schloss, die Kugel trifft, niemand geht und ich bin getroffen. Ich gerate in eine Zeitschleife und alles ist gleichzeitig, überlappt sich im Jetzt. Ich taste nach Halt, Wasser. Das Glas in meiner Hand zittert wie die Worte, die ich vorsichtig auszusprechen versuche. Tektonische Verschiebung, seismische Störung. Auf einem Newskanal präzisiert ein Mann, es handle sich um eines der größten Erdbeben seit 100 Jahren. Hinter ihm erkenne ich Staubwolken, höre ferne Sirenengeräusche. Meine Augen suchen im Geröll nach dem Sinn seiner Worte. Meine Finger tippen weiter, ziehen Linien bis zur anatolischen Verwerfung. Ich lese Störungszone, sinistral, linkshändige Transformstörung, 550 Kilometer lang. Mein Daumen streicht, schiebt, legt sich auf die Bruchlinien, als könne er sie heilen. Ich lese Stärke 7,8, 7,7, 7,6. Die Angaben sind schwankend. Ich lese, die Zeit ist stehen geblieben. In Adiyaman steht der große Zeiger seit dem ersten Beben auf der 17, der kleine auf der 4. Das Epizentrum des ersten Bebens liegt in der Provinz Kahramanmaraş, ordnet eine Reporterstimme ein, verortet geografisch unpersönlich. Provinz und gleichnamige Stadt tragen den Ehrentitel Kahraman, was Held bedeutet. Held seit dem Befreiungskrieg gegen die französische Besatzung. Unbeugsam, widerständig, einst die Tapferkeit unter Beweis gestellt, jetzt erschüttert. Gerade einmal 2 Stunden Autofahrt liegen zwischen der Stadt der Helden, die du Maraş nennst, und Adıyaman. Nachbeben, Hilfeschreie, Nachrichtenflut, alles läuft an dieser Uhr vorbei. Ein Ziffernblatt, groß genug, um es aus der Ferne zu sehen, aber nicht groß genug, das Leid aufzuhalten. Die Zeit ist um 4.17 Uhr stehen geblieben. Das ist keine Metapher. Es gibt für alles eine Zeit, sagst du. Die Zeit, wenn die Tomaten noch warm sind, die Walnüsse fallen, die Maulbeeren auf dem lehmigen Hof meiner Nenne wie kleine Farbbomben platzen. Die Zeit der Pistazienernte in der des Heinen, wenn der Zigarettenrauch des Onkels vor meinem Gesicht steht. Seine erhobenen Hände, die mich mahnen, schneller zu pflücken. Trödel nicht, Eschigoleschig, sagt er, Sohn eines Esels. Dein Blick über Bande, der Zeigefinger auf den Lippen, nicht widersprechen, Zähne zusammenbeißen. Du, Mutter Anne, Sorgeachse, du sagst, Bunlar da geçer, auch das geht vorbei. Wie der Sommer, den wir in Mehl und Joghurt zerreiben, damit er den Winter übersteht. Tarhana, salzige Geflechte, die wir am Ende des Sommers auf Nennes Flachdach zum Trocken auslegen. Pulver, das im kochenden Wasser zu atmen beginnt. Tarhana Çorbası. Die Suppe meiner Nenne, die den Sommer speichert. Eine Suppe, die das Haus mit Erinnerungen füllt, wenn draußen die Luft zu hart ist. Morgen wird man lesen, am 6.2.2023 ereigneten sich 2 verheerende Erdbeben im Südosten der Türkei und in Nordsyrien. Heute werden Zeitstempel wie ein Metrum durch den Tag ziehen. Morgens die kondolierenden Formeln, mittags die ersten Opferzahlen, abends die Traueranordnung. 24 Jahre seit dem letzten großen Beben. Yine deprem oldu, wirst du sagen. Schon wieder ein Beben, deprem. Die Häuser haben kein Fundament, die Häuser sind nicht genehmigt und du wirst die Hände über dem Kopf zusammenschlagen. Damals, im August 1999, buchst du einen Flug, um nach den Schwestern zu sehen. Die Nachbeben, begründest du, man weiß nie. Mitten in der Nacht kam das Beben, seufzt du. Menschen in Pyjamas im Kalkstaub beim Marmara-Beben. Ein Riss von Gölcük über Yalova bis nach Istanbul, später durchs ganze Land. Offiziell über 18.000 Tote. Es sind viel mehr, weinst du bei der Rückkehr, als hättest du nachgezählt. Damals behauptet die Regierung, das Beben sei ein Wendepunkt. Man schwört, nie wieder. 6.30 Uhr. Über mir klingelt der Wecker der Nachbarin. Sie wird noch snoosen. Die Nachttischlampe neben dem Bett dämmert auf halber Stärke. Ich durchforste Archive, Nachrichten von 1999, als könnten sie erklären, was jetzt, 24 Jahre später, geschieht. Türkische Konsulate seien überlastet. Angehörige in Deutschland suchen nach Verwandten in der Türkei, berichtet die Nachrichtensprecherin, von der du jedes Mal sagst, Çok güzel kadın, eine sehr schöne Frau. Das Archiv hat ihre Schönheit gespeichert, die Katastrophe ebenso. Stimmen fluten mein Schlafzimmer, Bilder von Menschen in Trümmern, Experten, die umrechnen. Eine Magnitude von 7,0 entspricht 200.000 Tonnen TNT oder 10 Hiroshima-Bomben, als wären es Kieselsteine. Ein Seismologe erklärt, dass Vorhersagen unmöglich bleiben. Nach 4 Tagen kaum mehr Hoffnung auf Überlebende, sagt eine Reporterin. Verwesungsgeruch in der Luft, ein alter Mann weint, junge Männer zornig im Zementstaub, ihre Gesichter brennen vor Wut. Sehen Sie, alles billiges Material, rufen sie, sehen Sie, wie von einer Riesenfaust getroffen. Ihre Hände zeigen ins Nichts. Frauen am Bildrand schluchzen, ein Mikrofon an blauen Lippen. Wir fordern nur Respekt, murmelt ein Familienvater. Sein Vorname wird in der Bildunterschrift eingeblendet. Ein Experte aus Japan, extra angereist, steht vor dem kleinen See, Gölcük. Er spricht über Funkgeräte und Frühwarnsysteme. Ich schließe das Archiv, aktualisiere den Browser. Statt einer Entwarnung lese ich, dass das genaue Ausmaß zum jetzigen Zeitpunkt nicht abgeschätzt werden könne. Häuser, die nicht mehr sprechen, Geschichten unter zerfallenem Beton. Ich scrolle, wechsle Kanäle, lese mit brennenden Augen. Solidarität, gebrochen durch Hashtags. Trauer, flankiert von Like-Zahlen. Empörung in Serifenschrift. Hilfelinks, Schutzwesten im Schutt, noch mehr Zahlen, die Ordnung ins Chaos bringen sollen. Plus 2 Stunden Zeitdifferenz, Level 4 Alarm, ca. 10 Kilometer Tiefe. Anzahl weiterer Nachbeben stand jetzt 42. Das größte sei von der Stärke 6,6 bis 6,7 gewesen, Frühwerte. Ich verliere den Überblick. 2350 Kilometer Luftlinie liegen zwischen mir und der Katastrophe. Ich atme ein, halte inne, als könnte ich den Staub der eingestürzten Häuser auf meiner Lunge spüren. Das Telefon vibriert, zeigt private Nachrichten. Ein absoluter Albtraum. Geht es deiner Familie gut? Are you okay? 160 mal 200 Zentimeter, 1,68 Meter, 3, 5, 16. Bett, Körpergröße, die Anzahl Kissen unter dem Kopf, um die leeren Fächer im Schrank besser zu sehen, Kleiderbügel wie Skelette. Seit 365 Tagen hängen sie dort. Abwesenheit spricht am lautesten. Auf einer Skala von 1 bis 10, wie heartbroken sind sie? Ich bin am 6.2.2023. Ich bin 2022, 1999, 1993, 1988, Anfang 20. Jahrhundert, in den Nullerjahren vor Christus. Ich bin im 3. Stock einer Altbauwohnung, Postleitzahl 8000. Über der Erde ziehen sich Tramlinien, darunter unsichtbare Platten. Liegen da ewig lang, als wäre nichts. Und dann drücken sie gegeneinander, brechen Linien ineinander, reisen städtemäßig, leben Gewissheiten. So ist auch dieses Land gebaut, erklärst du 1999. Risse, die alle kennen, niemand flickt. Politik wie dünner Asphalt über tiefem Spalt, über Verwerfungen. Leere Versprechen, Stempel, Bestechungen zählst du an den Fingern auf. Deine Augen zusammengekniffen, das Wissen, dass eines Tages alles einstürzt. Anatolian Fault, matrilinear, rechtshändige Transformstörung, ein zerknüllter Zettel in meiner Hand, ich streiche ihn glatt. The female narrative does not begin with birth, but with rupture. Du zählst. Du zählst die Risse zwischen uns wie das abgezählte Geld, das du auf 6 Wochentage und 4 Köpfe verteilst. 2 silberne 5-Mark-Münzen mit Adlerprägung ergeben für ihn 2 Schachteln Marlboro Rot. 40 Zigaretten, 6 bis 7 am Tag. Die restlichen 4 Packungen lässt er sich heimlich von anderen bezahlen. Sonntags wird wieder neu gezählt. Du sitzt gebückt über deinem kleinen karierten Ringbuch. 2 mal 2 ergibt 4, schreibst du hinein. Daran kann auch die Zeit nichts ändern. 6:40 Uhr. Mein Kalender zeigt Pflicht an. Vorbereitung auf ein Symposium in Triest. Arts and Crisis. Agency in the Age of Earthquakes. So lautet der Titel der 2-tägigen Veranstaltung. Morgen soll ich dort sein. Es kommt mir falsch vor. Ich komme mir falsch vor. So falsch wie das Blau und Grün der zerquetschten Kugel auf dem Buchcover von The Age of Earthquakes. A Guide to the Extreme Present. Ein Buchtitel als Stichwortgeber. Es liegt seit Tagen auf dem Nachttisch, ein paar Post-its lugen heraus. Ich stelle mir vor, wie sich Stimmen beim Symposium abwechseln, Folien aufleuchten, wie diskutiert wird, was politisches Engagement heute bedeutet, wie wir als KünstlerInnen, DenkerInnen, SchriftstellerInnen auf unsere Zeit einwirken können und so weiter. Beispiele von früher, von heute, Thesen und Mut extrahiert aus der eigenen Arbeit, Optimismus. Vielleicht wird jemand Relevanz fordern. Künstlerischer Umgang mit Polykrisen, politischen Beben, sozialen Backlash, Klima, unsere Rolle im Ganzen. Und schließlich wird alles in der These kumulieren, das Internetzeitalter verändere unsere Gehirne. Die Tektonik der Wahrnehmung ist verschoben. Nicht schlechter, anders. Es gelte, handlungsfähig zu bleiben. Schlagworte wie Gesteinsplatten, 2 Tage kuratierter Diskurs. Ich höre meinen Herzschlag, blicke auf die leere Seite des Bettes, unberührtes Nichts, das mich an niemand erinnert. Warum glauben wir, wir könnten die Dinge zum Besseren wenden? Als ließe sich Gegenwart wie eine Geschichte mit einem Kunstgriff abwenden. Ich weiß nicht, ob ich den Flug morgen nehme. Ich habe keinen Vortrag, nur Fragen. Ich schlage die Bettdecke zurück, richte mich auf. Unter Kleidern blitzt der kleine Koffer hervor, halb gepackt. Gestern Abend ein kurz aufflammender Energieschub. Beinahe habe ich Lust zu reisen verspürt. Nach Wochen die Wohnung verlassen, unter Menschen gehen. Die Stimmen der Freundin und der Schwester formten einen Ja-Chor in meinem Kopf. Ein paar gefaltete Kleidungsstücke liegen darin. Bei der Frage, ob zwei oder drei Hosen, verlor ich den Faden. Ich scrollte, landete beim Erdkern. Der Snooze-Alarm über mir wird abgestellt. Ich gebe mir Zeit. Vielleicht fliege ich doch. Die Schritte der Nachbarin knarzen vertraut auf dem Parkettboden. Sie betritt ihr Bad. Ich tippe Pazarjuk in mein Telefon, suche nach Satellitenbildern vom Haus meiner Nenne. Auf Google Earth verdecken Wolken die Sicht. Draußen ist es noch immer dunkel.
1: Der Roman Hauptsache kein Zeitgeist ist erschienen im Klasen Verlag.

0: Unsere nächste Autorin, Nefeli Kavouras, ist im Literaturbetrieb zu Hause, könnte man sagen. Geboren in Bamberg, gewann sie für ihr Schreiben schon zu Schulzeiten erste Preise. 2025 wurde ihr Text Der Zentaur zum Ingeborg-Bachmann-Preis eingeladen. Sie studierte Kulturwissenschaft, arbeitet seit 2018 für den Mayrisch Verlag. In Gelb auch ein schöner Gedanke erzählt sie eine Mutter-Tochter-Beziehung. Ruth, so heißt die Mutter, genau, und Lea die Tochter. Beide haben sich nicht sonderlich viel zu sagen. Nicht, dass sie einander nicht zugeneigt wären, doch irgendwie stehen sie sich im Umgang miteinander immer wieder im Weg. Die Mutter fühlt sich überfordert, die Tochter nicht gesehen. Es könnte eine dieser Pubertätsgeschichten sein, wie sie häufig erzählt werden. Doch gibt man den Vater in die Mischung, der seit Jahren schwer krank ist und jetzt im Sterben liegt, wird daraus noch einmal etwas ganz anderes. Selten habe ich in den letzten Jahren ein Buch gelesen, das so poetisch und gleichzeitig fantasievoll vom Abschied erzählt. Die Perspektive ist die der Angehörigen, in deren Gefühlswelten sich Kavouras auf leise Art einfühlt. Die Kapitel heißen: Lea mag eigentlich gar kein Brokkoli, Ruth findet Sterben sieht so aus, oder Als niemand hinsah, erwachte Georg. In ihnen erfahren wir von der Erschöpfung der Pflegenden, von der Isolation, wenn die besten Freundinnen sich plötzlich nicht mehr melden, weil sie nicht wissen, was sagen, aber auch davon, wie das Leben letztlich immer weitergeht. Was für einen zärtlichen Krach du hier geschaffen hast, schrieb Sasa Stanisic über dieses Buch, und wie recht er hat. Ein großer Applaus bitte für Nefeli Kavouras.
1: Das war richtig schön. Ich werde heute Nacht sehr gut schlafen können, jetzt schon. Ruths Tage. Die Tage vergehen gleich, denke ich, während ich den Teig knete. Ich stehe auf, schaue nach Georg, wechsle seine Windel, schüttle sein Kissen, massiere seine Beine. Schaue nach seinem Tropf, streichle ihm den Kopf. Ich schminke mich im Bad. Das ist die Zeit, die ich für mich habe. Lidstrich, Mascara, Puder, Rouge. Ich schaue mich nicht richtig an, während ich das alles auftrage. Blicke nur auf die feinen Linien. Ich schneide einen Apfel, räume die Spülmaschine aus, schalte das Radio an, ich höre nicht hin. Ich sortiere den Kleiderberg, ärgere mich über die Flecken in der Wäsche, schmeiße die Waschmaschine an, schaue nach Georg. Georg schläft. Ich überlege, was ich zu Abend koche. Mir fällt nie was auf Anhieb ein. Ich hasse Kochen, ich schaue aus dem Fenster, sehe Autos, Nachbarn, Rosen. Ich schaue nach Georg. Georg ist wach, wir reden. Aber es ist kein Gespräch. Es sind immer nur Fetzen. Und ich weiß nicht, liegt es mehr an ihm oder an mir? Ich schalte für ihn den Fernseher an. Das muss genügen. Fernseher anschalten ist auch eine Form der Pflege. Ich putze das Bad, räume die Waschmaschine aus, hänge Klamotten auf, am liebsten im Garten an die Leine. Ich creme mir die Hände ein. Meine Hände sind stets trocken, riechen für immer nach Desinfektionsmittel. Ich überprüfe im Spiegel, ob der Lidstrich sitzt. Und er sitzt. Ich schaue nach Georg. Georg liegt. Lea und ich streiten. Wir streiten um nichts, aber wir streiten. Lea geht raus auf die Straße, ins Leben, ich bleibe zu Hause, ich schaue nach Georg. Georg braucht eine neue Windel, Georg hustet, Georg braucht seine Tabletten. Ich schaue aus dem Fenster, sehe Autos, Nachbarn, Rosen, Wolken, Vögel. Ich esse und blättere in Zeitschriften, nichts interessiert mich. Ich schminke mich jeden Tag. Georg hat mir nie gesagt, dass ich schön bin, ich wollte ihm gern gefallen. Wenn ich mich jetzt schminke, weiß ich nicht, für wen ich es tue. Ich wäre gern für jemanden schön. Während der Teig geht, gehe ich ins Bad. Ich stehe unter der Dusche, das Wasser prasselt auf mich. Ich möchte nicht raus aus der Dusche, zurück ins Kümmern müssen, möchte nicht nach Georg schauen, nicht den Haushalt machen. Manchmal denke ich, nein, irgendwie eigentlich immer, ich könnte damit aufhören. Ich könnte aufhören, mich zu schminken, könnte aufhören, mir Mühe zu geben. Manchmal oder eigentlich immer ein bisschen, denke ich, es gibt ja auch einen Ausweg vielleicht. Als würde sein Sterben mir die Angst vor meiner eigentlich eigenen Sterblichkeit nehmen. Ich schließe die Augen und spüre meinen gesamten Körper, die Müdigkeit, das Älterwerden, das heiße Wasser. Es ist nicht so, dass ich sterben möchte, aber wenn alles zu viel ist, finde ich es praktisch, dass es auch diese Option gibt. Manchmal schleicht sich die Frage in meinen Kopf, lebe ich für mich oder lebe ich vor allem gerade für die anderen? Ich steige aus der Dusche, stelle mich vor den Spiegel, Lidstrich, Mascara, Puder, Rouge. Lea möchte, dass Max mit Farbe malt. Die Blätter färben sich herbstlich, Papa ist immer noch nicht tot. Die Schule hat wieder angefangen, nichts interessiert mich. In den Pausen auf dem Schulhof lehne ich mich an Max. Meine Freunde reden über Klausuren und Referate, sie reden über neue Songs und wie die Eltern nerven. Ich bin gar nicht richtig da. Es reicht zu nicken, noch nicht einmal kommentieren muss ich irgendwas und niemanden fällt das auf. Zu Hause sagt Mama, ich solle nicht ins Sterbezimmer gehen, ich solle so meinen Vater nicht sehen und ich frage mich, was sie mit so meint, aber wehren tue ich mich nicht. Nach der Schule gehe ich meist mit zu Max nach Hause, es stehen immer frische Blumen auf dem Esstisch, am Waschbeckenrand liegen nie einzelne Haare. Ich mag an Max, dass er nicht fragt, ob wir Zeit bei mir zu Hause verbringen wollen und ich mag an ihm, dass er mir manchmal Blätter zeichnet, Ahorn, Birke, Esche. Die Bilder habe ich an die Wand neben meinem Bett geklebt. Wenn ich nachts nicht schlafen kann und von unten das Husten meines Vaters höre, knipse ich das Licht an und schaue die Blätter an, sehe die feinen Linien, ich sehe die Stellen, die er mehrfach nachgezeichnet hat. Das Nachdenken über Max hält mich vom Rest der Welt fern. Der Rest der Welt liegt unten verschlossen im Zimmer und atmet seine letzten Runden. Max und ich liegen auf seinem Teppich. Es wundert mich, wie selbstverständlich das mittlerweile ist, seine Hand in meiner. Ich sage, es wird Herbst, du solltest anfangen, herbstliche Bilder zu zeichnen. Und Max sagt, ich will aber nicht mit Farbe malen. Ein schöner Moment wäre es, wenn Papa genau jetzt sterben würde, während ich hier bei Max bin. Vielleicht sollte ich aufs Handy schauen, vielleicht ruft Mama jetzt gerade an. Max könnte mich trösten. Ich stelle mir die Erleichterung vor, ich stelle mir die Beerdigung vor, wie sie trist und spießig ist, wie mich Mama noch nicht einmal die Blumen aussuchen lässt. Neulich lief ich durch die Innenstadt und in einem Schaufenster sah ich es. Ein schwarz gepunktetes Tüllkleid, es sah total dramatisch aus, ich konnte einfach nicht wegschauen. Die Glocke läutete über der Tür, als ich hineinging. Ich fragte die Verkäuferin, ob ich das Kleid im Schaufenster anprobieren dürfe. Aber das passt doch nicht zu einem jungen Mädchen, sagte sie. Zu mir schon, antwortete ich. Der Innenstoff fühlte sich weich an. Meine Finger berührten den Tüll. Das Kleid ging fast bis zum Boden. Ich fühlte mich so erwachsen und ernst darin. Ich gefiel mir. Zu Hause versteckte ich das Kleid unterm Bett. Ich möchte nicht darauf angesprochen werden. Nur Max weiß, dass ich es besitze. Einmal fragte er, warum ich es gekauft habe, wenn ich es ja doch nicht anziehe. Wie sollte ich ihm denn erklären, dass ich schon das Kleid für die Beerdigung meines Vaters gekauft habe? Max sagt, im Sommer hast du mehr gelächelt, vielleicht bist du ja ein Sommermensch. Max sagt, wenn dich herbstliche Blätter zum Lächeln bringen, hole ich sofort rote und orange Stifte. Max sagt, habe ich was Falsches gesagt? Du kannst doch immer mit mir reden, warum redest du nicht mit mir? Es gibt im Buch in der Mitte eine Wandlung. Also es wird sehr lange nicht gestorben und dann passiert was und dann wird immer noch nicht gestorben. Aber es gibt eine Szene, die dann doch ein bisschen tröstlicher ist als das, was ich jetzt gelesen habe. Ich will ja, dass Sie noch einen schönen Abend haben in diesem Sinne. Ruth hat die Haare noch nicht schön. Die Stadt ist wie leergefegt. Niemand ist draußen. Ich steige aus, nur ich und die Kälte. Es ist eine andere Welt, durch die ich spaziere. Ich blicke in die Läden, Schuhe und Kerzen, Bücher und Klamotten, nackte Schaufensterpuppen und E-Zigaretten. Schon lange habe ich mir nichts mehr gekauft. Schon lange habe ich nichts mehr gebraucht. Vielleicht sollte ich lernen, Dinge wieder schön zu finden, besitzen zu wollen. Aber nichts gefällt mir, alles erscheint mir trist. An der Scheibe spiegelt sich mein Gesicht. Ich gefalle noch nicht einmal mir selbst, vor allem seit ich diese blöde, schöne Therese gesehen habe. Vor dem Friseur bleibe ich stehen. Jahrelang war ich nur beim Friseur, wenn Georg im Krankenhaus war. Gehetzt ging ich in Salons, sagte stets, nur die Spitzen bitte. Nie hatte ich Zeit für den Friseur, für eine Frisur, für mich selbst. Ich öffne die Tür. Die Friseurin ist dick, hat einen lieben Blick. Meine Großmutter war auch so, ich fühle mich klein. Entschuldigen Sie, ich habe keinen Termin. Sie lächelt freundlich, zeigt auf den Friseurstuhl. Da haben Sie Glück, gerade hat eine Kundin abgesagt. Ich setze mich, sehe mich im Spiegel an. Warum ist in Friseursalons die Beleuchtung so schrecklich? Sehe ich wirklich so gelblich, blass und alt aus? Was hätten Sie denn gern, fragt mich die Friseurin. Sie sitzt hinter mir, riecht nach Vanille. Eine Frisur, antworte ich. Sie lacht. Ich meine das aber gar nicht lustig. Es gibt gerade nichts, was ich lieber hätte als eine Frisur. Haben Sie eine Vorstellung, wie die Frisur aussehen soll? Ich schüttle den Kopf. Wenn ich klein wäre, richtig klein, würde ich mir wünschen, jemand greife jetzt nach meiner Hand, jemand würde nun Kontrolle übernehmen. Ich möchte hübsch aussehen, sage ich. Ich räuspere mich und flüstere, ich fühle mich nicht hübsch. Sie nickt, streicht mir übers Haar. Ich weiß nicht, ob sie das tut, um mich zu trösten oder um die Struktur meiner Haare zu prüfen. Es fühlt sich gut an, berührt zu werden. Na, dann schauen wir mal. Sie steht auf, führt mich zum Waschbecken. Ich folge ihr Entlein, denke ich, wie ein Entlein, das der Mutter folgt. Ich setze mich, lege den Kopf in den Nacken auf den Waschbeckenrand. Sagen Sie Bescheid, falls die Temperatur nicht stimmt. Warmes Wasser fließt über meinen Kopf. Das fühlt sich besser an, als wenn ich selbst dusche. Ich schließe die Augen. Sie massiert meine Kopfhaut. Mir hat noch nie jemand die Kopfhaut massiert. Ich muss 54 Jahre alt werden, um zu lernen, dass ich Kopfmassagen mag. Benutzen Sie zu Hause Spülung? Ich verneine. Wollen Sie eine? Kostet allerdings extra. Normalerweise würde ich Nein sagen, aber ich nicke. Ich bin nun ein Mensch, der sich eine Haarspülung leistet. Es riecht lecker nach Apfel. Sie wäscht mir das Haar aus, ich öffne die Augen. Vorsichtig legt sie das Handtuch um meinen Kopf. Eine liebevolle Geste, fast als würde ich zugedeckt. Wir gehen zurück zum Friseurstuhl. Kurz, als sie nicht hinguckt, fasse ich mir heimlich unters Handtuch. So weich waren meine Haare noch nie. Wie ein feiner Pinsel, ich lächle. Ist es das, was die jungen Leute als Selfcare bezeichnen? Das ist ja gar nicht mal so übel. Wir setzen uns. Die Friseurin beginnt mir die Haare zu schneiden. Ich blicke im Spiegel nie mich, sondern immer nur sie an. Wie sie sorgsam mit den Fingern meine Strähnen hochzieht, wie sie kurz innehält und überlegt, wie auch ihr fokussierter Blick gar nicht streng, sondern immer noch lieb ist. Ich lasse alles los. Den Stress, die Anspannung, die Anforderungen, die Frage danach, ob ich eine gute Mutter und Partnerin bin, den kühlen Blick meiner Mutter, den warmen Blick Jaroslavs, Georg gepflegte Hände, Blumen, denen ich beim Wachsen zusah, Blumen, die ich vertrocknen ließ. Ich bin hier im Moment, bin eine Frisierte. Sie ist fertig. Ob ich selbst föhnen möchte, fragt sie. Ich schüttle den Kopf, nichts möchte ich gerade selbst machen. Kostet aber auch einen kleinen Aufpreis. Macht nichts, sage ich. Heute macht mir gar nichts aus. Warme Luft braust mir ins Gesicht, auch eine schöne Erfahrung. Ich blicke in den Spiegel. Meine Haare haben Form. Meine Gesichtsform wirkt anders, markanter. Ich habe nun einen seitlichen Pony und meine Haare enden auf Kinnhöhe. Ich gefalle mir. Danke, sage ich. Die Friseurin nickt. Ob ich direkt einen zweiten Termin ausmachen könne, frage ich beim Bezahlen. Ich gebe ordentlich Trinkgeld und kaufe die Spülung. Nie und nimmer hätte ich früher so viel Geld für Haare ausgegeben. Termin in 3 Monaten, ja. Wann hatte ich zuletzt einen Termin, auf den ich mich freuen durfte? Draußen fühlt sich die Luft gut an. Immer wieder streiche ich mir staunend übers Haar. Niemanden will ich gerade gefallen. Meine Haare gehören mir. Das ist neu. Ich gehe die Straße entlang und erstarre. Durch ein Schaufenster sehe ich Lea und Edna im Café sitzen. Lea weint. Meine Tochter weint und ich habe eine Frisur. Ich blicke auf die Uhr. Sie hat doch Unterricht, oder nicht? Was bekomme ich überhaupt noch von meiner Tochter mit? Ich könnte reingehen und mich dazusetzen, könnte Lea in den Arm nehmen und mich bei Edna bedanken, aber die würden mich nicht da haben wollen. Ich schäme mich für den Frisurbesuch. Lässt sich die Frisur rückgängig machen. Ich gehe weiter, an meiner Tochter vorbei, möchte nicht gesehen werden. Zu Hause, da gehöre ich hin, nicht in diese Innenstadt. Danke.
2: Der Roman Gelb, auch ein schöner Gedanke, ist erschienen bei Kiepenheuer und Witsch.

0: Eine Familienaufstellung. Da ist der Vater ein ehemaliger Regisseur. Man würde ihm nie ansehen, dass er über 10 Jahre lang keinen Film gemacht hat, dass er jeden Penny zählen muss. Er würde sich niemals gehen lassen, zu groß ist seine Abneigung gegenüber den Schnorrern und Muffigen dieser Welt. Seine Kinder nennt er Diamanten, Trottel oder Kater. Zu ihnen gehören Benny, ältester Sohn, der einen vielversprechenden Kurzfilm gedreht hat und sie ahnen es seitdem aber irgendwie feststeckt, Ada, Performance-Künstlerin, Energiebündel und eigenwilliger Geist, der Halbbruder Emil, von den anderen zärtlich Blondie genannt oder Pinsel, und nicht zu vergessen unser Ich-Erzähler selbst, ohne den es hier gar keine Geschichte gäbe. Die Schauplätze wechseln. Man trifft sich in Titos Mausoleum, auf den exklusiven Grundstücken des Onkels oder in Wiener Airbnbs. Diamanten spannt ein weites Panorama. Geld, Kunst, Historie und Geografie spielen ihre Rollen. Aber vor allem geht es um die Person, die nicht mehr da ist. In Rückblenden lernen wir sie kennen. Die Mutter, die Ehefrau, die Schwester. Diejenige, die die große Familie mal zusammengehalten hat. David Weider wurde in München geboren. Er hat in London und Cambridge studiert, Reportagen geschrieben und Kurzgeschichten. Auch einen Film hat er schon gedreht. Der Autor schreibt, dieses Weihnachten besiegelte das Ende der Geborgenheit und mein Vater versucht es jetzt, 4 Jahre später wieder gut zu machen. Die Poetologie dieses Romans steckt in diesem Satz. In seiner reichen Sprache tastet er sich an den Abgrund und gerät dabei zu dem, was der Titel verspricht. Einem funkelnden Diamant von einem Text. Liebes Publikum, begrüßt bitte ganz herzlich David Weider.
1: Je nachdem, wie meine Stimme mitmacht, lese ich einen Auszug oder zwei. Bei dem ersten sind wir auf einer Hochzeit in Griechenland. Das ist die Hochzeit des eher entfremdeten deutschen Onkels. Es ist in der Mitte, wir sind in der Mitte des zweiten Kapitels. Als wir unten an einem breiten, parallel zum Ufer verlaufenden Steg ankommen, werden wir eingeteilt. Ich muss auf die rechte Seite und schaffe es, Adam mitzuziehen. Benny landet auf der linken Seite bei den Trauzeugen. Mein Onkel steht in der Mitte und wartet auf die Braut und trägt ein enges Hemd mit Haifischkragen, das in einer hellblauen, gürtellosen Anzughose steckt. Auch seine zwei Trauzeugen tragen das enge Hemd mit Haifischkragen und die hellblaue, gürtellose Anzughose. Der Haifischkragen lässt sie alle stranguliert ausschauen. Die Band, die aus London eingeflogen wurde, kommt Wonderwall spielend die Steinstufen zum Steg herunter. Sie sind klein, haben akkurat getrimmte Bärte, die mit ihrer Kieferlinie abschließen und tragen Smokinghemden ohne Jackett. Sie spielen Amy Winehouse, Michael Bublé, Adele und Bruno Mars und suchen dabei Blickkontakt zu den Gästen, nicken ihnen zu, tanzen ihnen zu, animieren sie und zappeln unter der Last ihres Coverband-Daseins. Mein Onkel winkt dem griechischen Fotografen und zeigt ihm, wo er sich hinstellen soll, damit er die Band fotografieren kann. Ein hochgewachsener junger Mann mit den großen blauen Augen seiner Mutter und weißblonden Haaren unter einer rosa Kappe läuft die Steintreppen hinter der Band herunter und enttäuscht die Hochzeitsgesellschaft damit, dass er nicht die Braut ist. Er strahlt die Leute dankbar an, als wäre ihre Anwesenheit ein Geschenk. An seinen Füßen klobige beige Wildlederbirkenstocks mit Klettverschlussschnallen, die er seine Croissants nennt. Emil, Blondie oder auch der Pinsel. Ich gebe ihm eine Umarmung, wundere mich, dass mein kleiner Bruder so viel größer als ich ist, ziehe ihm die Kappe vom Kopf, fahre durch sein dichtes, abstehendes Haar und küsse ihn auf die Wange. Bist ein bisschen zu spät, Pinsel. Und zieh ihm die Kappe wieder auf. Nonsens, Freundchen, perfektes Timing. Er zeigt auf die Braut, die gefolgt von den Brautjungfern zu Hey Jude die Stufen hinabsteigt. Alle klatschen, allen voran die Pranken meines Onkels. Blondie sagt, Zucker. Und es ist schwer, ihm zu widersprechen. Und es ist schwer, den Auftritt der Braut zu beschreiben, ohne in einer amerikanischen Rom-Com zu landen. Aber sie leuchtet nun mal, genauso wie ihr Seidenkleid und die Blumen in ihrem Haar. Und sie schafft es inmitten dieser ungelenken Inszenierung langsam, aber nicht bedeutungsschwanger langsam auf den Altar zuzugehen. Und sie ist nicht irritiert, dass ihr Zukünftiger noch immer klatscht und dem Fotografen zufuchtelt, damit er sich besser positioniert. Und sie mag es nicht unbedingt, dass er so stranguliert aussieht, würde es ihm aber niemals sagen, denn es spielt keine Rolle und das tut es vielleicht wirklich nicht. Sie nimmt einen letzten leicht gesprungenen Schritt und landet auf dem Steg. Die Band hört auf zu zappeln, und der Bürgermeister der Insel tritt mit einem ungefähr 13-jährigen Mädchen ans Mikrofon. Er liest lange Passagen auf Griechisch vor, sie übersetzt sehr frei und sehr kurz. Are your names the following names? Do you have any unlawful children you want to register? Und schließlich, do you want to take Natasha Kumari as the one legal wife? Yes, I do. Do you want to take Maximilian Naumann as the one legal husband? Yes, I do. You may now give the bride one kiss. Sie küssen sich innig, wirklich innig. Es wird geklatscht, die Band zappelt wieder, wir stehen in der untergehenden Sonne und schwitzen und trinken Champagner, aber nicht zu lange. Denn wir müssen uns oberhalb des Stegs in zwei Reihen aufstellen und der Wedding Planner gibt uns Konfetti, das wir auf die frisch Vermählten werfen sollen, die gefolgt von der Band durch das Spalier laufen. Und ich werfe das Konfetti nicht hoch, damit es auf sie herunterrieselt, sondern fest und direkt auf ihre Köpfe, als würde ich sagen, so nicht. Die Braut schaut mich wissend an. Das Spalier schließt sich und wir folgen der Band zum Restaurant, wo Kellner mit Tabletts voller Häppchen warten, auf denen Zedernstäbchen brennen, um Wespen zu verscheuchen, die stattdessen um das Gel auf ihren Köpfen kreisen. Wir dürfen uns von hier oben kurz den Sonnenuntergang anschauen und Champagner trinken und auf die Liebe anstoßen, aber nicht zu lange. Denn dann kommen die Tänzer und tanzen in traditioneller Tracht und die Leute sind leicht für Authentisches zu haben und klatschen zu dem immer schneller werdenden Rhythmus des Setaki im und gegen den Takt. Und dann streckt der Tänzer mit den Bommeln an den Kniesocken einem Gast die Hand entgegen und der dem Nächsten und der wiederum dem Nächsten. Und das Na komm, hab dich nicht so einer Gruppenaktivität hängt schwer und träge in der Luft und sie drehen und drehen sich im Kreis und Blondie ist mit seiner rosa Kappe mittendrin. Maximilian streckt mir seine Pranke entgegen, ich winke ab und gehe zum hintersten Tisch, an dem Ada, Benny und Jean rauchen und stumm auf den tanzenden Kreis schauen. Blondie macht den Seitenschritt gekonnt und tritt in die Mitte und wieder zurück und lächelt dankbar und großzügig und hat wirklich Spaß und schwingt unbefangen das rechte Bein nach links und das linke Bein nach rechts und ich frage mich, wie es schafft. Eine schon im Mai abgestandene Sonne schien in unsere Münchner Altbauwohnung. Eine Wohnung, die nur noch die verschwommenen Umrisse eines Zuhauses darstellte, als wären wir alle sehr kurzsichtig. Mir war es gelungen, Ada zu überzeugen, ins Wohnzimmer zu kommen und dort zu bleiben. Ich konnte ihr nicht erklären, warum sie unbedingt ins Wohnzimmer kommen musste, denn sie sollte es ja nicht wissen. Sie sollte dieses Bild ja nicht im Kopf haben. Sie nickte nur und legte sich auf das große Leinsofa, das Gesicht auf die Kissen gerichtet, die Augen geschlossen, ohne zu schlafen. Blondie saß in seinem Zimmer und las, und ich musste sicher gehen, dass auch er ins Wohnzimmer kam, bevor sie kam. Benny hatte Glück und war nicht in der Wohnung. Bevor er einkaufen ging, sagte er noch, da ist schon ein leichter Verwesungsgeruch bei ihrem Bett und ich wollte das nicht wissen und nahm ihm die Rohheit dieser Aussage übel. Meine Tante hatte darauf bestanden, dass sie 2 Tage aufgebahrt da lag, damit ihre Soul Zeit hätte, sich von ihrem Body zu verabschieden. Und so lag sie da, alle Krankheit aus ihrem Gesicht gewichen, mädchenhaft, so schön wie früher, so schön wie immer, die rote Mütze auf dem Krater im Kopf, die Hände über dem Bauch gefaltet, wie tot in jedem Film. Wenn ich versuche, mich an ihr gesundes Gesicht zu erinnern, dann sehe ich nur dieses, ihr Totes. Ada hatte die Kleidung herausgesucht. Ein graues Seidenhemd und einen blauen Kaschmirrock und mit zerbrechlicher Stimme gesagt, das sei doch schön und hätte ihr doch gefallen. Die Bestatter hatten viel zu tun und deshalb kam sie erst am 3. Tag und deshalb hatte dieser ganz leichte Verwesungsgeruch bei ihrem Bett eingesetzt. Und meine Tante hatte mir gesagt, der Sarg würde nicht in den Fahrstuhl passen, deshalb käme sie mit einem Sack. Ich fragte, warum sie nicht einfach die Treppen nehmen und meine Tante sagte, Sweetie, es sei nun einmal so. Und ich wollte nicht, dass meine Geschwister sahen, dass sie in einem Sack verschwand, wie eine Ermordete und ging durch das Esszimmer zu meinem kleinen blonden Bruder, der auf seinem Bett lag und mit müden Augen on the road las, wie der Teenager, der er war. Sein Zimmer war hellblau gestrichen. Als er in der Grundschule war, hatte meine Mutter unter der Decke entlang der Wand mit einer Schablone Delfine aufgemalt, weil er Delfine mochte. Ich wusste nicht, ob er noch immer Delfine mochte, aber sie waren ihm vor seinen Teenagerfreunden nie peinlich. Blondie, ja, komm mal ins Wohnzimmer. Wieso? Einfach so. Aber ich lese gerade. Mach das im Wohnzimmer. Ada und ich hängen ab. Und ich scheuchte ihn durchs Esszimmer, denn es war 2 Uhr und sie sollten um 2 Uhr kommen. Und als ich die Tür zum Wohnzimmer hinter uns schloss, klingelte es. Ich hoffte, dass meine Tante, die rauchend in der Küche saß, verstand und sie verstand und drückte den Knopf der Gegensprechanlage. Als sie hochkam, spielte auf der Klaviatur

0: Verstand. Aber so kann ich doch nicht lesen. Doch kannst du, ich will Musik hören. Dann mach leiser. Nein, du musst lernen, zu lauter Musik zu lesen. Wieso? Weil es wichtig ist. Und ich hoffte, dass wir nicht hörten, wie der Körper in den Sack gehievt wurde, und hoffte, die Bestatter blieben stumm und sagten nicht so etwas wie Danke und schönen Tag dann noch. Stattdessen hörte ich das surrende Geräusch des Reißverschlusses, den sie langsam, zu langsam schlossen. Ich will wieder in mein Zimmer. Gleich, warte kurz. Das Parkett knarzte unter den schweren Schritten der Bestatter und meine Tante dankte ihnen für ihr Kommen. Ich war froh, dass sie nur auf Wiedersehen sagten und niemandem einen schönen Tag wünschten. Ich öffnete die Tür einen Spalt. Zu früh. Ich erhaschte durch die Wohnungstür den Sack, der von zwei Männern an zwei Griffen die Treppe hinuntergetragen wurde. Der Sack war schwarz und glich eher einer Trage mit Sack als einem Sack. Wenn sie doch die Treppen nahmen, hätten sie auch mit dem Sarg hochkommen können. Ich wollte bei allen Nachbarn klingeln und ihnen durch den Postschlitz sagen, dass sie ihre Wohnung nicht verlassen sollten, weil ich nicht wollte, dass sie sahen, dass meine Mutter behandelt wurde wie eine Ermordete. Ich wollte dem Leichensack ein Stockwerk vorausgehen und alle in ihre Wohnung zurückscheuchen. Ich wollte die Straße absperren, damit die Passanten nicht sahen, wie der Sack in den Sarg im Kofferraum gehievt wurde. Blondie zwängte sich an mir vorbei und ging in sein Zimmer. Ada blieb auf dem Laiensofa liegen wie eine Abgelegte. Ein Mann kam durch die soeben geschlossene Wohnungstür, den ich erst auf den zweiten Blick als mein Vater erkannte. Er hielt eine weiße Rose in der Hand. Sie sind gerade gegangen. Jäbiger. Er drehte um und rannte die Treppen hinunter. Ich ging in Blondies Zimmer, der mit müden Augen weiter on the road las, als würde er zwanghaft versuchen, im Angesicht des Todes ein Teenager zu bleiben, und riss das Fenster auf. Vögel zwitscherten, Kastanien blühten. Zumindest hatten sie einen richtigen Bestattungswagen, einen von diesen wahlartigen Mercedes-Kombis aus den 90er Jahren. Zumindest hatten sie graue Haare, wie es sich gehörte. Und zumindest hatte einer von ihnen eine Bestattermütze auf dem Kopf. Sie waren im Begriff, den Kofferraum zu schließen, als mein Vater schnaufend auf die Straße rannte. Warten Sie, warte. Er duzte und siezte und duzte dann wieder, war sich der Geflogenheiten in dieser Situation nicht sicher. Er legte die Rose in den Sarg. Später an diesem Tag wurde sie zusammen mit dem Sarg, der roten Jacques Cousteau-Mütze, dem Seidenhemd und dem Kaschmirrock und der Rose auf dem Schoß kremiert. Sie hatte sich kurz vor ihrem Tod entschieden, kremiert zu werden, vielleicht um den Krater in ihrem Kopf loszuwerden. Ich schloss das Fenster, ging zu Blondie und küsste ihn auf die Wange, weil ich dachte, dass das jetzt angebracht sei. Lass mich. Er wusste, dass ich nicht in der Verfassung war, Trost zu spenden, und drehte seine müden Augen wieder in sein Buch. Ich ging zurück ins Wohnzimmer und ließ mich neben Ada aufs Sofa fallen, sodass ich mit dem Kopf an ihren Füßen lag. Ich wurde von Müdigkeit übermannt. Süße, klare, unmissverständliche Müdigkeit. Ada musste ihr Gesicht sehr weit zur Brust neigen, damit sie mich am anderen Ende des Sofas sehen konnte, ohne sich aufzurichten, und sah dabei leicht irre aus. Ist sie weg? Ja. Der Setaki steuert seinem Höhepunkt entgegen. Die meisten haben die Schrittfolge aufgegeben, um mit der Geschwindigkeit mithalten zu können. Die meisten merken jetzt, wo sie schwitzen und stolpern, dass sie nur mitmachen, um zu zeigen, dass sie sich trotz ihres Alters nicht so haben. Aber spätestens jetzt haben sie sich so. Es wird ihnen peinlich, und dann wird es ihnen noch peinlicher, dass es ihnen peinlich wird. Blondie hingegen schwingt immer schneller das linke Bein nach rechts und das rechte Bein nach links und freut sich über die Gruppenaktivität und hat wirklich Spaß, und wieso auch nicht. Die Musik endet und alle klatschen erlöst. Manche rufen das einzige griechische Wort, das sie kennen, wie eine Errungenschaft in den Abend. Ephadisto. Auch Jean flüstert, Ephadisto. Do you know what it means? Yes, it means thank you.
1: Der Roman Diamanten ist erschienen bei Hansa Berlin. Jetzt ist unsere Schmökerstunde zu Ende. Heute waren es 90 Minuten Sendezeit. Wir hoffen, ihr hattet ebenso viel Freude beim Hören wie wir in Leipzig im Ostpassage-Theater. Wir hören uns wieder am 2. Juni um 19 Uhr. Bleibt gesund und schützt euch und andere. Hey!

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Guten Abend und herzlich willkommen bei einer neuen Ausgabe von Magic Tunes. Heute Abend gibt es italienische Musik. Adriano Celentano wird nicht dabei sein, ich glaube Zucchero auch nicht und Albano und Romina Power schon gar nicht. Dafür gibt es feine Töne, die sich progressive Rockmusik schimpfen. Also progressiv kann man manchmal ein bisschen in Klammern setzen. Auf jeden Fall ist es wunderbare Rockmusik. Orgellastig, gitarrenlastig und vor allen Dingen sehr kreativ. Wir hörten eben das Link-Quartett aus dem Jahre 2004. Ein Album, das sich Italian Playboys nennt. Und das Link-Quartett ist eine Band um den Pianisten und Keyboarder Paolo Negri. Man nennt ihn auch Apollo. Warum? Weil er so gut spielen kann. Wie ein junger Gott. Als nächstes hören wir Premiata von Ria Marconi. Diese Band benannte sich nach einer Bäckerei bei ihnen um die Ecke und ist eigentlich so eine der Bands, die Ende der 60er Jahre die italienische Rockmusik mitbegründet haben. Wir hören Four Holes in the Ground von ihrem legendären Auftritt in New York im Jahre 1974.

polnische Rockmusik hat es eigentlich erst ab Ende der 60er Jahre gegeben. So 68, 69 muss das gewesen sein. Bis dahin gab es halt so den Rock'n'Roll. Da haben sich einige dran versucht. Zum Beispiel auch Herr Celentano. Es gab den Beat. Ja, da wurden einige Covertracks von amerikanischen und englischen Bands eingespielt. Und irgendwann, Ende der 60er Jahre, haben sie sich dann tatsächlich getraut, auch italienisch zu singen und das in entsprechender Musik zu verarbeiten. In Überlänge, das war also wirklich eine Freude. Da gibt es Bands, die haben Alben mit 2 oder 3 Songs nur gemacht. Und das waren 33er Langspielplatten. Ne? Le Orme zum Beispiel, Primiata von Ria, Marconi gehören dazu und noch eine ganze Menge andere. Und dann gab es so ab Mitte der 70er Jahre ein bisschen Pause. Dann hat man sich irgendwie so dem zugewandt, was wir heute in den italienischen Restaurants meistens im Hintergrund hören können und was dann halt so Pupo und ähnliche bis zur Perfektion getrieben haben. Und dann gab es natürlich die eine oder andere Band, die hat sich dann so nebenbei doch noch an die alten Traditionen erinnert. Da wäre zum Beispiel die Band Wicked Minds ab dem Jahre 1999 oder auch eine Band, die heißen La Stazione delle Frequenze. Die kommen aus der Nähe von Neapel, eine kleine Stadt, Benevento, etwa 50 Kilometer davon entfernt und haben auch in den letzten Jahren, ich glaube, 3 Alben rausgebracht. Wir hören aus dem, was aus dem Jahre 2019 stammt, Nuovi Orizzonti, sowas wie neue Horizonte.

Das war jetzt definitiv nicht nur progressiv, sondern richtig schöner Rock. La Stazione delle Frequenze, Nuovi Orizzonti. Eine Band darf natürlich nicht fehlen und das ist Golem. Gravitational Objects of Light, Energy and Mysticism. Eine Band um Paolo Negri, die es erst seit dem Jahre 21 gibt. Anfang 22 haben sie ihr erstes und bisher einziges Album veröffentlicht. Und hey, da geht's so richtig ab. Die haben keine sechsseitige Gitarre dabei. Ein Bass, zwei Keyboards, ein Schlagzeug, ein Sänger. Und wir hören jetzt The Man from the Emerald Mine.

Seit ich diese Band kennenlernen durfte, bin ich ihr quasi verfallen, auch wenn bisher auf diesem ersten Album, ich glaube, nur 5 oder 6 Tracks drauf waren. Aber es ist ausbaufähig und ich glaube, der Paolo hat da schon was Neues in der Pipeline. Ja, wer Lust hat und die weite Reise nicht scheut, der darf diese Band live erleben. Und zwar in Frankreich, an der Atlantikküste, Saint-Palais-sur-Mer. Das ist ein bisschen nördlich von Bordeaux, am 19. August. Und das Ganze kostet noch nicht mal was. Das ganze Festival, was da an 3 Tagen vom 18. bis zum 20. August stattfindet, ist quasi für die Ohren kostenlos. Es gibt lecker was zu essen. Ich glaube, das ist in Verbindung mit so einem Streetfood-Festival einfach genial. Wir hören auf diesem Konzert auch eine Band namens Space Debris. Die möge man vielleicht auch kennen aus Deutschland. Agusa aus Schweden, Inspirety aus Rostock, Asia Minor aus der Türkei, Anders Buas aus Norwegen, Zylon aus Frankreich und ja, noch eine ganze Menge andere. Also kann ich euch wirklich nur warm ans Herz legen. Und wir hören jetzt eine Band, ja, die hat auch in gewisser Weise was mit dem Paolo Negri zu tun. Und zwar hat er ja mal bei den Wicked Minds gespielt. Hammond-Orgel, vorwiegend Hammond-Orgel, und diese Band damit extrem bereichert und nach vorne geschoben. Und nachdem die Wicked Minds sich dann so ein bisschen umformiert hatten, sich Electric Swan nannten und eine Sängerin am Start hatten, hat das nicht mehr so gepasst. Also ein Album haben sie noch zusammen aufgenommen und dann ist er seiner Wege gegangen. Wir hören trotzdem jetzt einen Track von Electric Swan, nämlich Beyond the Rising Sun. Ja.

durchaus hörenswert und insbesondere bei diesem ersten Album von Electric Swan eine ja nahtlose Fortsetzung der Musik von den Wicked Minds. Nun gibt es natürlich auch noch andere Bands in Italien, wo der Paolo Negri nicht mitspielt. Das ist natürlich ein bisschen kompliziert, insbesondere gerade bei so den aktuelleren Produktionen kann man davon ausgehen, überall da, wo jemand Keyboards braucht oder eine Hammond-Orgel, da wird der Paolo angeheuert. Aber es gibt natürlich auch noch Bands, die bringen eigene Musiker mit. Beispielsweise die Premiata Fonderia Marconi. Die haben im Jahre 2021 ein Album herausgebracht, sind ja schon alte Herren, also da muss man wirklich Hochachtung vorhaben. I Dreamed of Electric Sheep hieß das. Und das gab es in zwei Varianten, nämlich einer italienischen und einer englischen. Und wir hören jetzt Il Respiro del Tempo in der italienischen Variante.

Ein wunderbares Stück Musik, was diese Band PFM da auf die Beine gestellt hat im Jahre 21. Das ganze Album ist zergeht sozusagen zwischen den Ohren. Und ich habe hier jetzt was aus dem Jahre 22. Eine Band aus Norditalien, Da Captain Trips heißen die. Und das Album heißt Mass of the Elements. Und alle 7 Songs haben in irgendeiner Form was mit Natur, also Wasser und Stein und Wüste und Bergen und Wolken und sowas zu tun. Und wir hören den 2. Track, nämlich Deserts, Earth and Air Carve. Viel Spaß.

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1: Ihr hört immer noch Magic Tunes beim Freien Radio Neumünster. Mein Name ist Olaf Grundmann und ihr bekommt heute einen Einblick in die Welt der italienischen progressiven Rockmusik. Und da darf natürlich auch die Band Wicked Minds nicht fehlen. Gegründet im Jahre 1998, glaube ich, oder 99, da waren sie dann eher dabei, so ein bisschen Death Metal zu spielen, haben dann irgendwann ein Konzert, ich glaube, von Monster Magnet gehört und sich überlegt, hey, wir machen vielleicht doch lieber progressive Rockmusik. Und ja, wie soll ich sagen, das haben sie begonnen und die nächsten knapp 10 Jahre fortgesetzt, vielleicht sogar ein bisschen länger. Das weiß man immer nicht so genau, weil die Grenzen zwischen den Wicked Minds und Electric Swan, die sind fließend. Im Jahre 2006 bekamen sie die Gelegenheit, auf dem Herzberg zu spielen. Das Festival ist ja jetzt auch gerade im Gange gewesen und haben natürlich die Chance genutzt, da gleich ein Album aufzunehmen. Und ich glaube, es ist so eins der beiden besten Alben, was sie je fabriziert haben, weil man hört so viel Spielfreude und Spaß, weil sich endlich mal jemand außerhalb Italiens auch für diese Band interessiert hat. Einfach genial. Wir hören From the Purple Skies.
2: Wir freuen uns, dass es geklappt hat für einen einzigen Gig aus Italien. Wicked Minds.

Ich glaube, da auf dem Herzberg haben sie alles gespielt oder fast alles, was auch 2004 in ihrem Album From the Purple Skies als Studioversion erschienen ist. Und dieses Album war fantastisch, also muss man wirklich sagen. Und dann kam dieses Herzberg-Konzert und das hat alles in den Schatten gestellt. Alles, was sie bisher gemacht hatten. Es gab dann natürlich noch so ein paar Schmankerl ein paar Jahre später, aber da kommen wir dann nachher zu. Erstmal hören wir jetzt ein weiteres Urgestein der italienischen Prog-Rock-Szene, nämlich Museo Rosenbach. Wir hören Delle Natura.

Museo Rosenbach aus dem Jahre 2012, Zarathustra live in Studio. Zarathustra, das war ja im Prinzip ihr Hit in den 70ern, den haben sie da neu aufgelegt, aber der sprengt ein bisschen den Rahmen, weil der hat 22 Minuten und 20 Sekunden Länge. Deswegen spiele ich einen kleinen Ersatz später. Erstmal gibt es jetzt Musik aus Bologna von einer Band namens Distillerie Italiane. Die haben im Jahr 2019 ein Album veröffentlicht, Stato di Grazia. Und von dem hören wir jetzt Viaggio.

Ein paar Jahre vorher, nämlich im Jahre 2011, hat die Band Wicked Minds ihr letztes Album veröffentlicht. Ein Studioalbum, dessen Produktion irgendwas zwischen 6 und 7 Jahren gedauert hat. Das lag daran, dass sie sich da ja ziemlich was vorgenommen hatten. Das Album heißt Visioni, Deliri e Illusioni. Und es sind dort, ich weiß gar nicht, 9, 11 Songs drauf, die Cover sind. Cover von Songs von Bands aus den frühen 70er Jahren, die quasi für sie musikalische Wegbereiter waren. Und neben Primiata von Ria Marconi finden sich da auch Keller Vecchia, Locanda oder Museo Rosenbach oder auch die Etro Noi Deserto. Das war eine Band, die haben genau ein Album, eine Single haben sie rausgebracht, Dentro Me bzw. Aiuto auf der B-Seite. Das war im Jahr 71 und danach sind sie wieder verschwunden. Das ist insofern interessant, dieses Album, weil sie sich bei fast jedem Song jemanden gesucht haben, sofern noch möglich, von den Bands, die damals damit gespielt haben. Unter anderem spielt jetzt nämlich bei diesem Track Dentro Me auch der Gitarrist dieser damaligen Band Antonio Barto Ketti mit. Ja, wir hören Dentro Me von den Wicked Minds.

Ein weiteres Cover auf diesem Album ist der Song Zarathustra, eben 1973 von Museo Rosenbach veröffentlicht. Und da singt der Stefano Galifi, auch Lupo genannt, von Museo Rosenbach persönlich. Ja, viel Spaß. Dieser Song ist nämlich nur 9 Minuten lang und passt wunderbar in diese Sendung rein. Amen.

Visioni, Deliri, Illusioni. Eins der besten, eigentlich wahrscheinlich sogar das beste Album der Wicked Minds. Zumindest das vielseitigste, wenn man natürlich auf so ja mehr Dampf in der Musik steht, dann sollte man auf jeden Fall dieses Live-Album vom Herzberg bevorzugen. Dieses hier, das hat ja den Charme, dass man dort durch die Musikgeschichte Italiens der frühen 70er Jahre geführt wird und das Ganze sehr eindringlich, weil alle beteiligten Musiker sich wirklich mit dieser Musik sehr, sehr intensiv auseinandergesetzt haben. Wir hören nochmal Premiata von Ria Marconi aus dem Jahre, ja, 23 ist es erschienen, 22 beim Jazz Festival in Lugano aufgenommen. La Corresseria, die Hans.

Wenn ich jetzt nicht allzu viel erzähle, dann bleibt uns noch Zeit für drei Tracks. Der erste kommt von einer Band, die heißen La Bocca della Verità, der Mund der Wahrheit, kommen aus Mailand. Und der Song heißt La Festa.

Musik aus dem Jahr 2016. Und jetzt hören wir wieder was ganz Altes. Aus dem Jahre 71 eine Band namens Osanna. Der Song dazu heißt L'Uomo, der Mensch, so wie auch das ganze Album.

So, das war's. Also fast. Ein kleiner Rundgang durch den progressiven Rock aus Italien, von den 70ern bis in die Neuzeit. Ich hoffe, ihr hattet ein bisschen Spaß heute bei den Magic Tunes. Vielleicht hat das auch einfach nur euer Interesse geweckt, solche Musik sich mal ein bisschen mehr zu Gemüte zu führen. Wenn nicht, ja, dann müsst ihr beim nächsten Mal wieder reinhören. Da gibt es auch wieder andere Musik. Ich wünsche euch einen angenehmen Dienstagabend, eine schöne Woche. Ja, und vielleicht hören wir uns mal wieder. Der letzte Track heute kommt von einer Band namens Il Cerchio Medianico und heißt Morte e Distruzione, Mord und Zerstörung. Viel Spaß damit und tschüss, euer Olaf Grundmann.

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